0: Opfer, und das sind ganz überwiegend Frauen, auch vom Täter verlangen können, dass dieser grundsätzlich für Miete und Nebenkosten aufkommt, die nach dem Auszug der Frauen entstehen. Mit einem Besuch in Kiew hat Bundeskanzler Merz Solidarität gegenüber der Ukraine demonstriert. Den russischen Präsidenten Wladimir Putin forderte Merz auf, den Krieg gegen die Ukraine zu beenden. Die Reise hatte aber auch eine innenpolitische Botschaft.
1: Streit um Reformen, ob bei Rente oder Pflege, dazu Wahlerfolge der AfD und schlechte Umfragewerte. Das alles setzt Merz unter Druck. Da passt es ihm, darauf zu verweisen, wie wichtig eine stabile Bundesregierung für die Ukraine und die Sicherheit ganz Europas sei. Deutschland will zum Beispiel damit beginnen, neue Abfangdrohnen an die Ukraine zu liefern, mit denen russische Angriffe abgewehrt werden sollen. Weiteres Geld soll auch für Reparatur und Wiederaufbau zerstörter Kraftwerke zur Verfügung gestellt werden. Jan-Henner Reitze, Nachrichtenredaktion.
0: Mit der Bekanntgabe des Nobelpreises für Physiologie oder Medizin startet heute die diesjährige Nobelpreiswoche. 2025 hatten sich drei Wissenschaftler aus Japan und den USA die Auszeichnung für ihre Forschung zum Immunsystem geteilt. In dieser Woche werden außerdem die Nobelpreise für Physik, Chemie, Literatur, Frieden und am Montag drauf dann der Preis der schwedischen Reichsbank für Wirtschaftswissenschaften verkündet. Die Auszeichnungen sind in diesem Jahr mit umgerechnet rund 1 Million Euro pro Preiskategorie dotiert. Zum Fußball. Die deutsche Nationalmannschaft hat die Revanche gegen Griechenland in der Nations League knapp verpasst. Nach dem 0:1 im Hinspiel in Augsburg kam das Team von Bundestrainer Klopp am Abend in Griechenland nicht über ein 0:0 hinaus.
2: Wenn mir gesagt hätte vor einer Woche, dass man nach einer Woche so eine erste Halbzeit spielen kann, das hätte ich nicht geglaubt, weil ich sowas noch nie gesehen habe. Die Jungs haben ein unglaubliches Fußballspiel gemacht, das in allen Bereichen top war, richtig top.
0: Die deutsche Mannschaft liegt in der Nations League Gruppe nur auf Platz 3 hinter den Niederlanden und Griechenland.
3: Das Wetter im RSG-Land.
4: Kaum Wolken dabei diese Nacht. Vielleicht zieht mal so ein bisschen Nebel durch, das bei noch 10 bis 6 Grad. Der Montagmorgen startet dann ebenfalls mit ein bisschen Nebel. Sobald er sich verzogen hat, geht es dann herbstlich mild weiter. Also auch heute noch mal schön sonnig und das bei maximal 23 Grad.
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5: A40 Dortmund-Essen zwischen Dortmund-Hombruch und Dortmund-Barup 1 Kilometer Stau. Wir wünschen allen unterwegs gute Fahrt.
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4: Und gemeinsam schieben wir uns mal weiter durch die Nacht. Gleich übrigens mit ganz neuer Musik von Michael Schulte. Starten jetzt erstmal mit Alle Farben. Ich bin Andreas Grunwald. Euch eine angenehme Nacht.
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0: TLC No Scrubs. Ja, ja, ich weiß, der Herbst steht vor der Tür und da gibt's dann natürlich auch nichts Schöneres, als sich damit jemanden zusammen einkuscheln zu können. Und wer niemanden hat, ne, der muss sich in den Dating-Dschungel dann begeben. Und da gibt's ja einiges zu beachten.
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2: Wie viel Selbstbewusstsein kann man haben, um beim ersten Date Döner zu bestellen? Was will man damit sagen? Hey, ich bin selbst mit Zwiebeln unwiderstehlich und ich scheue mich nicht, vor dir in einen fundschweren Fleischberg mit Tzatziki zu beißen. Wow! Bei der Frage, Schiff, scharf machen, antwortet dieser Mensch wahrscheinlich, das schaffe ich schon selbst. Hot. Nein, nicht hot. Gibt einfach Sachen, die isst man nicht beim Kennenlernen. Döner, ganz klar. Chicken Wings oder Spaghetti Bollo. Ja, das läuft ja nicht wie bei Susi und Strolch. Beide naschen an der gleichen Nudel und am Ende gibt's ein Küsschen. Bollo, das ist eine Ferkelei, da brauchst du so einen Ganzkörpermaleranzug. Wenn's schlecht läuft, kannst du damit dann auch direkt die Decke streichen. Sowas zu bestellen, das zeugt von fehlendem Anstand. Kein Schamgefühl. Man isst was Einfaches. Sushi, sofern man mit Stäbchen essen kann. Oder Pommes, da kann man wenig falsch machen. Oder ein Käsebrot. Mal eine ehrliche Stulle. Dose Mezzomix dazu, Teelicht, da sagt selbst der Knigge, Chapeau. Und immer dran denken, Liebe geht durch den Magen. Aber das Auge isst ja trotzdem mit.
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0: Das Wetter im RSG-Land.
1: Und da geht's gering bewölkt und trocken durch diese Nacht. Hier und da ist auch noch mal so ein bisschen Nebel möglich, das bei 10 bis 6 Grad. Der Montag heute gibt sich dann noch mal richtig Mühe, geht sonnig und trocken durch den Tag. Dazu messen wir 19 bis 23 Grad.
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2: A40 Dortmund-Essen zwischen Dortmund-Hombruch und Dortmund-Barob. 1 Kilometer Stau. Wir wünschen allen unterwegs gute Fahrt.
1: Ja, und ihr sollt mir ja nicht einpennen diese Nacht, ne? Deswegen spielen wir gleich mal Musik von The Bowser, Magnetic. Das Ding geht richtig nach vorne, genau wie diese Nummer hier von Seed. Hier sind sie mit Ding. Ich bin Andreas Grunwald. Hallo zusammen.
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0: Ed Sheeran und Martin Garrix und Repeated. Jetzt mal rüber zu den beiden hier, Adina und Freund Nico. Für die beiden ging ein Riesenwunsch in Erfüllung. Die sind gerade noch in New York unterwegs.
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0: Ach, diesen New York-Trip, ne? Der Wunscherfüller hat's ermöglicht. Adinas großer Wunsch.
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0: lustig gesungen. Hammerstimme, ich freue mich schon mega auf das richtige Konzert gleich. Wir sind gespannt.
1: Ja, sie hat es gerade gesagt, ne, danach ging es direkt zum eigentlichen Highlight des Abends, also zum Konzert.
0: Wir sind jetzt zurück vom Konzert. Es war unglaublich. Ich hatte fast durchgehend Gänsehaut. Es war einfach nur mega. Der Shibuzi ist einfach sehr sympathisch, einfach nur toll. Der macht eine mega Stimmung. Einfach der ganze Saal ist eigentlich fast explodiert. Also es war echt geil. Danke nochmal, tausend Dank, dass ihr mir diesen Wunsch erfüllt habt.
1: Ja, aber doch sehr gerne. Klingt nach einem Abend, den Adina und Nico jetzt so schnell nicht vergessen werden. Die beiden, die gucken sich jetzt noch so ein bisschen Manhattan am Abend an. Und dann geht's ins Bett und im Laufe des Tages steht dann der Rückflug da auf dem Programm.
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1: Ich bin Uli Reitinger. Bundeskanzler Merz hat seine Koalition zum Zusammenhalt aufgerufen. Er forderte Union und SPD in der ARD-Sendung Bericht aus Berlin auf, nun bei den Reformen der Sozialsysteme voranzukommen und bis zum Jahresende die notwendigen Entscheidungen zu treffen. Er hoffe, dass es gelinge, die vorliegenden Vorschläge zur Rentenreform durchzusetzen. Die SPD sieht die geplante Abschaffung der abschlagsfreien Frührente nach 45 Beitragsjahren allerdings kritisch. Die Regierung macht sich das Leben nicht nur selber schwer, sie bekommt auch jede Menge Druck von außen. Gewerkschaften und Sozialverbände haben in einem Schreiben jetzt davor gewarnt, bei der Pflege und den anderen sozialen Bereichen zu sparen. Sie rufen die Koalition dazu auf, die Kürzungspläne in Sozialbereichen zu stoppen.
2: DGB, die Gewerkschaften IG Metall und Verdi, Caritas, Diakonie und Sozialverbände sehen die geplanten Kürzungen beim Wohngeld, Kinderzuschlag oder Unterhaltsvorschuss mit großer Sorge, vor allem aber bei der Pflegereform. Durch die geplante Änderung bei den Pflegegraden würde Betroffenen der Zugang zu Leistungen erschwert oder gar verwehrt, heißt es. Diana Kramer, Nachrichtenredaktion.
1: Die Bundesregierung will Opfer von häuslicher Gewalt besser schützen. Sie sollen sich leichter aus gemeinsamen Mietverträgen mit ihren Peinigern lösen können. Das sieht ein Gesetzentwurf von Justizministerin Hubig vor, der Funke Mediengruppe vorliegt. Opfer, das sind überwiegend Frauen, sollen außerdem vom Täter verlangen können, dass dieser grundsätzlich für Miete und Nebenkosten aufkommt, die nach dem Auszug der Frauen entstehen. Zum Sport. Die deutsche Fußballnationalmannschaft hat die Revanche in Griechenland knapp verpasst. Eine Woche nach dem 0:1 in Augsburg reichte es im Rückspiel in Thessaloniki nur zu einem 0:0 gegen Griechenland. Damit muss das Team von Jürgen Klopp um das Weiterkommen in der Nations League zittern.
3: Da wäre deutlich mehr drin gewesen. Das deutsche Team dominiert die erste Hälfte, setzt die Griechen zeitweise mit einem Powerplay unter Druck. Doch das verdiente Tor durch Burkhardt nach einer halben Stunde wird vom Videoschiedsrichter kassiert, wegen eines vorherigen Handspiels. In der zweiten Hälfte das Spiel ausgeglichener, Deutschland kommt kaum noch gefährlich vors Tor. Die Richtung unter Jürgen Klopp stimmt zwar, aber in der Gruppe belegt Deutschland derzeit nur Platz 3. Die letzten beiden Gruppenspiele dann im November. Thomas Bremser, Sportredaktion.
1: Im Parallelspiel der deutschen Gruppe setzten sich die Niederlande gegen Serbien mit 2:1 durch.
4: Das Wetter im RSG-Land.
5: Weiter sehr entspannter Herbst, schön sonnig, mal mehr, mal weniger Wolken dazu, aber auf jeden Fall trocken und sehr angenehm bei den Temperaturen. Da haben wir je nach Region Höchstwerte von 19 bis 23 Grad. Achtung, hier und da in der Früh noch ein bisschen nebelig teilweise.
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6: A40 Dortmund-Essen zwischen Dortmund-Hombruch und Dortmund-Barup. 1 Kilometer Stau, wir wünschen allen unterwegs gute Fahrt.
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5: Ja, Sebastian Pulli hier. Früher haben sie ja immer geschrieben, Featuring, wenn mehrere Künstler auf einem Track waren. Heute sind teilweise so viele Künstler dabei, da müssen sie an Zeichen sparen. Deshalb gibt es inzwischen gerne mal einfach ein X. Also sie werden quasi multipliziert. Jetzt haben wir DJ Goya mal Jason Derulo mal Melody. Ergibt Michiko, so heißt der Song. Kommt gut durch die Nacht.
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0: Groovig, die neue von Nico Santos.
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0: Nicht zum Lachen in den Keller gehen. Bergheim war die bessere Adresse dafür gestern. Da Start der großen Comedy Camp Tour 2026. 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

0: Das Wetter im RSG-Land.
1: Ja, hier und da tapsen wir noch verloren durch den Morgennebel, aber wenn der sich dann lichtet, dann wird's wieder schön sonnig. Paar Wolken sind unterwegs, aber es bleibt trocken und es wird wieder ganz angenehm bei den Temperaturen. Je nach Region maximal 19 bis 23 Grad.
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2: A40 Dortmund-Essen zwischen Dortmund-Hombruch und Dortmund-Barup. 1 Kilometer Stau. Wir wünschen allen unterwegs gute Fahrt.
1: Sebastian Pulli hier und jetzt ein Song für die Nacht, der klingt gleichzeitig sehr spirituell, sehr naturverbunden, aber auf der anderen Seite auch sehr, sehr elektronisch, sehr Synthesizer-lastig. Ungewöhnliche Kombination gibt's jetzt für euch, Loreen mit Euphoria.
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1: Ich bin Uli Reitinger. Mit einer Reform will die Bundesregierung den Führerschein günstiger machen. Werden die Pläne komplett umgesetzt? Dazu gibt es heute eine Anhörung im Verkehrsausschuss des Bundestags. Fahrlehrerverbände machen sich Sorgen um die Sicherheit.
2: Theoriestunden auch online statt in Präsenz, Autofahren üben mit den Eltern oder im Simulator statt mit einem Fahrlehrer. Die Bundesvereinigung der Fahrlehrerverbände fürchtet um die Verkehrssicherheit und fordert, die Ausbildungsqualität müsse trotz Reform mindestens erhalten bleiben. Auch eine offizielle Datenbank, in der Fahrschulen ihre Preise und Erfolgsquote angeben müssen, lehnen die Fahrlehrerverbände ab. In Kraft treten soll die Reform nach den Plänen der Bundesregierung mit dem Jahreswechsel. Jan-Henner Reitz, Nachrichtenredaktion.
1: Bundeskanzler Merz hat auf die Unstimmigkeiten in seiner Regierung reagiert und seine Koalition zum Zusammenhalt aufgerufen. Er forderte Union und SPD in der ARD-Sendung Bericht aus Berlin auf, nun bei den Reformen der Sozialsysteme voranzukommen und bis zum Jahresende die notwendigen Entscheidungen zu treffen. Vor dem Hintergrund der koalitionsinternen Konflikte sagte Merz, ganz Europa hänge an der Stabilität in Deutschland. Stromausfälle, zerstörte Häuser und eine Tote. Unwetter auf den griechischen Inseln Kreta und Rhodos haben Opfer gefordert und Schäden hinterlassen. Nachdem sich die Lage etwas beruhigt hat, haben die Behörden eine erste Bilanz gezogen.
3: Auf Kreta wurden weite Teile der Landwirtschaft zerstört, Straßen unterspült und Häuser beschädigt. Rund 22.000 Blitze wurden registriert. Auf Rhodos wurde eine 58-jährige deutsche Urlauberin von einem Blitz getroffen und getötet. Ihr Ehemann wurde leicht verletzt. Die heftigen Regenfälle sollen noch einige Stunden anhalten. Danach wird eine Wetterberuhigung mit Temperaturen um die 26 Grad erwartet. Aus Athen, Takis Tsafos.
1: Und noch zum Sport. Die deutsche Fußballnationalmannschaft hat in Griechenland die Revanche verpasst und nur einen Punkt geholt. Im Gruppenspiel der Nations League in Thessaloniki hieß es am Ende 0:0. In dieser ersten Länderspielphase unter Bundestrainer Klopp lautet die deutsche Bilanz also: ein Sieg, zwei Unentschieden und eine Niederlage. Damit steht Deutschland in der Nations League Gruppe nur auf Platz 3 hinter Holland und Griechenland.
0: Das Wetter im RSG-Land.
4: Stabil schön, die Woche startet heute ähnlich wie schon das ganze Wochenende war. Relativ viel Sonne kriegen wir, mal mehr, mal weniger Wolken dazu, aber trocken. Und Höchstwerte je nach Region von 19 bis 23 Grad. Sehr, sehr angenehm. Achtung hier und da, da kann es in der Früh noch ein bisschen nebelig sein.
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5: A40 Dortmund-Essen, zwischen Dortmund-Hombruch und Dortmund-Barob 1 Kilometer Stau. Wir wünschen allen unterwegs gute Fahrt.
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4: Sebastian Pulli hier, kurz nach 4, deshalb jetzt ein Song, der ist auch ganz klar als Arbeitsanweisung zu verstehen für die Zeit. Turn the lights off.
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0: ja, angenehm warm noch, das geht ganz gut. Aber die Nächte schon sehr, sehr kalt, oder?
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0: Und da kommen in unsere muckeligen Wohnungen dann logischerweise diverse Insekten. Ne? Wenn die kalte Füße kriegen, sind das ja direkt 6. Und über die alle warme Socken zu ziehen, das dauert. Die liebe Laura Potting, die nimmt gerade vor allem auf, mehr oder weniger freiwillig, Stinkwanzen.
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3: Ich bin's, Laura.
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3: Was ist das eigentlich für eine grauenvolle Zeit gerade? Reicht es denn nicht, dass ich reihenweise Monster-Endgegner-Spinnen wegsaugen muss?
4: Was? Die saugt man nicht weg?
3: Ja, nee, das mache ich natürlich auch nicht. Ich spreche die Spinne liebevoll an, streichle ihr über ihren haarigen Rücken und danach spazieren wir Hand in Achterhand gemeinsam nach draußen, während wir zusammen die Titelmelodie von Bibi und Tina pfeifen. Zwischenfrage: Wenn Spinnen ein High Five geben, ist das dann eigentlich ein High 8? Egal. Spinnen kennen wir also schon, Stinkwanzen jetzt also auch noch. Ha, da war eine.
5: Alarm! Alarm!
3: Ja, draufhauen oder die Tiere wegsaugen, das ist keine gute Idee. Bei Stinkwanzen ist der Name nämlich Programm.
6: Wenn die Tiere Panik bekommen, dann sondern sie ein Sekret ab und das kann wirklich sehr stinken. Und deswegen sollte man die Tiere auf gar keinen Fall stressen. Außerdem ist es auch sehr brutal, die Tiere mit dem Staubsauger einzusaugen.
3: Das war Silvia Teich vom Naturschutzbund. Auch so Tipps wie Socke über das Rohr stülpen, anmachen und dann sanft ansaugen. Dinge, die man beim Staubsauger und auch im Bett sagen kann. Jedenfalls das mit der Socke über dem Rohr klappt nicht. Bei Stinkwanzen und übrigens bei anderen Dingen auch nicht. Am besten macht ihr Stinkwanzen mit einem Glas weg und einem Stück Papier und tragt sie dann raus. Wichtig ist, diese Tierchen sind völlig harmlos. Die übertragen keine Krankheiten, geben keine Widerworte und sind damit schon mal angenehmer als so manch ein WG-Mitbewohner.
6: Die Tiere sind überhaupt nicht gefährlich und auch überhaupt nicht schädlich.
3: Trotzdem kann ich natürlich voll verstehen, dass ihr die nicht in eurer Wohnung haben wollt. Schließlich zahlen die ja auch keine Miete. Gut, das machen Kinder streng genommen auch nicht, aber das ist ein anderes Thema.
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0: Das Wetter im RSG-Land.
1: Weiter sehr entspannter Herbst, schön sonnig, mal mehr, mal weniger Wolken dazu, aber auf jeden Fall trocken und sehr angenehm bei den Temperaturen. Da haben wir je nach Region Höchstwerte von 19 bis 23 Grad. Achtung, hier und da in der Früh noch ein bisschen nebelig teilweise.
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2: Zurzeit liegen uns keine Meldungen vor. Wir wünschen allen unterwegs gute Fahrt.
1: Guten Morgen, Sebastian Pulli hier. Jetzt die Black Eyed Peas, die schwarzäugigen Erbsen. Glaube ich, eine ganz gute Bezeichnung für unsere ganz, ganz kleinen Pupillen um die frühe Uhrzeit.
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1: Ich bin Uli Reitinger. Opfer von häuslicher Gewalt sollen sich nach dem Willen der Bundesregierung leichter aus gemeinsamen Mietverträgen mit ihren Peinigern lösen können. Das sieht ein Gesetzentwurf von Justizministerin Hubig vor, der der Funke Mediengruppe vorliegt. Der Weg in ein selbstbestimmtes und sicheres Leben solle so etwas einfacher werden, sagte Hubig. Außerdem sollen die Opfer, das sind ganz überwiegend Frauen, auch vom Täter verlangen können, dass dieser grundsätzlich für Miete und Nebenkosten aufkommt, die nach dem Auszug der Frauen entstehen. In Deutschland gilt wieder der Tankrabatt und die G7-Staaten wollen einen Teil ihrer Ölreserven freigeben. Hat das den erhofften Effekt auf die Spritpreise? Zumindest übers Wochenende sind Benzin und Diesel etwas günstiger geworden.
2: Der Liter Diesel im Schnitt 6 Cent billiger, der Liter E10 2 Cent, so die Preisvergleichs-App Tankerkönig. Die G7-Staaten, also auch Deutschland, wollen in den nächsten 4 Monaten 100 Millionen Barrel Rohöl und Diesel aus ihren Reserven verkaufen, um die Preise zu stabilisieren. Dabei ist die Reserve eigentlich für den Fall einer Mangellage gedacht. Wie schon den Tankrabatt kritisieren Wirtschaftsexperten auch die Freigabe aus der Reserve und sagen, das hat nur einen kurzfristigen Effekt, nötig sei aber eine grundsätzliche Lösung. Jan-Henner Reitz, Nachrichtenredaktion.
1: Die Bundesregierung will den Führerschein billiger machen. Heute ist im Bundestag eine Anhörung dazu im Verkehrsausschuss geplant. Konkret sollen Fahrschulen unter anderem mehr digitalen Unterricht anbieten. Der Fragenkatalog für die theoretische Prüfung soll um ein Drittel reduziert werden. Für die Zahl der Sonderfahrten bei Dunkelheit oder auf Autobahnen sollen keine festen Vorgaben mehr gelten. Und es soll möglich sein, einige Fahrstunden mit nahestehenden Personen, wie zum Beispiel den Eltern, zu machen. Zum Fußball. Die deutsche Nationalmannschaft hat die Revanche gegen Griechenland in der Nations League knapp verpasst. Nach dem 0:1 im Hinspiel in Augsburg kam das Team von Bundestrainer Klopp am Abend in Griechenland nicht über ein 0:0 hinaus. Trotzdem war Klopp nachher bei RTL hochzufrieden.
3: Wenn mir gesagt hätte vor einer Woche, dass man nach einer Woche so eine erste Halbzeit spielen kann, das hätte ich nicht geglaubt, weil ich sowas noch nie gesehen habe. Die Jungs haben ein unglaubliches Fußballspiel gemacht, das in allen Bereichen top war, richtig top, außer dass wir unsere Chancen keine Tore gemacht haben. Ich bin sehr, sehr, sehr angetan von der Mannschaft.
1: Die deutsche Mannschaft liegt in der Nations League-Gruppe nur auf Platz 3, hinter den Niederlanden und Griechenland.
0: Das Wetter im RSG-Land.
4: Ja, hier und da tapsen wir noch verloren durch den Morgennebel, aber wenn der sich dann lichtet, dann wird's wieder schön sonnig. Paar Wolken sind unterwegs, aber es bleibt trocken und es wird wieder ganz angenehm bei den Temperaturen. Je nach Region maximal 19 bis 23 Grad.
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5: A4 Aachen-Köln zwischen Kreuz Köln-West und Köln-Eiffeltor. 1 Kilometer Stau. Und A40 Dortmund-Essen zwischen Dortmund-Hombruch und Dortmund-Barob. 1 Kilometer stockender Verkehr. Wir wünschen allen unterwegs gute Fahrt.
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4: Ja, guten Morgen, Sebastian Pulli hier und jetzt Miles Smith. Name, den man wahnsinnig gerne sagt, wenn man sich noch nicht warm gesprochen hat um die frühe Uhrzeit. Ein schöner Satz, den ihr euch selber sagen könnt, wenn ihr euch das erste Mal seht, heute Morgen im Spiegel. Das ist der Titel des Songs Nice to Meet You.
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0: Montag früh aufstehen, Kopf anschrauben, gucken, was die Welt macht.
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0: Und da schaue ich auch in die müden Augen der auch frisch aufgestandenen Natascha Wittmack. Schönen guten Morgen, was steht an?
2: Guten Morgen. Ja, heute dreht sich alles um Bücher. Die Lit Ruhr startet, die läuft bis Sonntag. Viele Bücher werden da natürlich vorgestellt, klar. Mhm. Unter anderem wird auch Robert Habeck da sein mit seinem neuen Buch Arctic Meltdown, die Neuvermessung der Welt. Und außerdem wird heute auch der Deutsche Buchpreis verliehen.
0: Und dann werden ja auch diese Woche bekannt gegeben die Nobelpreisträger.
2: Ja, jeden Tag in einer anderen Kategorie. Heute der für Physiologie oder Medizin.
0: 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Guten Morgen, guten Start in den Montag.

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1: Mit Sabrina Ottersbach. Schönen guten Morgen. Heute startet die Geburtstagswoche im Allee Center und anlässlich des 40. Center-Jubiläums sendet Radio RSG ab heute bis Donnerstag von dort aus live. Gemeinsam mit dem Center veranstalten wir dort unter anderem ein Kneipenquiz und auch am Samstag hört ihr uns dann nochmal live aus dem Center. Da hoffen wir dann auf eure Unterstützung bei der großen Center-Wette. Aber auch abseits von Radio RSG gibt es die ganze Woche ein buntes Programm. Am Mittwoch dreht sich zum Beispiel alles um Kinder, da kommt Pumuckl und es gibt auch Bastelstationen. Im Rahmen des Fahrbahndeckenprogramms 2026 starten nach und nach jetzt viele Baustellen. Straßen im gesamten Stadtgebiet bekommen einen neuen Asphalt. Da, wo gebaut wird, gibt es deswegen Vollsperrungen. Los geht es heute in Ohligs im Bereich Brabanter Straße zwischen Benrather Straße bis zum Wendeplatz. Die Baustelle dort dauert 2 Wochen. Und heute in einer Woche wird dann in Meigen gebaut. Es folgen Straßen in Auf der Höhe und in Wald. Und jetzt die Nachrichten aus NRW, Deutschland und der Welt. Die deutsche Fußballnationalmannschaft hat die Revanche in Griechenland knapp verpasst. Eine Woche nach dem 0:1 in Augsburg reichte es im Rückspiel nur zu einem 0:0. Damit muss das Team von Jürgen Klopp um das Weiterkommen in der Nations League zittern. Opfer von häuslicher Gewalt sollen sich nach dem Willen der Bundesregierung leichter aus gemeinsamen Mietverträgen mit ihren Peinigern lösen können. Das sieht ein Gesetzentwurf von Bundesjustizministerin Stefanie Hubig vor, der der Funke Mediengruppe vorliegt. Der Weg in ein selbstbestimmtes und sicheres Leben solle so etwas einfacher werden. 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
0: Das Wetter im RSG-Land.
1: Viel Sonne gibt es jetzt am Morgen und am Vormittag im RSG-Land. Erst gegen Nachmittag kommen dann ein paar Wolken dazu. Jetzt gerade ist es recht frisch mit 11 Grad und 18 erreichen wir heute in der Spitze.
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1: Es sind keine Staus rund ums RSG-Land gemeldet. Ihr kommt also gut durch. Blitzer gibt es auch noch keine. Kommt gut und sicher an.
2: Ja, guten Morgen, Sebastian Pulli hier und Green Day weisen uns ja das ganze Jahr über immer wieder darauf hin, sie bitte aufzuwecken, when September ends. Haben wir gemacht, jetzt ist soweit Anfang Oktober und jetzt sind sie wach genug, um ihre anderen Songs zu spielen. Boulevard of Broken Dreams gibt's jetzt. Guten Start.
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0: Sing Halleluja und da sind wir auch schon im Themenbereich Kirche. Guten Morgen.
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0: Und da gehen wir jetzt mal im Geiste eine Runde spazieren und reden dabei miteinander. Da geht das nämlich besonders gut.
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2: Das klappt vielleicht beim Wandern manchmal besser, als wenn man um einen Tisch sitzt, sondern man kann die Partner wechseln, man kann auch mal einer Diskussion entfliehen.
3: Aber den anderen dann auch wieder einholen und weitersprechen, sagt Esther van Bebber, Caritas-Direktorin im Erzbistum Paderborn und hat jetzt gerade dieses Format mal ausprobiert beim Pilgern miteinander ins Gespräch kommen.
4: Das Wichtige ist, dass wir hier mit unterschiedlichen Professionen, unterschiedlichen Institutionen und unterschiedlichen Menschen zusammen sind, um aus unserem Blickwinkel zusammenzuwerfen, was braucht es eigentlich für Lösungen.
3: Dominik Hopfensitz, Diözesan, Caritas-Direktor aus Münster. Und in den beiden Bistümern Münster und Paderborn war diese, wie sie genannt wird, politische Pilgeraktion gerade unterwegs. Mit Vertretern der Caritas-Politikerin, aber auch zum Beispiel Menschen mit Behinderung. Und dieser Austausch hat ihn schon berührt, sagt Münsters Weihbischof Stefan Zekorn, der auch mitgelaufen ist.
5: Ein Mitarbeiter der Frickenhorster Werkstätten, der mir gerade erzählte, dass er sich Sorgen macht aufgrund des neuen Teilhabegesetzes, dass ihn das sehr unmittelbar betrifft, dass es ihm möglicherweise jetzt schlechter geht.
3: Solche Themen werden bestimmt auch in dieser Woche aufkommen, denn da geht es weiter, diesmal im Bistum Essen und alles auch unter dem Jahresmotto der Caritas, das lautet: Zusammen geht was. Esther van Bebber.
2: Und uns ist es wichtig, Menschen wieder zusammenzubringen, bei aller Unterschiedlichkeit wirklich das Gemeinsame in den Mittelpunkt zu rücken. Und deswegen ist das Jahresmotto Zusammen geht was auch nicht nur ein Slogan, sondern wirklich eine Haltung, die wir auch miteinander leben wollen.
3: Mehr auf augenblickmalonline.de. Stefan Klinkhammer von der Katholischen Kirche für Augenblick mal.
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6: Neu bei uns, Taylor Swift, Patient Zero.

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1: Mit Sabrina Ottersbach. Schönen guten Morgen. Das Allee-Center Remscheid feiert in dieser Woche seinen 40. Geburtstag. Und wir von Radio RSG sind live dabei. Ab heute bis Donnerstag senden wir nachmittags ab 14 Uhr immer direkt aus dem Center. Und dazu gibt es die ganze Woche über ein buntes Programm. Beim großen Finale am Samstag spielen dann sogar 40 Teilnehmer um 5 Elektroroller und es gibt ein Benefizkonzert. Und jetzt die Nachrichten aus NRW, Deutschland und der Welt.
2: Mit Thorsten Adolfs. Guten Morgen.
3: Dass man nach einer Woche so eine erste Halbzeit spielen kann, das hätte ich nicht geglaubt, weil ich sowas noch nie gesehen habe. Die Jungs haben ein unglaubliches Fußballspiel gemacht, das in allen Bereichen.
2: Bundestrainer Klopp gestern Abend bei RTL. Das DFB-Team ist unter ihm spielerisch besser geworden, kommt in Griechenland aber wieder nicht über ein torloses Unentschieden hinaus. Trotz klarer Dominanz und vieler Torschüsse ist der erhoffte Sieg ausgeblieben. Klopp sieht bei seiner Mannschaft aber eine sehr gute Entwicklung. Er lobte nach der Partie bei RTL die spielerische Leistung des Teams.
3: Was man alles über uns Deutsche gesagt hat, wie wir kicken und was wir können, was wir nicht können. Wir haben ein paar Zeichen gezeigt, dass wir verschiedene Dinge vielleicht ein klein bisschen besser können, als man momentan glaubt. Das freut mich sehr für die Jungs, das freut mich sehr für alle, um ehrlich zu sein, weil wir das Zeichen auch haben wollten.
2: Kapitän Florian Wirth sagte, die Jungs hätten ordentlich Druck aufgebaut und die Leistung mache trotz des Ergebnisses Mut für die kommenden Aufgaben. In der Nations League-Gruppe steht Deutschland aktuell auf Platz 3, was für das Viertelfinale nicht reichen würde. Jetzt geht der Blick nach vorne. Mitte November stehen die abschließenden Gruppenspiele gegen Serbien und die Niederlande an. Jürgen Klopp hat schon angekündigt, das Experimentieren dann zu beenden und mit einem eingespielten A-Team um Joshua Kimmich den Angriff auf den Gruppensieg zu starten. Und jetzt weitere Nachrichten im Überblick. Der Miteigentümer der insolventen Kaufhauskette Galeria Beetz kritisiert die aktuelle Geschäftsführung. Er sagte der Bild, die Gesellschafter hätten Galeria in einer schwierigen Lage übernommen und viel Zeit, Energie und eigenes Kapital investiert, um dem Unternehmen eine Zukunft zu geben. Die notwendige Transformation hätte aber konsequenter und schneller umgesetzt werden müssen, so Beetz. Das Pentagon hat alle B-1-Bomber, die auf dem britischen Stützpunkt Fairford stationiert waren, abgezogen, aus Sicherheitsgründen, wie es heißt. Vergangenen Sonntag hatte die britische Polizei mehrere Verdächtige in der Nähe des Stützpunkts festgenommen. Der britische Premier Burnham hatte gesagt, es gebe starke Hinweise darauf, dass der Iran eine Rolle bei den Ereignissen gespielt habe. Die Präsidentenwahl in Brasilien wird in einer Stichwahl entschieden. Amtsinhaber Lula da Silva muss darin gegen den rechten Senator Bolsonaro antreten. Beide haben im ersten Wahlgang nicht die nötige absolute Mehrheit bekommen. In Deutschland steigen immer mehr Menschen auf ein E-Auto um. Rund 100.000 Mal ist die staatliche Prämie bis jetzt ausgezahlt worden. Umweltminister Schneider sagte der Bild, das Förderprogramm habe die Erwartungen weit übertroffen. Jedes zusätzliche Elektroauto mache Deutschland unabhängiger von teuren Ölimporten und internationalen Konflikten. Nach Angaben des SPD-Politikers kommt die Förderung vor allem Haushalten mit kleinen und mittleren Einkommen zugute. Wie viel Geld es gibt, hängt vom Fahrzeug, dem Einkommen und der Familiengröße ab. Bis zum Jahr 2029 will die Bundesregierung insgesamt 800.000 E-Autos fördern.
0: Das Wetter im RSG-Land.
1: Jetzt zum Start in den Tag noch ziemlich frisch bei uns. Temperaturen um die 11 Grad haben wir nur. Bis zu 18 bekommen wir heute aber nochmal und dazu relativ viel Sonnenschein. Nur so ein paar Wölkchen ziehen am Nachmittag mal durch. Es wird also relativ freundlich heute.
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4: Umdrehen nach 6. Lange Vorrede, kurzer Sinn, noch nichts los. Keine Staus, keine Blitze aktuell gemeldet. Angekündigt sind Blitze aber heute in Solingen zum Beispiel auf der Bausmühlen- und der Barwarter Straße. Eure Meldung an uns. Die RSG-Verkehrshotline geht an die 0212 22 1190. Wir wünschen gute und vor allem sichere Fahrt. Ich habe ein schlechtes Gewissen, Charlie.
1: Oh nein, warum?
4: Wir sind gestern den ganzen Nachmittag über Dutzende von Fahrradfahrern, Motorradfahrern und Co. begegnet. Mhm. Ja? Und während ich im Auto saß und ihnen zugewinkt habe.
1: Oh nein.
4: Ich weiß, ich hatte mir vorgenommen, dieses Jahr mein Fahrrad mal wieder fit zu machen. Das muss irgendwann im April gewesen sein.
1: Ups.
4: Ich weiß nicht, ob es sich jetzt noch lohnt.
1: Schwierig.
4: Aber ich hoffe, ihr habt es gestern noch mal hinreichend genossen.
0: Mhm. Radio RSG, die Morgenshow mit Charlotte Großer und Thorsten Kabitz.
1: Wunderschönen Montagmorgen.
4: Wir machen euch fit für die neue Woche, rein mit The Weeknd und Dancing in the Flames.

0: Radio RSG, 13 nach 6 ist es jetzt am Montag.
1: Das hat Charlie gerade hier auf der digitalen Uhr bei uns im Studio gelesen. Eine digitale Uhr könntest du aber auch noch lesen, oder? So mit Zeigern und so.
0: Eine analoge meinst du?
1: Eine analoge.
0: Ja, genau. Ja, ich würde sogar von mir behaupten, ich kann die besser lesen als digitale Uhren. Klingt unlogisch, aber ich habe mich hier am Anfang wirklich schwer damit getan, dir zu sagen, wie viel Uhr es ist, wenn es nach halb war. Einfach weil bei der analogen Uhr sehe ich ja, wo der Zeiger steht. Mhm. Und hier muss ich mir das quasi übersetzen. Aha, 35 ist 5 nach halb, 40 ist 20 vor, weißt du? Und analoge Uhr ist tatsächlich ein bisschen einfacher.
1: Spannend. Du bist 30, wir haben mal mit Menschen gesprochen, die noch einen Tacken jünger sind. Und bei denen klappt das mit der analogen Uhr nicht mehr ganz so, haben wir festgestellt.
2: Ich möchte nur wissen, wie viel Uhr es ist.
3: Es ist 14 Uhr. Nee. Hä? Ich kann das nicht unterstellen.
1: Okay, oh, da tut es ja fast schon wenig leid, oder? Krass. Ja, wir sprechen heute mit euch drüber, wie es bei euch und euren Kindern so klappt noch mit der analogen Uhr.
0: Außerdem starten wir ja heute in die große Geburtstagswoche des Allee-Centers in Remscheid. Zum 40. findet ihr uns ab heute bis Donnerstag auf der Aktionsfläche vor dem Eiscafé mit ganz vielen tollen Aktionen.
1: Da könnt ihr gerne zwischen 14 und 18 Uhr vorbeischauen. Was sonst noch so abgeht diese Woche bei uns im RSG-Land, Tipps und Termine für euch haben wir auch noch bis 10 hier in der RSG-Morgenshow.

0: Guten Morgen, Herr Skilanz, 20 nach 6 in der Morgenshow. Seid ihr noch Team Rolf Zukowski oder doch eher Team Aram Samsam?
1: Ja, Aram Samsam, eigentlich ein Kinderlied, anscheinend inzwischen auch ein Malle-Hit. Aber das macht's für Hannes Höfer jetzt auch nicht besser.
0: Nee, in diesem Sinne, Gulli Gulli Ram Samsam.
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3: Ab wie vielen Stunden gilt Kindermusik eigentlich als Körperverletzung? Ja, Freunde, meine Algorithmen wurden gekapert. Ein Tag mit meinen Neffen und mein Handy denkt, mein Lieblingssong ist Töff, Töff, Töff, die Eisenbahn. In meinem Netflix-Account ist Paw Patrol auf einmal ganz oben und ich kriege nur noch Werbung für Lego. Okay, das ist ehrlich gesagt ziemlich geil. Gibt jetzt so einen Baustellenkran mit 16 Rädern. 16 ist der Hammer. Naja, aber wie lange dauert es, bis Simone Sommerland und Rolf Zukowski sich aus meinen Playlists gejault haben? Und auch mal eine Frage an die Eltern. Dieser Gorilla mit der Sonnenbrille. Was will der eigentlich die ganze Zeit von der Sibylle? Und warum trägt er überhaupt eine Brille? Ist doch drin. Will der was verstecken? Und wieso ist die Schnittmenge von Kinderliedern und Ballermann-Hits so groß? Ist der gemeine Schlagerfan auf der gleichen Entwicklungsstufe wie Kleinkinder? Naja, ich meine, nach der ersten Stunde Freibier im Megapark bestimmt. Da geht's ja manchmal bis zum kompletten Verlernen der Muttersprache. Auf jeden Fall immer dran denken. Das habe ich nämlich jetzt rausgefunden. Der Fuchs, der hat die Gans gestohlen und nicht die Kokosnuss geklaut.
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1: Mit Sabrina Ottersbach. Schönen guten Morgen. Heute startet die Geburtstagswoche im Allee Center. 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Center-Jubiläums sendet Radio RSG ab heute bis Donnerstag jeden Nachmittag ab 14 Uhr live aus dem Center. 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Pumuckl kommt und es gibt Bastelstationen. Dazu laufen die ganze Woche über Aktionen, Ausstellungen und Gewinnspiele. Beim großen Finale am Samstag spielen 40 Teilnehmer um 5 Elektroroller und es gibt ein Benefizkonzert. Mehr zum Programm steht auf radio-rsg.de. Im Rahmen des Fahrbahndeckenprogramms 2026 starten nach und nach jetzt viele Baustellen. Straßen im gesamten Solinger Stadtgebiet bekommen neuen Asphalt. Da, wo gebaut wird, gibt es deswegen Vollsperrungen. Los geht es heute in Ohlix im Bereich Brabanter Straße zwischen Benratter Straße bis zum Wendeplatz und auf der Nahe Straße. Die Baustelle dauert 2 Wochen. Heute in einer Woche wird dann in Meigen gebaut. Es folgen Straßen in Auf der Höhe und Wald. Betroffene Anwohner sollen schon Infos per Brief bekommen haben, sagt die Stadt. Alle, die in dem Bereich wohnen, können aber trotz Sperrung jederzeit zu den Häusern und zu den Wohnungen durch.
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1: Es war ein erfolgreiches Fußballwochenende für die Teams aus dem RSG-Land. In der Oberliga hat sich Wald 03 mit 4:3 gegen den TSV Meerbusch durchgesetzt. Und auch in der Landesliga lief es gut. Der SSV Bergesporn gewann 2:1 gegen Kosova Düsseldorf. Der DV Solingen setzte sich 1:0 gegen SF Katernberg durch. Der SV Solingen gewann bei Blau-Weiß-Mintart deutlich mit 6:2 und der TSV Solingen spielte bei Rot-Weiß Essen 2:2. Und jetzt die Nachrichten aus NRW, Deutschland und der Welt. Die deutsche Fußballnationalmannschaft hat die Revanche in Griechenland knapp verpasst. Eine Woche nach dem 0:1 in Augsburg reichte es im Rückspiel nur zu einem 0:0. Damit muss das Team von Jürgen Klopp um das Weiterkommen in der Nations League zittern. Opfer von häuslicher Gewalt sollen sich nach dem Willen der Bundesregierung leichter aus gemeinsamen Mietverträgen mit ihren Peinigern lösen können. Das sieht ein Gesetzentwurf von Bundesjustizministerin Stefanie Hubig vor, der Funke Mediengruppe vorliegt. Der Weg in ein selbstbestimmtes und sicheres Leben solle so etwas einfacher werden, sagte die Politikerin. 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
2: Es wird heute wieder ähnlich schön wie das Wochenende auch. Temperaturen bis 18, stellenweise 19 Grad bekommen wir. Dazu viel Sonnenschein, nur hier und da mal ein paar dünne Wolken. Aktuell ist es aber noch sehr frisch zum Start in den Tag bei um die 10 Grad.
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3: 7:03, ein erster kleinerer Stau auf der A46, wie fast jeden Morgen. Wuppertal in Richtung Düsseldorf zwischen Somborn und Hahn-Ost. Jetzt schon 1 Kilometer Stau mit 5 Minuten plus. Blitzer in Solingen heute angekündigt auf der Hochstraße und der Deusberger Straße. Wenn ihr was entdeckt, Staus oder Blitzer, gebt gern Bescheid, zum Beispiel per WhatsApp an die 0212 22 5 mal die 1. Danke vorab und euch eine gute Fahrt.
2: Ich muss ja sagen, Thorsten, ich trauere immer noch ein bisschen um meine analoge Uhr.
3: Ja.
2: Wir sprechen ja heute Morgen über Uhren, klassisch mit Zeiger, ob man die noch lesen kann. Und mir ist meine, ich hatte jetzt eine 7 Jahre in der Küche hängen, vor einem Monat runtergefallen, halb auf den Kopf. Sie ist kaputt gegangen, leider. Und ich ärgere mich und ich merke auch immer noch, dass ich immer gucke... Da, wo die Uhr noch hing, wie viel Uhr haben wir, dann fällt mir ein, hängt nicht mehr. Und dann muss ich rüber gucken auf die digitale Uhr. Ist aber einfach nicht das Gleiche, oder?
3: Das ist wohl wahr. Wie geht's euch damit? Wir sprechen drüber heute in der Morgenshow.
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2: Guten Morgen.
3: Ich kenne übrigens dieses Gefühl von der Badezimmeruhr, auf die ich im Frühjahr und Herbst immer ungefähr 1 Monat lang gucke und weiß, ich muss noch 1 Stunde auf- oder abrechnen, weil ich zu faul war, hochzugreifen und sie umzustellen. Das passiert ja bei digitalen Uhren nicht. Ne?

0: Radio RSG um genau 20 vor 7, also 6.40 Uhr. So steht es hier gerade auf den großen digitalen Ziffern unserer Funkuhr im Morgenshow-Studio. Die hat keine Zeiger, sondern die Zahlen stehen da eben in roter Schrift digital drauf.
1: Ja, und wenn ich privat wissen will, wie spät es ist, lese ich die Uhrzeit auch meistens digital ab auf meinem Handy oder meiner Smartwatch. Solche klassischen Uhren mit Zeigern sieht man immer seltener und angeblich können jüngere Leute solche analogen Uhren auch gar nicht mehr lesen.
0: Also ich würde mich auch als jung bezeichnen und ich kann das noch mit dem großen und dem kleinen Zeiger. Deshalb würde ich behaupten, die meisten können das schon.
1: Warte mal ab. RSG-Reporterin Juliane Dörsch hat sich in RSG-Land umgehört und mit Leuten gesprochen, die noch mal einen Tacken jünger sind als du, zwischen 15 und 21 Jahre. Mit dabei hatte Juliane eine klassische Armbanduhr mit Zeigern und die hat sie den Leuten mal gezeigt auf der Straße.
2: Mich interessiert, ob ihr mir sagen könnt, wie viel Uhr es ist.
3: Nicht wirklich. Ich konnte früher mal sehr gut die Uhr lesen, aber ich habe es eher verlernt.
2: Kannst du mir sagen, wie viel Uhr es ist?
4: Oh mein Gott. 16.40 Uhr.
2: Kannst du mir sagen, wie viel Uhr es ist?
3: Ja. 3:30. 5. Nee, warte mal kurz. Oh mein Gott, ich habe lange keine Uhr mehr gelesen.
1: Ja, das merkt man.
0: Oh je. Okay, das ist wirklich schon krass, ne? Wie ist das denn bei euch oder bei euren Kindern? Könnt ihr bzw. können die noch die analoge Uhr mit Zeigern lesen? Und braucht man das heutzutage überhaupt noch in unserer digitalen Welt? Erzählt uns das gerne per WhatsApp an die 0212 22 5 mal die 1.
1: Kultet jetzt von Bon Jovi um 17 vor 7.

0: Kommt kaum hinten raus. Das verdiente 1-0 durch Burkhardt nach einer halben Stunde wird aber zurückgenommen wegen eines vorherigen Handspiels im Mittelfeld. Florian Wirtz bei RTL.
1: Wir haben ziemlich viel Druck auf sie aufgebaut, haben dann am Ende einfach das scheiß Tor nicht gemacht und ist ärgerlich.
0: Die zweite Hälfte dann ausgeglichen, Griechenland stärker. Es ist definitiv noch Luft nach oben, aber die Richtung stimmt auf jeden Fall.
2: 2 Wochen mit 2 verschiedenen Kadern hat Jürgen Klopp ja jetzt hinter sich. Was denkst du, wie fällt das Fazit aus? Er muss ja jetzt in die Analyse und sich für und gegen Spieler entscheiden.
0: Ja, gerade der zweite Kader, der tendenziell etwas jünger war, hat überzeugt und vor allem seine Spielweise sehr gut umgesetzt. Und das, obwohl die Spieler gerade mal eine Woche lang zusammen waren. Das imponierte selbst Klopp bei RTL.
3: Die Jungs haben ein unglaubliches Fußballspiel gemacht, das in allen Bereichen top war, richtig top.
0: Beim Torabschluss hapert es noch. Zur Halbzeit gab es schon 13 deutsche Torschüsse, aber eben kein Tor.
4: Danke, Thomas. Ja, im November geht es in der Nations League weiter. Die Qualifikation für die Europameisterschaft in 2 Jahren, die startet dann erst im kommenden Frühling. Bis dahin also noch ein bisschen was Zeit für Bundestrainer Jürgen Klopp. Apropos Zeit, 10 vor 7, Charlotte Groß an Thorsten Kabitz hier. Moin.

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1: Mit Sabrina Ottersbach. Schönen guten Morgen. In Solingen starten jetzt nach und nach weitere Straßenbaustellen. Im Rahmen des Fahrbahndeckenprogramms bekommen Straßen im Solinger Stadtgebiet neuen Asphalt. Und dafür sind jeweils Vollsperrungen nötig. Los geht es heute in Ohlix im Bereich Brabanter Straße. In den kommenden Wochen folgen dann unter anderem Meigen auf der Höhe und Wald. Und jetzt die Nachrichten aus NRW, Deutschland und der Welt.
2: Mit Thorsten Adolfs, guten Morgen. Den Führerschein zu machen geht mittlerweile richtig ins Geld. Im Schnitt werden 3.400 Euro dafür fällig. Deshalb berät der Verkehrsausschuss im Bundestag heute über eine Reform, die das Ganze billiger machen soll. Aber Fahrlehrer warnen schon jetzt, die Verkehrssicherheit dürfe darunter nicht leiden. Malte Albrecht aus dem News-Team, was genau stört die Fahrschulen denn?
3: Vor allem zwei Dinge. Erstens, einen Teil der Theoriestunden sollen Fahrschülerinnen und Fahrschüler künftig auch online absolvieren können. Da findet die Bundesvereinigung der Fahrlehrerverbände, dass echter Präsenzunterricht unverzichtbar ist für die Ausbildungsqualität. Das erreichte Niveau müsste trotz Reform mindestens erhalten bleiben, heißt es. Zweiter Punkt, Fahrschüler sollen einen Teil der praktischen Fahrausbildung mit nahen Vertrauten wie den Eltern machen dürfen. Das sieht die Deutsche Fahrlehrerakademie kritisch. Sie will lieber, dass das begleitete Fahren ab 17 stärker ausgebaut wird.
2: Aber es gibt nicht nur Kritik an den Plänen.
3: Genaue Zustimmung kommt vom ADAC. Der Verkehrsclub bewertet zentrale Punkte der Reform grundsätzlich positiv. Dazu gehört zum Beispiel der virtuelle Theorieunterricht. Er bietet die Chance, das Lerntempo selber zu bestimmen. Auch das Fahren mit den Eltern sieht der ADAC als Chance. In Ländern wie Frankreich, Österreich und der Schweiz gibt es das und da funktioniere das super. Die Schüler würden viel mehr Fahrpraxis sammeln und gleichzeitig ordentlich Geld sparen. Und vor allem darum geht es ja bei der Reform. In Kraft treten soll sie nach dem Willen der Bundesregierung zum Jahreswechsel.
2: Dankeschön, Malte. Und jetzt weitere Meldungen im Überblick. An der abschlagsfreien Rente nach 45 Beitragsjahren wird nicht gerüttelt. Das sagt SPD-Generalsekretär Klüssendorf. Es müsse allen klar sein, dass es auch in Zukunft einen Unterschied macht, ob jemand lange Jahre eingezahlt hat oder eben nicht, sagte Klüssendorf dem Tagesspiegel. Gebraucht werde eine Rentenreform, die gerecht sei und echte Sicherheit schaffe. Kürzungen dagegen seien keine Reform. Kanzler Merz hat der Ukraine weitere Militärhilfen versprochen. Bei seinem Besuch in Kiew sagte Merz, dass beide Länder gemeinsam Abfangdrohnenraketen mit längerer Reichweite und Satellitentechnik herstellen wollen. Für Opfer häuslicher Gewalt soll es in Zukunft leichter werden, sich räumlich vom Täter zu trennen. Justizministerin Hubig plant, dass sie leichter aus dem gemeinsamen Mietvertrag herauskommen. Das hat sie der Funke Mediengruppe gesagt. Außerdem sollen Opfer vom Täter verlangen können, die Mietkosten, die nach dem Auszug entstehen, komplett weiterzuzahlen. Selten hat sich ein Fußball-Bundestrainer so über ein torloses Unentschieden gefreut wie Jürgen Klopp gestern Abend. Nach dem 0:0 der deutschen Mannschaft in Griechenland sagte Klopp, er sei super happy mit der Leistung. Für die nächsten Partien im November gegen Serbien und die Niederlande wird der Kader mit jetzt 44 Spielern wieder deutlich kleiner. Die deutsche Elf steht in der Nations League aktuell auf dem dritten Platz, muss also für das Viertelfinale in den letzten beiden Spielen im November noch ordentlich Gas geben.
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1: Heute wird es nochmal richtig schön wieder bei uns. Temperaturen bis 18 Grad bekommen wir nachher, aktuell aber noch sehr frisch, bei um die 10 Grad. Und dazu, wenn sie dann gleich aufgeht, ganz viel Sonnenschein. Nur hier und da sind ein paar dünne Wolken mit dabei.
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4: Da sind sie, die ersten Staus der Woche um 4 nach 7. A3 Köln-Oberhausen zwischen Recklangenfeld und Kreuzhilden. 6 Kilometer stocken, 7 Minuten mehr. Und A46 Wuppertal-Düsseldorf zwischen Faresbeck und Hahn-Ost. 3 Kilometer Stau, da kommen knapp 10 Minuten obendrauf. Ein Blitzer hält sich in Solingen-Ohlix auf dem Zubringer zwischen Bonner Straße und Viehbachtalstraße. Dankeschön euch fürs Bescheid geben. 0212 22 1190, die Nummer für Staus und Blitzer, kommt gut und vor allem sicher an. Die Kinder von heute, wir haben festgestellt, sie können schlechter die Uhr mit Zeigern lesen, das ist das eine. Aber habe ich gestern mit einigen Lachen zu Hause festgestellt, sie achten offenbar mehr auf ihr Äußeres. Mein 12-jähriger Sohn lag gestern mit seinen Augenpatches im Bett.
1: Was?
4: Ja.
1: So Dinger, die unter die Augen kommen,
4: ja,
1: gegen Augenringe.
4: Ja, natürlich. Ich dachte erst, der hat irgendwie ein blaues Auge. Nein, nein.
1: Warum?
4: Beauty, Beauty und Wellness ist angesagt. Auch mit 12.
1: Ja. Das ist crazy.
4: Ja gut. Wahrscheinlich will er nicht so ein Radiogesicht kriegen wie ich. Ich verstehe es ja.
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1: Schönen Montagmorgen.

0: Die Bühne steht und das Glücksrad ist geladen.
1: 13 Minuten nach 7, Radio SG, der Montagmorgen. Mit anderen Worten, wir wären soweit.
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1: Ja, während die meisten von euch gestern hoffentlich das schöne Wetter draußen genossen haben, hat unser Eventteam große Kisten geschleppt und aufgebaut. Denn heute startet die große Geburtstagswoche zum 40. Geburtstag im Allee Center und wir sind live dabei.
0: Von heute bis Donnerstag, jeden Nachmittag von 14 bis 18 Uhr, stehen wir mittendrin auf der Aktionsfläche im Center. Clara Pieck begrüßt euch da mit interessanten Interviewgästen und ihr könnt eine Runde am Rad drehen.
1: Ja, und zwar am digitalen Glücksrad. Buzzern und gewinnen heißt das Motto. Je nachdem, wo das Rad stehen bleibt, gibt es für euch Allee Center Gutscheine, RSG-Tassen oder andere kleine Überraschungen. Und mit einem besonders guten Händchen könnt ihr euch außerdem die Chance auf einen Elektroroller erspielen.
0: 5 Motor-Elektroroller, stylisch in schwarz mit brauner Sitzbank, mit Akkuantrieb, verschenken wir zum Center-Geburtstag. 40 RSG-Hörer treten am Samstag im Finale auf der Suche nach dem richtigen Schlüssel an.
1: Und einer dieser Roller steht übrigens auch bei uns auf der Bühne. Da könnt ihr ihn ja schon mal aus der Nähe angucken. Die wiederum, die Bühne, die steht auf der Aktionsfläche im öffentlichen Durchgang. So heißt das ganz offiziell. Das ist also zwischen Eiscafé und Teeladen mittig im Center, wo sich alle Wege kreuzen. Da findet ihr uns.
0: Und wir haben noch einiges mehr vor diese Woche. Morgen, Thorsten, kommst du mit dem RSG-Kneipen-Quiz ins Center. Wir sammeln Spenden für Lichtblicke und spielen eure Lieblingshits aus den letzten 40 Jahren. 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Da haben wir auch noch mal alles im Überblick.
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0: 20 nach 7 durch. An den meisten Bahnhöfen hängen sie noch oder an Kirchtürmen analoge Uhren mit Zeigern. Nur wer kann die heute noch lesen?
1: Unsere Frage heute in der Erstgemorgenshow mit Thorsten Kabitz und Charlotte Großer. Also früher als Kind, da hatte ich noch klassisch so eine Armbanduhr mit Zeigern.
0: Ja, hatte ich auch so eine Flickflack-Uhr.
1: Oh, ich hatte so eine gefakte Icewatch. Jetzt trage ich allerdings gar keine Uhr mehr. Wenn ich wissen will, wie spät es ist, dann schaue ich einfach auf mein Handy. Da wird es mir digital angezeigt.
0: Ja, ich habe tatsächlich auch inzwischen alles nur noch mit analogen Uhrzeiten, Wecker, Handy, Smartwatch. Aber ich kann so eine Uhr zumindest mit Zeigern durchaus noch lesen. Ganz im Gegensatz zu vielen jüngeren Leuten, haben wir festgestellt. RSG-Reporterin Juliana Dörsch war mal unterwegs und überrascht. Sagen wir es mal so, als die Menschen zwischen 15 und 21 Jahren eine alte Armbanduhr gezeigt hat.
2: Nun kannst du mir sagen, wie viel Uhr es ist?
3: Ja, also wir haben... Moment... wir haben 16 Uhr 15, 15, 20, 25, 30, 35.
2: Das ist eine ganz einfache Frage. Ich möchte nur wissen, wie viel Uhr es ist.
3: Es ist 14 Uhr. Nee. Hä? Kann das nicht unter Stress?
1: Oh nein, die Arme. Aber auch schön, ne? Wie alle so sagen, es ist 14 Uhr, statt zu sagen, es ist 2 Uhr. So würde man es ja bei einer analogen Uhr eigentlich sagen.
0: Aber ist es heute überhaupt noch nötig, dass man so eine altmodische Uhr mit Zeigern lesen kann? Hm? Und könnt ihr bzw. könnt eure Kinder das noch? Erzählt es uns gerne per WhatsApp an die 0212 22 5 mal die 1 als Text oder Sprachnachricht.
1: Ihr hört die RSG Morgenshow und der Blick auf unsere digitale Studiouhr sagt, es ist jetzt 7.22 Uhr.
0: Guten Start in die Woche mit uns.

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1: Mit Sabrina Ottersbach. Schönen guten Morgen. 40 Jahre Allee Center und das wird diese Woche gefeiert. Anlässlich des 40. Geburtstags sendet Radio RSG ab heute bis Donnerstag jeden Nachmittag ab 14 Uhr live aus dem Center. Neben spannenden Interviews kommt das RSG-Kneipenquiz ins Center. Es gibt außerdem eine Spendenaktion für Lichtblicke und die große Center-Wette. Aber auch abseits von Radio RSG gibt es die ganze Woche ein buntes Programm. Am Mittwoch stehen zum Beispiel Kinder im Mittelpunkt. Pumuckl kommt vorbei und an verschiedenen Stationen kann gebastelt werden. Außerdem gibt es die ganze Woche über Aktionen, Ausstellungen und auch Gewinnspiele. 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In Solingen bekommen jetzt viele Straßenabschnitte eine neue Fahrbahndecke. Im Oktober gibt es deswegen viele Baustellen und die erste startet heute. Die nächsten 2 Wochen wird in Ohlix gearbeitet, unter anderem im Bereich Brabanter Straße zwischen Benrather Straße bis zum Wendeplatz. Mehr Infos hat Michael Höhing.
2: Auch die Nahe Straße bekommt im Bereich zwischen der Potzhofer Straße und der Straße im Ohlix neuen Asphalt. 2 Wochen dauert das, noch vor den Herbstferien starten außerdem Bauarbeiten im Bereich Meigen. Mit Beginn der Ferien im Oktober sind dann auch die Uhlandstraße in Auf der Höhe und die Devaranstraße in Wald dran. Auf allen Abschnitten sind Vollsperrungen nötig, sagt die Stadt. Anwohner bekommen aber jederzeit zu ihren Häusern und Wohnungen. Die Bauarbeiten gehören zum Fahrbahndeckenprogramm 2026.
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1: Die beiden Erstliga-Rollhockey-Teams der IGR Remscheid sind am Wochenende in die neue Saison gestartet. Die Herren gewannen ihr Auftaktspiel zu Hause gegen den RHC Recklinghausen mit 4:2. Die Damen unterlagen beim RSC Kronberg knapp mit 4:5. Das nächste Duell steht dann am Samstag an. Und jetzt die Nachrichten aus NRW, Deutschland und der Welt. Bundeskanzler Merz hat seine Koalition aufgerufen, zusammenzuhalten. In der ARD-Sendung Bericht aus Berlin sagte Merz, alle müssten ein Interesse daran haben, dass Deutschland weiter stabil regiert wird. Ganz Europa hänge von der Stabilität in Deutschland ab. Merz drängte darauf, nun bei den Reformen der Sozialsysteme voranzukommen, um bis zum Jahresende die notwendigen Entscheidungen zu treffen, vor allem für die Rentenversicherung. Ein neuer Rekord für die Wiesn. 7,4 Millionen Menschen haben nach Angaben der Stadt in diesem Jahr das Münchner Oktoberfest besucht. Damit ist die Wiesn 2026 die bislang meistbesuchte in ihrer Geschichte. Das teilte die Stadt München mit. 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
3: Im Laufe des Tages wird das heute richtig schön. Gerade ist richtig schöner rosaner Sonnenaufgang. Und dann kommt heute auch die Sonne richtig gut raus. Nur ein paar harmlose Wolken sind am Nachmittag mal mit dabei. Dazu wird es auch wieder mild. Temperaturen bis 18 Grad bekommen wir. Aktuell noch kalt bei zwischen 10 und 11 Grad.
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4: 8:03. Die Staus aktuell auf den Autobahnen rund ums RSG-Land. Hier dauert es mindestens 5 Minuten mehr. A3 Köln-Oberhausen zwischen Köln-Mühlheim und Kreuz-Leverkusen 3 Kilometer Stau. Dahinter zwischen Opladen und Kreuz-Hilden insgesamt 9 Kilometer stockender Verkehr. Viertelstunde mehr müsst ihr da einplanen. Außerdem A46 Wuppertal in Richtung Düsseldorf, zwischen Wuppertal-Farresbeck und Hahn-Ost 3 Kilometer Stau, Viertelstunde länger. Und auf der A59 Düsseldorf-Köln zwischen Leverkusen-Rheindorf und Übergang A59 Rheinallee dichter Verkehr mit 5 Minuten plus. Ein Blitzer hält sich in Solingen, Ohlix, und zwar auf dem Zubringer zwischen Bonner Straße und Viehbachtalstraße. Wenn ihr noch mehr seht, Staus oder Blitzer, dann gebt gerne Bescheid, zum Beispiel per WhatsApp an die 0212 22 5 mal die 1. Kommt gut und vor allem sicher an euer Ziel. Montag, der 5. Oktober im RSG-Land, da stresst manche schon der Gedanke an Weihnachten. Mhm. Für andere ist das noch sehr weit weg. Und jetzt schon an Januar zu denken, gefühlt noch viel weiter. Denkt euch ein paar Schneeflocken drumherum, fällt bei 20 Grad schwer. Lohnt sich trotzdem, zumindest wenn ihr Zirkusfans seid. Einige haben schon gefragt, was ist denn jetzt eigentlich mit Weihnachtszirkus und Co. dieses Jahr in Remscheid? Wir haben Neuigkeiten für euch. Bis 8 in der Morgenshow.
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3: Moin, moin.

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0: Auch in dieser Woche wollen wir einige Wünsche erfüllen. Und Jürgen Bangert hat jetzt die erste Glückliche am Telefon.
4: Hallo Sarah.
5: Hi.
4: Jürgen Bangert hier vom Wunscherfüller.
5: Ja.
4: Wie geht's dir?
5: Super, ich bin auf der Arbeit.
4: Was machst denn du beruflich?
5: Ich bin jetzt examinierte Pflegefachkraft und bin jetzt in einem Wohnheim für Menschen mit Behinderung.
4: Da kommt mein ganz großer Respekt zu dir rüber, weil
5: Dankeschön. Wir
4: wissen, dass ihr nicht nur einen ganz, ganz tollen, wichtigen Job macht, sondern auch viel zu wenig Anerkennung bekommt.
5: Dankeschön.
4: Das heißt, du bist jetzt gerade fertig?
5: Ich bin jetzt fertig. Seit dem 11. September bin ich offiziell examinierte Pflegefachkraft.
4: Ja, herzlichen Glückwunsch.
5: Dankeschön.
4: So, und du hast dir bei uns gewünscht, dass du zu unserem Apache-Konzert gehst am 9.
5: Genau.
4: Oktober nach Düsseldorf.
5: Yes.
4: Jetzt ist es ja so, wir haben ja hier so ein Megapaket gepackt.
5: Ja.
4: Es gibt ja 6 Tickets bei uns.
5: Genau.
4: Wen hättest du denn so im Sinn, wenn du mitnimmst?
5: Also ich würde auf jeden Fall wahnsinnig gerne mit den Mädels, die ich alle in der Ausbildung kennengelernt habe, mitgehen. Das wäre die Lara, das wäre die Alina, das wäre die Sabine, das wäre die Esther, das wäre ich und der Kevin, weil ich uns das einfach unfassbar gerne zu unserem bestandenen Examen schenken würde.
4: Das finde ich ja super.
5: Weil ich denke, wir können nochmal so einen richtigen Abend abfeiern mit der Musik und danach ein bisschen die Welt retten.
4: Sarah, wir erfüllen dir diesen Wunsch.
5: Ach, wirklich jetzt?
4: Ja, wir können dir auch so ein Bibi Blocksberg Zaubergeräusch noch einbauen, aber...
5: Oh, das ist ja mega.
4: Ja, Sarah, wir erfüllen dir diesen Wunsch, dir, deinen Kolleginnen und auch dem Kevin, und ich wünsche euch ganz viel Spaß.
5: Oh, ich freue mich.
4: Und dann lasst es richtig krachen, feiert euer bestandenes Examen und nehmt ganz viel Liebe mit und gebt sie weiter dann an eure Patienten.
5: Oh, danke schön. Oh, ich freue mich total. Wirklich.
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0: Marco Santos um 11:08 bei Radio RSG. Eine schlechte, aber dafür zwei gute Nachrichten haben wir jetzt für alle Zirkusfans im RSG-Land.
1: Ihr habt es vielleicht schon bei uns gehört, in diesem Jahr gibt es keinen Weihnachtszirkus an Remscheid, aber ganz ohne bleibt ihr trotzdem nicht. Veranstalter Stefan Ballack,

0: Da kosten die Tickets auf allen Plätzen nur 10 Euro und die Einnahmen gehen komplett aufs Lichtblicke-Konto.
1: Jawohl, ja. Auf radioriske.de findet ihr den Link zum Ticketshop. Und ich sag mal so, ich würde nicht lange warten, auch wenn es jetzt erst Anfang Oktober ist. Die könnten schnell weg sein. Mhm. Winterzirkus statt Weihnachtszirkus, aber weiterhin mit Lichtblicke Familienshow am 15. Januar. Wir würden uns freuen, wenn ihr dabei seid. Charlotte Groß und Thorsten Kabitz hier am Montag. Oh,

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1: Mit Sabrina Ottersbach. Schönen guten Morgen. Das Allee-Center Remscheid feiert in dieser Woche seinen 40. Geburtstag. Und wir von Radio RSG sind live dabei. Ab heute bis Donnerstag senden wir nachmittags ab 14 Uhr immer direkt aus dem Center. Und dazu gibt es die ganze Woche über ein buntes Programm. Beim großen Finale am Samstag spielen dann sogar 40 Teilnehmer um 5 Elektroroller und es gibt ein Benefizkonzert. Und jetzt die Nachrichten aus NRW, Deutschland und der Welt.
2: Mit Thorsten Adolfs. Guten Morgen. Ob Rentenreform, Pflegeversicherung oder Zuckersteuer. In der schwarz-roten Koalition läuft es alles andere als rund. Ein Streit jagt den nächsten. Deshalb appelliert Kanzler Merz jetzt an den Zusammenhalt in der Regierung. Deutschland müsse stabil regiert werden, sagte er am Abend in der ARD, um das Land nach vorne zu bringen. Malte Albrecht aus den Nachrichten. Was verlangt der Kanzler konkret?
3: Ja, Merz fordert vor allem Tempo. Er drängte darauf, nun bei den Reformen der Sozialsysteme voranzukommen und bis zum Jahresende die notwendigen Entscheidungen zu treffen, vor allem für die Rentenversicherung. Die Vorschläge dazu liegen gut ausgearbeitet auf dem Tisch. Er hoffe sehr, dass es gelinge, sie so durchzusetzen. Aber da scheint das letzte Wort noch nicht gesprochen. SPD-Generalsekretär Klüssendorf besteht darauf, dass die abschlagsfreie Rente nach 45 Beitragsjahren bleibt. Gebraucht werde eine Rentenreform, die gerecht sei, sagte er dem Tagesspiegel.
2: Kommen wir nochmal zurück zu Merz. Der war ja gestern überraschend in der ukrainischen Hauptstadt Kiew.
3: Genau, auch vorherige Warnungen aus Russland und mehrfacher Drohnenalarm haben ihn nicht von einem Besuch abgehalten. Merz sagte der Ukraine weitere Unterstützung zu, 1 Milliarde Euro an Militärhilfen und 350 Millionen Euro für den schwer beschädigten Energiesektor. Kritik an der Unterstützung wies der Kanzler zurück, gerade wegen russischer Internetattacken auf Rechenzentren und Datennetze in Deutschland sei die Hilfe für die Ukraine gerade in diesem Jahr auch im deutschen Interesse.
2: Dankeschön, Malte, und jetzt weitere Themen im Überblick. Im Verkehrsausschuss des Bundestags geht es heute um die geplante Führerscheinreform. Durch sie soll der Führerschein billiger werden. Im Moment kostet er im Schnitt 3.400 Euro. Fahrlehrerverbände warnen davor, dass das Sicherheitsniveau insgesamt sinken könnte. Fahrschulen sollen nach den Plänen der Regierung unter anderem mehr digitalen Unterricht anbieten und Simulatoren einsetzen. Die neue E-Auto-Prämie ist bisher an 100.000 Antragsteller ausgezahlt worden. Umweltminister Schneider sagte der Bild, das Förderprogramm habe die Erwartungen weit übertroffen. Jedes zusätzliche Elektroauto mache Deutschland unabhängiger von teuren Ölimporten und internationalen Konflikten. Beim Absturz eines Kleinflugzeugs in der Nähe von Gundelsheim in Baden-Württemberg sind 2 Menschen ums Leben gekommen. Die Maschine stürzte in einen Weinberg und brannte dort aus. Das Ultraleichtflugzeug stammt laut Polizei aus Thüringen. Zur Identität der Opfer wurden noch keine Angaben gemacht. Fußball-Bundestrainer Jürgen Klopp ist mit dem Start seiner Amtszeit super happy, wie er sagt. Nach dem 0:0 gegen Griechenland zog er ein positives Fazit. Dem deutschen Team mangele es keinesfalls an Talent, sagte Klopp. Für die nächsten Nations League-Spiele im November kündigte er aber eine Veränderung an. Der Kader wird deutlich kleiner. Statt wie bisher mit einer riesigen Gruppe zu arbeiten, plant Klopp für die Partien gegen Serbien und die Niederlande mit nur noch 23 oder 24 Spielern.
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1: Jetzt schon richtig schön bei uns in Remscheid und Solingen, wenn auch noch ziemlich frisch bei Temperaturen so um die 11 Grad. Es wird aber noch milder, bis zu 19 Grad bekommen wir heute und dazu gibt es ganz viel Sonnenschein. Nur am Nachmittag ziehen mal so ein paar dünne Wolken durch. Auch morgen nochmal ganz ähnlich wie heute, da gibt es aber ein bisschen mehr Wolken. Der Mittwoch bringt sogar nochmal bis zu 20 Grad.
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4: Voll geworden, 8:04. Die Staukilometer und Längen sind gestiegen. Auf der A1 Dortmund-Köln zwischen Burscheid und Köln-Nord 4 Kilometer mit 10 Minuten mehr. Der längste aktuell auf der A3 Oberhausen-Köln zwischen Mettmann und Opladen. Insgesamt 5 Kilometer Stau, 1/2 Stunde mehr müsst ihr da einplanen. Nicht viel kürzer in der Gegenrichtung, A3 Köln-Oberhausen zwischen Köln-Mülheim und Leverkusen, 5 Kilometer stockend. Dahinter zwischen Opladen und Kreuzhilden nochmal 8 Kilometer Stop-and-Go. Auch da kommen gut 25 Minuten obendrauf. Außerdem A46 Wuppertal in Richtung Düsseldorf, zum einen zwischen Elberfeld und Hahn-Ost, 4 Kilometer Stau mit 1/4 Stunde mehr. Dahinter zwischen Hahn-West und Düsseldorf-Eller, 5 Kilometer Stau. Blitzer neu gesehen in Solingen auf der Augustastraße. Dankeschön, Cindy, fürs Melden. Und in Ohligs-Einer in Solingen-Ohlix auf dem Zubringer zwischen Bonner und Viehbachtalstraße. 0212 22 1190. Die ASG-Verkehrshotline für euch. Kommt gut und sicher ans Ziel.
1: Thema
5: heute bei uns morgen kann man noch die analoge Uhr lesen. Mhm. Und ich finde ja, so schön Uhren auch sind, manchmal haben die auch ein bisschen was Gruseliges an sich.
4: Nämlich? Was kommt jetzt?
5: Du hast Stranger Things nicht gesehen, ne?
4: Nein. Das
5: okay,
4: ich noch nicht.
5: Da werden die ganze Zeit von so einer Pendeluhr, von so einer großen Standuhr quasi, immer wenn die hören, greift so ein Monster an, wie auch immer. Mhm. Jedenfalls hatte ich letztens einen Albtraum, dass diese Uhr mich verfolgt und dachte so, Gott, dieses Monster kommt jetzt. Dann bin ich wach geworden und war so, oh, Gott sei Dank, war nur ein Traum. Und dann höre ich draußen einfach so ein Ticken, so ein Uhrenticken, tick, tack. Und wir haben keine Uhr im Schlafzimmer, Thorsten. Ich habe meinen Freund wachgerüttelt.
4: Scary.
5: Ich war so irgendwie noch halb im Schlaf. Ich so, Chris, die kommen, die töten mich jetzt. Und er nur so ganz trocken, Charlotte, das ist Regen.
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5: Guten Morgen.
4: Der Horror geht weiter. Können junge Leute auf der Straße noch eine Uhr mit Zeigern lesen? Überraschende, in Teilen verstörende Ergebnisse. Gleich hier bei uns in der Morgenshow. Michael Jackson jetzt, danach Sophie and the Giants und Kelly Clarkson im besten Mix. Euch einen schönen Montag mit uns.

0: 12:58 bei Radio RSG. Für viele ist eine analoge Uhr mit Zeigern allerdings offenbar nur noch Deko oder Schmuck.
1: Ja, gerade jüngere Leute können so eine altmodische Uhr offenbar gar nicht mehr lesen, haben wir vorhin schon festgestellt in der RSG Morgenshow am Montag. Wir beide hatten lange genug solche Kinderflickflack, Icewatch und Co-Uhren am Handgelenk und wissen noch, wie man an den Zeigern abliest, wie spät es ist.
0: Aber die Leute zwischen 15 und 21, die unsere RSG-Reporterin Juliana Dörsch auf der Straße getroffen hat, die hatten alle große Schwierigkeiten damit, die Uhrzeit von ihrer analogen Armbanduhr abzulesen.
2: Ich möchte nur wissen, wie viel Uhr es ist.
3: Es ist 14 Uhr. Nee. Hä? Ich kann das nicht unter Stress.
0: Oh nein. Aber da stellt sich ja irgendwie die Frage, woran liegt das, dass es nicht mehr funktioniert? Juliana hat mal nachgefragt.
2: Warum könnt ihr nicht mehr so einfach zumindest die Uhr mit Zeigern lesen?
3: Weil man sehr oft aufs Handy gucken kann und dort ja angezeigt wird als Zahl und man sich daran gewöhnt, eher schnell die Uhr zu lesen, anstatt so an einer Uhr.
4: Also ich sehe eigentlich voll selten noch solche Uhren. Auch so in der Klasse oder so habe ich dann auch diese anderen Uhren, wo ich das auch dann nicht lesen muss und so.
5: Also ich glaube, es kommt immer drauf die Generation drauf an. Also viel, zum Beispiel meine kleine Schwester kann es nicht mehr, aber ich kann es noch.
2: Wie alt ist deine kleine Schwester?
5: Meine kleine Schwester ist 17 geworden gerade.
2: Aber ist das ein Problem im Alltag oder nur in den Momenten, in denen eine böse Reporterin vorbeikommt und fragt?
3: Nee, ich finde schon, das ist schon, könnte schon zum Problem werden, weil du hast nicht immer ein Handy. Und auch wenn es dir geklaut wird oder so, dann musst du auch mal einfach die Uhr lesen. Ich finde es schon gut, wenn man es kann.
1: Ja, neues Unterrichtsfach, ne? Uhrlesen leicht gemacht. Wie ist das bei euch? Können eure Kinder noch die analoge Uhr mit Zeigern lesen oder sagt ihr, ach, das brauchen wir heutzutage doch eh nicht mehr. Erzählt es uns per WhatsApp unter 0212 22 5 mal die 1 als Text oder Sprachnachricht. 0212 22 5 mal die 1. Wir sind Charlotte Großhahn, Thorsten Kabitz hier in der RSG Morgenshow.
0: Guten Morgen.

0: Montagmorgen, 20 nach 8 im Allee Center in Remscheid. Start mit der großen Geburtstagswoche. Ab heute viele tolle Aktionen. Wir sind zum Beispiel eine davon und senden jeden Nachmittag live von dort für euch.
1: Wir haben aber noch mehr Tipps für euren Terminkalender.
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3: Was geht?
1: Morgen wird die Klinghalle in Solingen zur europäischen Handballbühne. In der European League empfängt der BHC den schwedischen Club. Jetzt musst du mir helfen, Thorsten. IK Sevehof?
0: Ja.
1: Anpfiff ist um 6:45 in der Halle am Weihersberg.
0: Musikalisch das Beste von Pink Floyd gibt's am Donnerstag zu hören. In der Klosterkirche in Lennep geht's um 20 Uhr los mit dem One of These, a Celebration to Pink Floyd Konzert.
1: Am Freitag könnt ihr im Theater- und Konzerthaus in Solingen das Stück Der zerbrochene Krug sehen, eines der meistgespielten Theaterstücke in Deutschland. Ab 19.30 Uhr muss Dorfrichter Adam wegen eigener Verfehlungen selbst vor Gericht Rede und Antwort stehen.
0: In Solingen gibt es am Samstag zum dritten Mal den Herbsttrödel zwischen Ohlix auf der Höhe und Merscheid. Und zwar rund um die Frühling-, Ufer- und Teutonenstraße.
1: Am Samstag könnt ihr in Remscheid mal hinter die Kulissen des historischen Kinobunkers schauen. Ab 14 Uhr gibt es da eine zweistündige Führung durch das Gebäude. Ihr müsst euch dafür vorher anmelden. Die Kontaktdaten findet ihr bei uns im Netz.
0: Und beim Ohlixer Tonverein in Solingen steht Sonntag das Kinder-Oktoberfest an. Ja, nicht mit Bierbänken und Maßkrügen, nein.
1: Nicht ganz.
0: Mit Klettern, Hüpfen, Toben, Kinderschminken, Auftritten der OTV-Turmzwerge oder den Hip-Hop-Mädels für Kinder zwischen 2 und 12 Jahren. Sonntag zwischen 10 und 16 Uhr.
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1: Mit Sabrina Ottersbach, schönen guten Morgen. Heute startet die Geburtstagswoche im Allee-Center. Anlässlich des 40. Center-Jubiläums sendet Radio RSG ab heute bis Donnerstag jeden Nachmittag ab 14 Uhr live aus dem Center. Neben interessanten Interviewgästen holen wir das RSG-Kneipenquiz ins Allee-Center, sammeln Spenden für Lichtblicke und hoffen auf eure Unterstützung bei der großen Center-Wette. Aber auch abseits von Radio RSG gibt es die ganze Woche über ein buntes Programm. Am Mittwoch dreht sich zum Beispiel alles um Kinder. Pumuckl kommt und es gibt Bastelstationen. Dazu laufen die ganze Woche über Aktionen, Ausstellungen und Gewinnspiele. Beim großen Finale am Samstag spielen 40 Teilnehmer um fünf Elektroroller und es gibt ein Benefizkonzert. Im Rahmen des Fahrbahndeckenprogramms 2026 starten nach und nach jetzt viele Baustellen. Straßen im gesamten Solinger Stadtgebiet bekommen neuen Asphalt. Da, wo gebaut wird, gibt es deswegen Vollsperrungen. Los geht es heute in Ohligs, im Bereich Brabanter Straße zwischen Benrather Straße bis zum Wendeplatz und auf der Nahe Straße. Die Baustelle dauert 2 Wochen. Heute in einer Woche wird dann in Meigen gebaut. Es folgen Straßen in Auf der Höhe und Wald. Betroffene Anwohner sollen schon Infos per Brief bekommen haben, sagt die Stadt. Alle, die in dem Bereich wohnen, können aber trotz Sperrung jederzeit zu den Häusern und zu den Wohnungen durch.
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1: Es war ein erfolgreiches Fußballwochenende für die Teams aus dem RSG-Land. In der Oberliga hat sich Wald 03 mit 4:3 gegen den TSV Meerbusch durchgesetzt. Und auch in der Landesliga lief es gut. Der SSV Bergesporn gewann 2:1 gegen Kosova Düsseldorf. Der DV Solingen setzte sich 1:0 gegen Katernberg durch. Der SV Solingen gewann bei Blau-Weiß Mintrath deutlich mit 6:2 und der TSV Solingen spielte bei Rot-Weiß Essen 2:2. Und jetzt die Nachrichten aus NRW, Deutschland und der Welt. Bundeskanzler Friedrich Merz will die anstehende Sozialreform noch in diesem Jahr auf den Weg bringen. In der ARD sagte Merz, im 4. Quartal müsse es gelingen, die notwendigen Entscheidungen für alle sozialen Sicherungssysteme zu treffen. Dies gilt vor allem für die Rentenreform. Er fordert seine Koalition zugleich auf, die Stabilität der Regierung zu sichern. Bei einem Brand auf einem großen Campingplatz am Gardasee sind mehrere Menschen verletzt worden. Nach Angaben der italienischen Behörde mussten 24 Menschen vor Ort behandelt und ins Krankenhaus gebracht werden. Einer davon erlitt schwere Verbrennungen an den Beinen. Die meisten kamen mit Kohlenmonoxidvergiftungen davon. Zur Brandursache gab es zunächst keine genaueren Informationen. 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
2: Jetzt schon richtig schön sonnig bei uns, aber aktuell doch trotzdem immer noch recht frisch bei Temperaturen zwischen 11 und 12 Grad. Im Laufe des Tages bekommen wir aber bis zu 19 und die Sonne hält sich. Nur am Nachmittag ziehen mal so ein paar dünne Wolken durch. Morgen zwar ein bisschen bewölkter, aber trotzdem noch ähnlich mild wie heute. Der Mittwoch wird dann auch noch mal schön sonnig bei Temperaturen bis 20 Grad. Abends kann es dann aber anfangen zu regnen.
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3: 8:54, ein Unfall auf der A3 Richtung Köln sorgt für lange Staus dort. Zwischen Dreieck-Langenfeld und Leverkusen-Opladen hat es gekracht. Der Verkehr wird an der Unfallstelle vorbeigeführt. Allerdings weiterhin 8 Kilometer Stau, 50 Minuten mehr. Bereits ab Mettmann staut es sich zurück in Richtung Leverkusen bzw. Köln. Plant dort bitte entsprechend mehr Zeit ein oder sucht euch, wenn ihr könnt, eine Alternativroute. Die weiteren Staus, alles was mindestens 10 Minuten mehr dauert. A3 jetzt die Gegenrichtung, Köln-Oberhausen, zwischen Kreuz Köln-Ost und Kreuz Leverkusen 7 Kilometer stockend, dahinter zwischen Opladen und Kreuz Hilden 9 Kilometer. A46 Wuppertal in Richtung Düsseldorf, zwischen Faresbeck und Hahn-Ost 3 Kilometer Stau, dahinter zwischen Hahn-West und Dreieck Düsseldorf-Süd ebenfalls 3 Kilometer, dauert beides jeweils so gut 10 Minuten mehr. Blitzer von euch gesehen in Solingen auf der Augustastraße in der Innenstadt und in Ohligs weiterhin auf dem Zubringer zwischen Bonner und Viehbachtalstraße. Gerne melden bei uns mit Staus oder Blitzern, zum Beispiel per WhatsApp an die 0212 22 5 mal die 1. Euch eine gute und vor allem sichere Fahrt. Ich fühle mich mal so klein und unbedeutend mit meinem Stimmchen gegen die zwei Herrschaften, die wir gleich beide in der nächsten halben Stunde haben. Benson Boone und Teddy Swims.
2: Oh ja.
3: Ja, zwei der Männer, die mit ihren Stimmen, ja, in den letzten Jahren die Musikwelt erobert haben.
2: Das stimmt wirklich. Benson Boone finde ich ja auch, also den finde ich noch ein bisschen toller als Teddy Swims, aber auch, weil er besser aussieht.
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2: Schönen Montag.
3: Ja, ja, die inneren Werte, ne? Ja, jetzt erstmal Pink mit Just Give Me a Reason. Schönen Montag für euch.

0: Sie glänzen schon richtig in der Sonne unter der großen Glaskuppel des Allee Centers.
1: Und wir gucken mal, wer jetzt hier gleich noch strahlt.
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1: Zum großen Center-Geburtstag verschenken wir diese Woche unter anderem 5 Elektroroller. Richtig schicke City-Flitzer, kosten über 2.500 Euro, aber Elektro, das heißt günstig im Unterhalt. Mhm.
0: Wenn ihr um einen dieser Roller spielen wollt, dann könnt ihr von heute bis Donnerstag ins Allee Center in Remscheid kommen und darum spielen. Oder ihr nutzt die Online-Chance auf radio-rsg.de, so wie Yvonne aus Remscheid das gemacht hat.
1: Und genau die haben wir eben gezogen und zurückgerufen.
3: Guten Morgen.
1: Mit uns hast du nicht gerechnet?
3: Nee, auf jeden Fall nicht.
1: Okay, vielleicht zumindest im Stillen gehofft, denn wir rufen ja nicht ohne Grund an.
0: Du hast dich beworben, ja. Du möchtest gerne einen Roller gewinnen.
3: Ja, genau.
0: Warum denn?
3: Ja, also ich hatte tatsächlich mir jetzt vor kurzem einen gekauft und der ist leider kaputt.
0: Oh.
3: Ja, und dann habe ich das natürlich gesehen, dass da ein Gewinnspiel ist und dann habe ich gedacht, mache ich jetzt einfach mal mit.
0: Okay. Hattest du einen elektrischen oder so einen klassischen Roller?
3: So einen klassischen.
0: Okay, dann wäre unserer ja noch ein richtiges Upgrade, ne?
3: Genau.
1: Es sei denn, du vermisst diesen typischen Knatter-Sound dabei.
3: Nein, das stört mich überhaupt nicht.
1: Okay, also du hast einen Platz im Finale und spielst am Samstag mit 39 anderen Erstgewinnern um einen dieser 5 Rolektro City,
3: wow.
1: 45 Roller.
3: Okay, super, danke. Boah, da bin ich jetzt echt bin sprachlos. Dankeschön.
0: Sehr gerne. Wobei, ihr habt es ja selbst in der Hand.
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1: Mit Sabrina Ottersbach. Schönen guten Morgen. In Solingen starten jetzt nach und nach weitere Straßenbaustellen. Im Rahmen des Fahrbahndeckenprogramms bekommen Straßen im Solinger Stadtgebiet neuen Asphalt. Und dafür sind jeweils Vollsperrungen nötig. Los geht es heute in Ohligs im Bereich Brabanter Straße. In den kommenden Wochen folgen dann unter anderem Meigen auf der Höhe und Wald. Und jetzt die Nachrichten aus NRW, Deutschland und der Welt.
2: Mit Thorsten Adolfs. Guten Morgen. Tanken macht in diesem Jahr keine Freude. Durch den Iran-Krieg sind die Spritpreise stark gestiegen und deshalb denken offenbar immer mehr Autofahrer darüber nach, auf ein E-Auto umzusteigen. Seit Mai kann man dafür einen Zuschuss vom Staat bekommen und das stößt auf großes Interesse. Die E-Auto-Prämie wurde bis jetzt an 100.000 Antragsteller ausgezahlt. Malte Albrecht aus dem News-Team Umweltminister Schneider ist mit dieser Zwischenbilanz mehr als zufrieden, oder?
3: Ja, total. Das Förderprogramm habe die Erwartungen weit übertroffen, sagte der SPD-Politiker der Bild-Zeitung. Jedes zusätzliche Elektroauto mache Deutschland unabhängiger von teuren Ölimporten und internationalen Konflikten, sagte Schneider. Das Geld komme Menschen zugute, die vorher nicht einmal daran gedacht hätten, sich ein E-Auto zu kaufen. Die Hälfte der Antragsteller verdient nämlich demnach im Jahr höchstens 45.000 Euro, drei Viertel höchstens 60.000. Die Prämie richtet sich also besonders an Haushalte mit kleinen und mittleren Einkommen.
2: Wie lange gibt es denn dieses Geld noch?
3: Das Programm läuft bis 2029. Insgesamt stehen 3 Milliarden Euro bereit. Das reicht nach Regierungsangaben für rund 800.000 Fahrzeuge. Gefördert werden Kauf und Leasing von neuen E-Autos, aber auch bestimmten Plug-in-Hybriden und Modellen mit einem sogenannten Reichweitenverlängerer. Also das sind kleine Verbrennungsmotoren, die die Reichweite von Elektroautos erhöhen. Je nach Fahrzeug, Einkommen und Familiengröße liegt der Zuschuss bei bis zu 6.000 Euro. Die Prämie gilt rückwirkend für private Autos, die seit dem 1. Januar dieses Jahres neu zugelassen wurden.
2: Dankeschön, Malte. Und jetzt weitere Meldungen in der Zusammenfassung. Bundeskanzler Merz hat seine Koalition aufgerufen, zusammenzuhalten. In der ARD sagte er, alle müssten ein Interesse daran haben, dass Deutschland weiter stabil regiert wird. Ganz Europa hänge von der Stabilität in Deutschland ab. In der deutschen Autoindustrie wird die Stimmung immer negativer. Der Geschäftsklimaindex des Münchner IFO-Instituts für die Branche sank von minus 22 Zählern im August auf minus 35 Punkte im September. Die Geschäftserwartungen bleiben niedrig, sagen die Experten, und der Auftragsbestand ist noch schlechter geworden. Trotz der Nullnummer in der Nations League in Griechenland ist Fußball-Bundestrainer Klopp zufrieden mit der Entwicklung seines Teams. Er sprach nach dem Abpfiff von einem unglaublichen Fußballspiel. Die Leistung der Spieler sei in allen Bereichen top gewesen. Er sei sehr angetan von der Mannschaft. In Wuppertal gab es gestern Abend eine heftige Auseinandersetzung. Daran waren zeitweise rund 100 Menschen beteiligt. Alles fing mit einem Streit zwischen einer Schwangeren und vier jungen Männern an. Die Männer hatten die Frau angehupt. Dadurch fühlte sie sich provoziert und stieg aus. Die Situation eskalierte dann so weit, dass die Männer sie zu Boden schubsten. Weil Angehörige der Frau in der Nähe waren und ihr helfen wollten, mischten sich immer mehr Menschen in die Auseinandersetzung ein. Der Polizei gelang es dann aber, den Streit zu schlichten.
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4: Jetzt schon richtig schön sonnig draußen, aber noch frisch. Also nehmt auf jeden Fall eine Jacke mit. Der Schein trügt. Wir haben aktuell nur so um die 11 bis 12 Grad. Aber der Schein, also der Sonnenschein, bleibt. Nur am Nachmittag ziehen wir so ein paar dünne Wolken mit durch. Morgen dann auch nochmal ganz ähnliche Temperaturen wie heute mit insgesamt ein bisschen mehr Wolken. Der Mittwoch wird nochmal richtig sonnig und bringt sogar bis zu 20 Grad. Abends kann es dann aber ziemlich viel Regen geben.
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5: 4 nach 9, wir machen es mal nach Wichtigkeit und starten deshalb auf der A3 Oberhausen-Köln. Da hat es vorhin zwischen Dreiklangenfeld und Opladen einen Unfall gegeben. Die Autobahn ist zwar nicht gesperrt, der Verkehr kann dran vorbei, aber es gibt lange Rückstaus. Und zwar ab Mettmann mittlerweile 10 Kilometer, eine Stunde steht ihr da drin, es sei denn, ihr findet noch rechtzeitig eine Alternative. Also A3 in Richtung Köln immer noch sehr voll infolge eines Unfalls. Die weiteren Staus, hier dauert es mindestens 10 Minuten mehr. A1 Köln-Dortmund zwischen Kreuz Köln-West und Kreuz Leverkusen-West 10 Kilometer stockend. A3 jetzt Köln-Oberhausen zwischen Leverkusen-Opladen und Kreuz-Hilden 8 Kilometer stockend. Die A46 Wuppertal in Richtung Düsseldorf zwischen Hahn-West und Rijk-Düsseldorf-Süd 3 Kilometer Stau mit 10 Minuten plus. Außerdem A57 Krefeld-Köln zwischen Dreieck-Neuss-Süd und Köln-Chorweiler 6 Kilometer mit 10 Minuten plus. Blitzer habt ihr gesehen in Solingen auf der Augustastraße und in Ohligs weiterhin auf dem Zubringer zwischen Bonner und Fiebachtalstraße. Unsere erste Verkehrshotline für euch ist die 0212 22 1190. Wir wünschen gute und vor allem sichere Fahrt. Und die Frage des Morgens lautet nicht nur:
6: Wer hat an der Uhr gedreht? Ist es wirklich schon so spät?
5: Sondern vor allem, wer kann das überhaupt noch lesen? Mhm. Denn drehen kann man ja nur an Uhren mit Zeigern.
4: Oh ja, das stimmt.
5: Charlie behauptet, du kannst es noch.
4: Ja, ich kann ganz normal analoge Uhren lesen mit zwei oder auch drei Zeigern, wenn es noch die Sekunden sein sollen.
5: Gibt es gegenläufige Meinungen dazu?
4: Ja, von meiner Freundin Debbie. Die hat mir nämlich gerade geschrieben, bist du dir sicher, dass du die Uhr lesen kannst? Du kommst nämlich immer zu spät. Fies.
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4: Das mit dem Lesen ist die eine Sache, das mit dem Einschätzen, wie lang sind 5 Minuten wirklich, ist die andere.
5: Debbie, was willst du trinken? Schreibt mir gerne nochmal. Euch einen guten Start in diesen Montagmorgen mit uns.

0: Cleopatra. Maria ist das. Macht doch direkt gute Laune. Wie war euer Wochenende so? Typische Montagsfrage, auf die ihr hoffentlich auch was Schönes entgegnen könnt.
1: Ja, aber die Top-Antwort, die kommt, glaube ich, heute von Adina und ihrem Freund Nico.
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1: New York. Krasses Hotel, Shabuzi Live inklusive Meet and Greet. Das alles konnte Adina nämlich dank des Wunscherfüllers am Wochenende erleben.
0: Als wir Freitag kurz vor Abflug mit ihr gesprochen haben, konnte sie es selbst noch gar nicht so richtig glauben, was da auf sie zukommt. Aber dann wurde aus der Vorfreude plötzlich Realität. In New York ging es für die beiden erst ganz nah ran an Shabuzi.
3: Hallöchen! Boah, das war total toll. Wir haben Shabuzi getroffen. Also wir waren da mit ein paar anderen auch. Wir durften ein Foto mit ihm machen und habe ihn sogar auch umarmt. Das war richtig cool. Der ist auch super groß. Ich bin jetzt auch nicht gerade die Größte, aber ja. Und dann hat er noch ein paar Songs akustisch gesungen. Hammerstimme. Ich freue mich schon mega auf das richtige Konzert gleich. Wir sind gespannt.
0: Adina hat uns per Sprachnachricht immer auf dem Laufenden gehalten. Und nach dem Meet and Greet kam dann das eigentliche Highlight, Shabuzi live auf der Bühne.
3: Wir sind jetzt zurück vom Konzert. Es war unglaublich. Ich hatte fast durchgehend Gänsehaut. Es war einfach nur mega. Der Shabuzi ist einfach... Oh. Sehr sympathisch, einfach nur toll, der macht eine mega Stimmung. Einfach der ganze Saal ist eigentlich fast explodiert. Also es war echt geil. Danke nochmal, tausend Dank, dass ihr mir diesen Wunsch erfüllt habt.
1: Ja cool, einmal New York, den eigenen Lieblingsstar treffen. Für Adina und Nico haben wir es wahrgemacht mit dem Wunscherfüller. Heute geht's für die beiden wieder zurück nach Hause. Aber ihn hier, den Shabuzi, den hat sie wahrscheinlich noch länger auf dem Ohr. Ne? Hier ist er mit A Bar Song bei Radio SG. 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

0: Martin Garrix und Ed Sheeran mit Ed Repeated um 6:30. Die Morgenshow Montag. Können junge Leute heute noch Uhren mit Zeigern lesen? Wollten wir wissen und haben es auf der Straße getestet.
1: Ja.
0: Mit erstaunlichen Erkenntnissen.
1: 4:30. Nee, warte mal kurz. Oh mein Gott.
0: Ja, genau. Oh mein Gott.
2: Oh je. Reaktionen von euch, wie das bei euch so funktioniert und was ihr sagt, ob man überhaupt noch die analoge Uhr braucht. Gleich Thema hier bei uns.
0: Der passende Soundtrack dazu jetzt von den Ärzten aus Berlin. Zu spät.

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1: Mit Sabrina Ottersbach. Schönen guten Morgen. 40 Jahre Allee Center, das wird diese Woche gefeiert. Anlässlich des 40. Geburtstags sendet Radio RSG ab heute bis Donnerstag jeden Nachmittag ab 14 Uhr live aus dem Center. Neben spannenden Interviews kommt das RSG-Kneipenquiz ins Center. Es gibt außerdem eine Spendenaktion für Lichtblicke und die große Center-Wette. Aber auch abseits von Radio RSG gibt es die ganze Woche ein buntes Programm. Am Mittwoch stehen zum Beispiel Kinder im Mittelpunkt. 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Außerdem gibt es die ganze Woche über Aktionen, Ausstellungen und Gewinnspiele. 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In Solingen bekommen jetzt viele Straßenabschnitte eine neue Fahrbahndecke. Im Oktober gibt es deswegen viele Baustellen und die erste davon startet heute. Die nächsten 2 Wochen wird in Ulix gearbeitet, unter anderem im Bereich Barbanter Straße zwischen Menrather Straße bis zum Wendeplatz. Mehr Infos hat Michael Höhing.
2: Auch die Nahe Straße bekommt im Bereich zwischen der Potzhofer Straße und der Straße im Ohlix neuen Asphalt. 2 Wochen dauert das, noch vor den Herbstferien starten außerdem Bauarbeiten im Bereich Meigen. Mit Beginn der Ferien im Oktober sind dann auch die Uhlandstraße in Auf der Höhe und die Dewarrenstraße in Wald dran. Auf allen Abschnitten sind Vollsperrungen nötig, sagt die Stadt. Anwohner bekommen aber jederzeit zu ihren Häusern und Wohnungen. Die Bauarbeiten gehören zum Fahrbahndeckenprogramm 2026.
1: Die beiden Erstliga-Rollhockey-Teams der IGR Remscheid sind am Wochenende in die neue Saison gestartet. Die Herren gewannen ihr Auftaktspiel zu Hause gegen den RHC Recklinghausen mit 4:2. Die Damen unterlagen beim RSC Kronberg knapp mit 4:5. Das nächste Duell steht dann am Samstag an. Und jetzt die Nachrichten aus NRW, Deutschland und der Welt. Die neue E-Auto-Prämie ist bisher an 100.000 Antragsteller ausgezahlt worden. Umweltminister Schneider sagt der Bild-Zeitung, das Förderprogramm habe die Erwartungen weit übertroffen. Jedes zusätzliche Elektroauto mache Deutschland unabhängiger von teuren Ölimporten und internationalen Konflikten. Seit Mai kann die Prämie von maximal 6.000 Euro beantragt werden. Die Summe hängt vom Fahrzeug, Einkommen und Familiengröße ab. In Schweden und Norwegen werden in dieser Woche die diesjährigen Nobelpreisträger bekannt gegeben. Zum Start geht es heute in Stockholm um die Kategorie Medizin. Es folgen in den nächsten Tagen die Nobelpreise für Physik, Chemie, Literatur, Frieden und am kommenden Montag der Preis für Wirtschaftswissenschaften. 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
3: So ein schönes Wetter wieder heute. Temperaturen zwischen 11 und 12 Grad haben wir, bis zu 19 bekommen wir heute. Dazu viel Sonnenschein, hier und da ziehen am Nachmittag mal kurz ein paar Wölkchen durch. Morgen sieht es genauso schön aus, ein bisschen mehr Wolken sind mit dabei. Der Mittwoch bringt dann nochmal strahlenden Sonnenschein und bis zu 20 Grad.
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4: 4 Minuten nach 10 immer noch lange Staus auf der A3 in Richtung Köln. Da hat es vorhin zwischen Langenfeld und Opladen einen Unfall gegeben. Der Verkehr wird zwar an der Unfallstelle vorbeigeleitet, allerdings immer noch gut eine Stunde steht er da drin. Ab Mettmann bis Opladen 9 Kilometer Stau. Wer kann, sollte sich noch eine Alternative suchen. Ansonsten drumherum auf den Autobahnen hat sich's wieder ein bisschen normalisiert. Da ist kaum noch was an Stau übrig. Was wir noch haben, die A3 Köln-Oberhausen, also in der Gegenrichtung, zwischen Solingen und Kreuzhilden 3 Kilometer stockend und die A46 Wuppertal-Düsseldorf zwischen Hilden und Dreieck-Düsseldorf-Süd 2 Kilometer Stau plus 5 Minuten. Blitzer weiterhin in Solingen, Ohlix auf dem Zubringer zwischen Bonner und Viehbachtalstraße und in Solingen-Mitte einer auf der Augusta-Straße. Dankeschön für eure Meldung. 0212 22 11 190. Das ist die Nummer für Staus und Blitzer. Kommt gut und sicher an euer Ziel. Anfang Oktober, 20 Grad, strahlender Sonnenschein. Die richtige Stimmung, um an Januar zu denken.
3: Mitten in der Winterzeit.
4: Genau. Aber das solltet ihr tun, denn vielleicht habt ihr es mitbekommen, es gibt zwar in diesem Jahr leider keinen Weihnachtszirkus in Remscheid, aber einen Winterzirkus, der kommt im Januar. 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
3: Wunderschönen Montag.
4: Klingt fast wie Ho, Ho, Ho. Neo jetzt mit Closer.

0: Na, wie klappt das bei euch so mit der Uhr, wenn da noch Zeiger dran sind?
1: 5:10, das zeigt uns unsere digitale Uhr hier im Studio an. Hätten wir euch aber auch sagen können, wenn hier eine analoge Uhr hängen würde.
0: Ja, wir sprechen aber heute Morgen mit euch drüber, wie das so bei euch und vor allem euren Kindern so klappt. Unser Test auf der Straße war jetzt nicht so erfolgreich, ne? Was das Uhr mit Zeigerlesen angeht. Melli hat sich dazu eben per WhatsApp gemeldet.
2: Mein Sohn, 15, kann es nicht. Er hat zwar in der Schule gelernt, auch die Lehrer haben darauf bestanden, dass man es lernt, aber es ging gar nicht, es funktionierte absolut nicht. Und wenn er heute mich mal so ab und zu fragt, wie spät haben wir es, und ich sage 4:30 zum Beispiel, dann sagt er sofort immer, wie ist die richtige Uhrzeit, Mama?
0: Ja, ich habe heute Morgen schon gesagt, vielleicht müssen die Schulen demnächst noch neben Schuhe zu binden und Co. auch noch Uhrlesen beibringen. Melli hat dazu eine andere klare Meinung.
2: Ich finde, die Schulen sollten so langsam auch umsteigen und sagen, ja, okay, wir brauchen es nicht mehr, weil es ist wirklich alles nur noch so digital.
1: Auch Sascha hat sich bei uns gemeldet. Er hat uns ein Foto von seiner Smartwatch geschickt, auf der aber ein Ziffernblatt zu sehen ist mit Zeigern. Und er schreibt, sollte mich jemand nach der Uhrzeit fragen, zeige ich das analoge Ziffernblatt. Und sollte jemand nicht verstehen, wie man die Uhr liest, erkläre ich es gerne.
0: Ja, so kann man es den Leuten auch beibringen mit der Uhr, ne? Deborah hat noch bei Insta geschrieben, sie kann die Uhr mit Zeigern lesen. Ihr Sohn dagegen hat damit dolle Schwierigkeiten.
1: Ja, Amy hat uns aber auch geschrieben und sie sagt, ihr 9-jähriger Sohn kann analog lesen. Es gibt also doch noch ein paar Ausnahmen.
0: Ob analog oder digital, mittlerweile ist es 14:10. Hier ist Radio SG, die Morgenshow, jetzt mit Dua Lipa und Houdini. Schönen Montag.

0: Charlotte für Großer, Thorsten Kabitz hier bei Ralfs Kinder Morgenshow. Charlie, kriege ich jetzt eigentlich ein Autogramm von dir nachher?
1: Warum?
0: Mystery, Mystery. Mhm. Heute startet die große Geburtstagswoche im Ali Center in Remscheid. Ihr habt es mitbekommen, wir von Radio SG sind live dabei. Heute Nachmittag ab 14 Uhr erwartet euch Kollegin Clara Pieck auf der Aktionsfläche. Bühne steht schon. Mhm. Ja, unser Glücksrad, in dem ihr euch einen Platz im Rollerfinale um einen von 5 Motorrollern erdrehen könnt. Aber heute zum Auftakt der Geburtstagswoche gibt es auch noch was anderes Spannendes im Center.
1: Ja, da werden die Remscheider Heroes quasi geehrt, gekürt, hängen da auf Bildern, die von einem Künstler extra angefertigt wurden.
0: 20 Menschen, die irgendwas mit dem Ali Center zu tun haben. Und eine davon steht neben mir. Bist du schon ein bisschen aufgeregt, dass du heute dein eigenes Bild da im Center

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1: Mit Thorsten Adolfs. Guten Morgen. Opfer häuslicher Gewalt sollen besser geschützt werden. Dafür will Bundesjustizministerin Hubig sorgen. Die Funke Mediengruppe berichtet über einen Gesetzentwurf. Danach sollen Gewaltopfer leichter aus einem gemeinsamen Mietvertrag mit dem Täter herauskommen. Hintergrund ist eine Initiative des Bundesrats, der im März Änderungen am Gewaltschutzgesetz vorgeschlagen hatte. Gewalttätige Lebenspartner würden eine Vertragskündigung häufig blockieren, selbst wenn die Frauen schon ausgezogen sind. Malte Albrecht aus dem News-Team. Was ist denn außerdem noch geplant?
2: Ja, da gibt es noch ein paar Dinge mehr. Betroffene sollen künftig vom Täter verlangen können, dass er grundsätzlich für die Kosten aus dem Mietverhältnis aufkommt, die nach ihrem Auszug entstehen. Dazu zählen zum Beispiel Schäden an der Wohnung, aber auch Mieten, die nach dem Auszug zunächst weitergezahlt werden müssen. Das Gesetz sieht außerdem mehr Schutz für Kinder und Angehörige vor. So sollen Familiengerichte zum Beispiel Kontakt- oder Annäherungsverbote künftig auch ohne extra Antrag anordnen können. Der Weg in ein selbstbestimmtes und sicheres Leben sei nach häuslicher Gewalt oft noch lang, sagt Hubig, man wolle ihn etwas einfacher machen. Wie groß das Problem ist, machen diese Zahlen deutlich. Laut polizeilicher Kriminalstatistik waren 2024 fast 266.000 Menschen von häuslicher Gewalt betroffen, rund 70% davon Frauen und Mädchen. Das Justizministerium geht allerdings von einer hohen Dunkelziffer aus, denn bis zu 95% der Taten werden nicht angezeigt.
1: Dankeschön, Malte. Und jetzt weitere Meldungen in der Zusammenfassung. Auch nach der geplanten Gesundheitsreform erwarten die Krankenkassen ein Defizit in der Pflegeversicherung. GKV-Vorstandschef Blatt sagte der RP, alles sei hochgradig auf Kante genäht. Nach der Reform drohe eine Lücke von 1 Milliarde Euro. In Spanien wird es Ende November Neuwahlen geben. Das hat Regierungschef Sanchez angekündigt. Damit zieht er Konsequenzen aus der Niederlage seiner Minderheitsregierung zu 2 Abstimmungen im Parlament. Darin ging es um den Kampf gegen die Krise auf dem Wohnungsmarkt. Das vierte Spiel der deutschen Fußballnationalmannschaft unter Trainer Klopp hat nicht mehr ganz so viele Zuschauer vor die Fernsehgeräte gelockt. Rund 9,7 Millionen Menschen haben sich die Partie in Griechenland bei RTL angeschaut. Mit einem Marktanteil von 40% lag das Nations League-Spiel in der Gunst der Zuschauer aber deutlich vorn. Bei der Warenhauskette Galeria ist die Stimmung nach dem 4. Insolvenzantrag angespannt. Miteigentümer Beetz hat jetzt offen die Geschäftsführung kritisiert. Er sagte der Bild, dass diese Insolvenz eigentlich nicht nötig gewesen wäre. Laut Beetz hätte man das Unternehmen viel schneller und konsequenter umbauen müssen. Er fordert jetzt ein besseres Warenmanagement und will, dass die Läden künftig klarer auf die Kundenwünsche eingehen. Der Betrieb in den 83 Filialen läuft wie gewohnt weiter. Seit dem vergangenen Sommer gehört Galeria einem US-Investor und dem Unternehmen Beetz, die Kette eigentlich neu aufstellen wollten. Beetz glaubt auch fest daran, dass sein Warenhaus heute noch funktionieren kann. Dann müsse es sich aber richtig von der Konkurrenz abheben, sagt er. Und ob das bei Galeria klappt, bleibt abzuwarten. Das waren die Nachrichten mit Thorsten Adolfs.
0: Das Wetter im RSG-Land.
3: Ja, goldener Oktober. Heute bekommen wir wieder viel Sonnenschein ab und es wird mit 23 Grad auch angenehm warm. Morgen wird es auch noch ganz gut mit ein paar Wolken. Am Mittwoch starten wir dann auch relativ okay. Später kommen dann aber Wolken zu uns und die bringen dann auch Regen mit. Also unterm Strich 2,5 Tage Topwetter. Ab jetzt.
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3: Und das sind die längsten Staus, alles ab 15 Minuten Wartezeit. A1 Köln-Münster zwischen Hagen-Nord und Kreuz Dortmund-Unna 8 Kilometer, 15 Minuten plus. Die A3 Frankfurt-Köln zwischen Siebengebirge und Kreuzborn-Siegburg 5 Kilometer, 19 Minuten mehr. A3 Arnheim-Köln zwischen Kreuz-Oberhausen und Kreuz-Kaiserberg 7 Kilometer, 18 Minuten on top. Nochmal die A3 Oberhausen-Köln jetzt zwischen Mettmann und Leverkusen-Opladen 9 Kilometer, da müsst ihr 44 Minuten mehr Zeit einplanen. Die A4 Aachen-Köln zwischen Kreuz-Köln-West und Köln-Eifeltor 4 Kilometer, 21 Minuten. A44 Kassel-Dortmund zwischen Unna-Ost und Kreuz-Dortmund-Unna 4 Kilometer, 18 Minuten on top. Und die A59 Dienstlaken-Duisburg zwischen Duisburg-Althamborn und Duisburg-Zentrum 5 Kilometer. Da müsst ihr allerdings 51 Minuten mehr Zeit einplanen. Kommt gut durch.
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3: Das Wochenende ist zu Ende, das Oktoberfest in München auch. Es ist so viel Bier getrunken worden, ich glaube, wie noch nie, ja. Da wollte man sich anscheinend in München sehr viel schön saufen. Das wollen viele auch, die meine Sendung gehört haben. Aber gut, vielleicht schaffen wir es ja ohne.
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3: Ich bin Kevin Zimmer und das hier sind die Imagine Dragons.

0: So, wenn ihr jetzt in der Firma nochmal schnell über das Nations League Spiel vom Abend sprechen wollt, ja, ich konnte hier nur die erste Halbzeit sehen, aber ich sag mal so, ich habe zumindest ein Tor gesehen, was dann dummerweise nachher wieder zurückgenommen worden ist, aber ich bin zufrieden, was ich gesehen habe. Ja, ein 0-0 am Ende. Ja, das Ergebnis passt nicht, aber es sah schon cool aus. Ja? Also, Revanche der deutschen Fußballnationalmannschaft gegen Griechenland knapp verpasst. Ja? Das Hinspiel haben wir ja 0-1 verloren. Jetzt also ein 0-0. Damit muss das Team von Jürgen Klopp um das Weiterkommen in der Nations League zittern. Trotzdem, Bundestrainer Kloppo ist bei RTL zufrieden gewesen.
1: Wer mir gesagt hätte vor einer Woche, dass man nach einer Woche so eine erste Halbzeit spielen kann, das hätte ich nicht geglaubt, weil ich sowas noch nie gesehen habe. Die Jungs haben ein unglaubliches Fußballspiel gemacht, das in allen Bereichen top war, richtig top. Außer, dass wir unsere Chancen keine Tore gemacht haben. Hat mich tendenziell eher überrascht, als dass ich jetzt hier enttäuscht stehen würde.
0: Jetzt könnte man meinen, nach den ganzen Spielen und den zwei unterschiedlichen Kadern hat Jürgen Klopp sein Team zusammen, aber...
1: Die Tür ist offen, es ist für jeden die Tür offen. Es geht um die Art und Weise, wie wir spielen. Und das wird die Basis sein. Und jeder, der bereit ist, diese Art Fußball zu spielen, ist die Tür sperrangelweit offen.
0: Oh, ich sag mal so, ich hätte noch eine Chance. Mit Mitte 40, gut, vielleicht... Reicht die Puste bei mir nicht, aber ich hätte eine Chance.
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1: Mit Sabrina Ottersbach. Schönen guten Tag. Im Juli hatte ein Blitzer auf der Solinger Stadtautobahn für viel Ärger gesorgt. Die Stadt hatte ihn auf der Viehbachtalstraße nur 20 Meter vor dem 100er-Schild aufgestellt. Dadurch wurden viele Autofahrer geblitzt, die kurz vor dem Schild schon wieder beschleunigt hatten. Das sorgte nicht nur bei den Bürgern für Unmut, sondern auch in der Politik für Streit. Die Bürgergemeinschaft Soling hatte deshalb gefordert, dass die Stadt künftig freiwillig einen Mindestabstand einhält. Blitzer sollten demnach nicht innerhalb von 75 Metern vor oder nach einem Geschwindigkeitsschild stehen. CDU, AfD, SPD, Grüne und Soling Zukunft haben diesen Vorschlag jetzt abgelehnt. Die BFS bedauert die Entscheidung nach eigenen Angaben sehr. Das Sozialamt in Remscheid hat einen neuen Standort und ist ab sofort in der Bankstraße 12 zu finden. Der Grund? Die Behörde braucht mehr Platz. Denn beim Sozialamt gibt es inzwischen mehr Arbeit. Unter anderem, weil neue Aufgaben dazugekommen sind und die Zahl der Fälle gestiegen ist. Deswegen hatte es im April extra eine Dringlichkeitsentscheidung im Rat gegeben. Der neue Standort sorgt allerdings auch für Kritik. Der Beirat für Menschen mit Handicap findet, dass das Gebäude schwer zu erreichen und nicht ausreichend barrierefrei ist. Die Stadt widerspricht dem. 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
0: Das Wetter im RSG-Land.
1: Nach dem schönen Wochenende gibt es auch einen sehr freundlichen Start in die neue Woche. Heute gibt es viel Sonne und erst am Nachmittag ziehen dann ein paar Wolken auf. Und dazu ist es auch mild. Wir erreichen heute 19 Grad in der Spitze. Morgen geht es dann bei gleichen Temperaturen weiter. Es gibt allerdings ein paar mehr Wolken.
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1: Zwei kleine Staus gibt es, und zwar auf der A1 Dortmund in Richtung Köln zwischen Kreuz Leverkusen und Köln-Niehl. Da ist 1 Kilometer Stau. Und die A3 Köln in Richtung Oberhausen zwischen Leverkusen Zentrum und Kreuz Leverkusen. Da stockt es auf 1 Kilometer. Blitzer wurden von euch gesehen, beide in Solingen, einmal auf der Schützenstraße und auf der Augustastraße. Danke fürs Melden, kommt gut und sicher an.
2: Friedrich Merz ist heute an seiner alten Schule in Rüthen im Kreis Soest, hier bei uns in NRW. Da hat er damals Abi gemacht. Seine Abiturnote hält er ja unter Verschluss. Er sagt sie wirklich keinem, weil sie natürlich nicht so dolle ist. Und viele vermuten auch, ja, das macht er auch, weil er weiß ja, Angela Merkel hat ein 1er-Abi gehabt. Und er wird vermutlich, das hat er mal so angedeutet, eine 3 vor dem Komma haben. Aber die Nachkommastelle scheint auch nicht so richtig dolle gewesen zu sein. Aber das ist ja, da sind wir ja Journalisten hier beim Radio. Die werden wir jetzt rausbekommen. Wir werden das hochprofessionell auswürfeln. Die Abiturnote von Friedrich Merz war eine 3,5. Damit ist es raus. Merz Abiturnote war eine 3,5.
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2: Ich bin Kevin Zimmer. Jetzt bei uns, wie viele Hits machen wir? 3 Hits. Den Anfang machen Blue mit All Rise. Schönen Montag.

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1: Mit Thorsten Adolfs. Guten Tag. In Deutschland gibt es drei Nachrichtendienste. Den Verfassungsschutz, den Bundesnachrichtendienst und den militärischen Abschirmdienst. Normalerweise tagen die immer geheim, aber einmal im Jahr stellen sich deren Chefs öffentlich in Fragen von Abgeordneten. Und auch heute ist das wieder so. Dazu ist am Vormittag im Bundestag das parlamentarische Kontrollgremium zusammengekommen. Malte Albrecht aus dem News-Team, um was genau geht es da heute?
2: Im Mittelpunkt steht die verschärfte Sicherheitslage. Allen voran dreht sich vieles um die russischen Spionage- und Sabotageakte, die es in letzter Zeit so alles gegeben hat. BND-Chef Jäger sieht dabei die Gefahr einer gewaltsamen Konfrontation mit Russland. Der Anschlagsversuch von Leipzig sei nur ein Beispiel dafür. Von keinem anderen Land gehe aktuell eine so direkte, umfassende und konkrete Bedrohung gegen Deutschland aus. Außerdem geht es unter anderem um die steigende Gefahr durch Rechtsextremismus und die Auswirkungen des Nahostkonflikts auf die Sicherheitslage in Deutschland. Für Aufmerksamkeit dürfte in diesem Jahr auch die umstrittene Reform der Nachrichtendienste sorgen.
1: Warum ist die Reform umstritten?
2: Die Regierung will dem BND und dem Verfassungsschutz mehr Befugnisse geben. Sie sollen unter anderem deutlich mehr Daten sammeln, speichern und auswerten dürfen. Außerdem sollen sie bei Bedrohungen wie Sabotage oder Hackerangriffen auch aktiv gegen die Angreifer vorgehen können. Grüne, Linke und FDP warnen vor einer Aufweichung der Trennung zwischen Geheimdiensten und Polizei. Sie verweisen dabei auf dunkle Kapitel der deutschen Geschichte. Die SPD verteidigt die Pläne dagegen als notwendige Reaktion auf die veränderte Bedrohungslage. Fraktionsvize Eichwede sagt, am Morgen in der ARD. Damit würden Sicherheitslücken geschlossen, ohne dabei die parlamentarische Kontrolle aufzugeben.
1: Dankeschön, Malte. Und jetzt weitere Themen im Überblick. Die E-Auto-Prämie kommt bei den Bürgern gut an. Seit dem Start im Mai wurde der staatliche Zuschuss bis jetzt an 100.000 Antragsteller ausgezahlt. Umweltminister Schneider sagte der Bild, das Förderprogramm habe die Erwartungen weit übertroffen. Das Geld komme Menschen zugute, die vorher nicht einmal daran gedacht hätten, sich ein E-Auto zu kaufen. Nach dem Vorfall an einem US-Luftwaffenstützpunkt in Großbritannien hat das Pentagon all seine Langstreckenbomber zu den Heimatstützpunkten zurückbeordert. Das sei aus Gründen der operativen Sicherheit geschehen, heißt es aus dem Pentagon. Nach Informationen der New York Times hatte es kurz vor der Entscheidung neue Drohungen gegen den Militärstützpunkt gegeben. Der Maschinenbau bekommt weiterhin nur noch wenige Aufträge aus dem Inland. Man mache sich große Sorgen, dass die Aufträge von Monat zu Monat weiter schrumpfen, heißt es vom Branchenverband VDMA. Die aktuelle Entwicklung zeige, wie angeschlagen der Standort Deutschland sei und wie dringend durchgreifende Reformen benötigt würden. Große Aufregung in Dänemark, da haben sich Hacker Zugang zu persönlichen Daten von Millionen Menschen verschafft. Sie sind tief in die Systeme des dänischen Melderegisters eingedrungen und haben Daten von insgesamt 8,8 Millionen Menschen erbeutet. Dabei handelt es sich nicht nur um Namen und Adressen, sondern auch um Sozialversicherungsnummern von lebenden und schon verstorbenen Personen. Das zuständige Digitalministerium spricht von einem äußerst schwerwiegenden Vorfall und hat sofort Ermittlungen eingeleitet, um die Hintergründe zu verstehen.
0: Das Wetter im RSG-Land.
3: Goldener Oktober für 2,5 Tage. Heute gibt es viel Sonne und angenehme 23 Grad. Morgen bleibt es auch noch ganz gut, nur ein paar Wolken sind dabei. Am Mittwoch geht es ebenfalls gut los. Später ziehen aber ein paar Wolken auf und die bringen dann Regen mit.
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3: Jetzt alle Staus ab 14 Minuten Zeitverlust. A1 Köln-Münster zwischen Hagen-Nord und Kreuz Dortmund-Unna 9 Kilometer, 18 Minuten on top. A2 Dortmund-Oberhausen zwischen Recklinghausen-Ost und Herten 6 Kilometer, auch hier 18 Minuten mehr. Die 3 Arnheim-Köln zwischen Oberhausen-Holten und Kreuz-Kaiserberg 3 Kilometer, 14 Minuten on top. Die A4 Aachen-Köln zwischen Kreuz-Köln-West und Köln-Eiffeltor 3 Kilometer, 16 Minuten mehr. Und die A44 Kassel-Dortmund zwischen Kreuz-Werl und Kreuz-Dortmund-Unna 5 Kilometer, plant 22 Minuten Zeitverlust ein. Allen unterwegs, gute Fahrt mit uns.
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3: Hallo, ich bin Kevin Zimmer, schön, dass ihr da seid. 20 Mitarbeiterinnen und Mitarbeiter, 136 Maß Bier. Wir rechnen das schnell aus, also pro Mitarbeitenden so knapp 7 Liter Bier an einem Abend. Zum Abschluss des Oktoberfestes hat eine Wiesenkellnerin davon erzählt, ja, sie habe die Rechnung dann zweimal kontrolliert, weil die dachte, das kann ja nicht sein, das waren doch nur 20 Leute da. Am Ende haben die aber wirklich so viel getrunken. Ja, ich sag mal so, die haben einiges fürs Betriebsklima gemacht. Oder auch nicht. Wer weiß, ob sie sich heute am Montag noch in die Augen schauen können.
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1: Mit Sabrina Ottersbach. Schönen guten Tag. Im Juli hatte ein Blitzer auf der Solinger Stadtautobahn für viel Ärger gesorgt. Die Stadt hatte ihn auf der Viehbachtalstraße nur 20 Meter vor dem 100er-Schild aufgestellt. Dadurch wurden viele Autofahrer geblitzt, die kurz vor dem Schild schon wieder beschleunigt hatten. Das sorgte nicht nur bei den Bürgern für Unmut, sondern auch in der Politik für Streit. Die Bürgergemeinschaft Soling hatte deshalb gefordert, dass die Stadt künftig freiwillig einen Mindestabstand einhält. Blitzer sollten demnach nicht innerhalb von 75 Metern vor oder nach einem Geschwindigkeitsschild stehen. CDU, AfD, SPD, Grüne und Soling Zukunft haben diesen Vorschlag jetzt abgelehnt. Die BFS bedauert die Entscheidung nach eigenen Angaben sehr. Das Sozialamt in Remscheid hat einen neuen Standort und ist ab sofort in der Bankstraße 12 zu finden. Der Grund? Die Behörde braucht mehr Platz. Denn beim Sozialamt gibt es inzwischen mehr Arbeit. Unter anderem, weil neue Aufgaben dazugekommen sind und die Zahl der Fälle gestiegen ist. Deswegen hatte es im April extra eine Dringlichkeitsentscheidung im Rat gegeben. Der neue Standort sorgt allerdings auch für Kritik. Der Beirat für Menschen mit Handicap findet, dass das Gebäude schwer zu erreichen und nicht ausreichend barrierefrei ist. Die Stadt widerspricht dem. 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
0: Das Wetter im RSG-Land.
1: Nach dem schönen Wochenende gibt es auch einen sehr freundlichen Start in die neue Woche. Heute gibt es viel Sonne und erst am Nachmittag ziehen dann ein paar Wolken auf. Und dazu ist es auch mild. Wir erreichen heute 19 Grad in der Spitze. Morgen geht es dann bei gleichen Temperaturen weiter. Es gibt allerdings ein paar mehr Wolken.
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1: Zwei Staus gibt es, einmal auf der A3 Oberhausen in Richtung Köln zwischen Leverkusen Zentrum und Köln-Delbrück, da sind 5 Kilometer stockend, und auf der A46 Wuppertal in Richtung Düsseldorf zwischen Kreuzhilden und Dreieck Düsseldorf Süd, da stockt es auf 1 Kilometer. Zwei Blitzer wurden von euch gesehen, einmal in Solingen auf der Schützenstraße und dann nochmal in Solingen auf der Bonner Straße bzw. auf dem Zubringer in Richtung Viehbachtalstraße. Danke fürs Melden und allen unterwegs eine gute Fahrt.
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2: Schönen Montag. Heute ist ja nicht nur Montag, heute ist auch Weltkindermusiktag. Ein Instrument für Kinder ist so wichtig. Ja, das hilft denen so super. Allerdings bitte lasst es keine Geige sein. Wie oft haben wir in der Grundschule Hans-Peter angelogen, wenn er zum Weihnachtskonzert seine Geige rausgeholt hat und er uns 15 Minuten Ton für Ton damit gequält hat. Kinder sollten erst Geige spielen, wenn sie es können. Ist ja meine Meinung, ja? Alle Eltern, die ein Geige spielendes Kind in der Grundschulklasse haben, und die Lehrer meinen, es sei toll, dass das Kind was vorspielt, wissen, was ich genau meine. Haltet durch. Ich bin Kevin Zimmer, euch einen schönen Montag.
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0: Bebe Rexha, New Religion hier bei uns. Ich war am Wochenende mal ganz kurz davor reinzugucken. Aber ich sag mal so, bei allem, was ich letzte Woche über diese CDU-Doku vom ZDF gehört habe, Inside CDU, habe ich mich irgendwie doch nicht getraut. Atze Schröder war da etwas mutiger.
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4: Habt ihr schon die ZDF-Doku über die CDU gesehen? Inside CDU? Das ist aktuell besser als das Sommerhaus der Stars. Man lacht jedenfalls mehr. Und das liegt ganz klar an Philipp Amthor. Der hat's ja ins Kanzleramt geschafft, ist ja seit Juli Staatsminister und seit vergangener Woche Deutschlands bekanntester Strandkorbvermieter. Ich hätte da nie für möglich gehalten, dass ein Politiker wegen eines Strandkorbs auf die Fresse kriegt. Ey, früher Richard Nixon, Watergate-Affäre, Bill Clinton und die Lewinsky-Nummer, Boris Becker und die Besenkammer. Ah nee, der war ja nicht Politiker. Aber jetzt mal im Ernst, wie armselig ist das denn bitte, über einen Strandkorb zu stolpern? Der arme Philipp. Am Ende wäre es für sein Image sogar besser gewesen, er wäre mit dem ZDF für die Doku in einen Welpenschlachthof gegangen. Und viele fragen sich da jetzt, wie ist der eigentlich in den Bundestag gekommen? Der Leute, ich kann es euch sagen, den haben sie vor 15 Jahren beim Klassenausflug auf der Besuchertribüne vergessen. Und seitdem läuft er da rum wie Tom Hanks in Terminal. Seitdem gibt's in der Bundestagskantine auch den Kinderteller Biene Maya. Und Pinocchio, der ist dann mit Pommes, aber ohne Cola.
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1: Mit Thorsten Adolfs. Guten Tag. Die Warnung ist deutlich. Deutschland könnte in einen gewaltsamen Konflikt mit Russland geraten. Das hat der Präsident des Bundesnachrichtendienstes Jäger gesagt. Die Gefahr durch Russland habe eine neue gefährliche Qualität erreicht, sagte Jäger bei einer öffentlichen Anhörung vor dem Parlamentarischen Kontrollgremium im Bundestag. Malte Albrecht aus den Nachrichten. Jäger nannte dafür auch ein Beispiel.
2: Ja, und zwar den Anschlagsversuch am Flughafen Leipzig-Halle, wo Anfang August eine Drohne mit Sprengstoff neben ukrainischen Frachtmaschinen gefunden wurde. Für die Bundesregierung steht fest, dass Russland dahinter steckt. Jäger sagte, von keinem anderen Land gehe aktuell so eine direkte und konkrete Bedrohung für Deutschland aus. Moskau führe längst einen verdeckten Schattenkrieg gegen uns, mit dem Ziel, dass in Berlin und anderen europäischen Hauptstädten keine politischen Entscheidungen mehr gegen Moskau getroffen werden. Deutschland sei zwar nicht im klassischen Verteidigungsfall, werde aber trotzdem angegriffen.
1: Das heißt, mit einem größeren militärischen Konflikt mit Russland rechnet der BND-Chef aktuell nicht?
2: Nein, ein groß angelegter russischer Angriff auf Deutschland oder einen anderen NATO-Staat droht im Moment nicht. Jäger warnte aber vor kleineren militärischen Provokationen, besonders im Baltikum. Russland wolle Europas politische Unterstützung für die Ukraine brechen. Deutschland sei dabei ein wichtiges Hindernis für Moskaus Machtansprüche in Europa und deshalb auch Ziel russischer Einflussnahme geworden. Der BND-Chef rechnet in Zukunft mit weiteren Einschüchterungsversuchen aus Russland und fordert, sich dem entgegenzustellen.
1: Danke, Malte. Und jetzt weitere Themen im Überblick. Der Nobelpreis für Medizin geht in diesem Jahr an die beiden Deutschen Peter Hegemann und Georg Nagel. Sie erhalten die Auszeichnung gemeinsam mit einem US-Forscher. Ausgezeichnet werden die drei für ihre Entdeckungen im Bereich der Optogenetik. Dabei nutzen Wissenschaftler Licht, um die Aktivität von Zellen gezielt zu steuern. Diese Methode könnte in Zukunft eine wichtige Rolle bei der Behandlung von Parkinson und Erblindung spielen. Das Tanken könnte bald einige Cent billiger werden, denn der Ölpreis fällt. Das Barrel kostet mittlerweile noch knapp 100 US-Dollar. Mitte September waren es noch rund 10 Dollar mehr. Schon in der vergangenen Woche waren die Ölpreise leicht zurückgegangen, unter anderem wegen der Erholung von Ölexporten aus der Golfregion und der Freigabe von Ölnotreserven durch die G7-Staaten. Bei den Reparaturkosten verlieren Autos aus Europa ihren Vorsprung vor Fahrzeugen aus China. Nach Angaben der Allianzversicherung sind sie im Schnitt nur noch eine Typklasse höher eingestuft als Autos europäischer Hersteller. Von der Versicherung heißt es, europäische Hersteller würden offenbar der Reparaturfreundlichkeit ihrer Fahrzeuge zunehmend weniger Bedeutung beimessen. In Deutschland steigen immer mehr Menschen auf ein E-Auto um. Rund 100.000 Mal ist die staatliche Prämie mittlerweile ausgezahlt worden. Umweltminister Schneider sagte der Bild, das Förderprogramm habe die Erwartungen weit übertroffen. Jedes zusätzliche Elektroauto mache Deutschland unabhängiger von teuren Ölimporten und internationalen Konflikten. Nach Angaben des SPD-Politikers kommt die Förderung vor allem Haushalten mit kleinen und mittleren Einkommen zugute.
0: Das Wetter im RSG-Land.
3: Erstmal das gute Wetter genießen. Ab jetzt liegen 2,5 richtig schöne Wettertage vor uns. Heute viel Sonnenschein bei 23 Grad. Morgen weiterhin ganz ordentlich mit ein paar Wolken dazwischen. Auch der Mittwoch startet gut, bis später Wolken dazukommen. Und die bringen dann auch Regen mit.
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3: Und wir schauen auf die Straßen. Das ist noch los da draußen. Jetzt alle Staus ab 17 Minuten Zeitverlust. Da starten wir auf der A1 Köln-Münster zwischen Hagen-West und Kreuz Dortmund-Unna 9 Kilometer, 19 Minuten on top. Die A1 Münster-Dortmund zwischen Kamen-Zentrum und Kreuz Dortmund-Unna 5 Kilometer kostet euch 17 Minuten. A2 Dortmund-Oberhausen zwischen Recklinghausen-Ost und Herten 7 Kilometer plant da 21 Minuten Zeitverlust ein. Und auf der A44 Kassel-Dortmund zwischen Kreuz-Werl und Kreuz Dortmund-Unna 7 Kilometer 36 Minuten mehr. Ich wünsche euch eine gute Fahrt.
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3: Was für ein tolles Oktoberwetter. Oder golden ist es, das sagt man ja so. Goldener Oktober, goldener Herbst. Ich sage euch gleich, dass das nicht die richtige Farbbezeichnung für das Wetter ist. Aber ich habe eine richtige gefunden. Hört ihr gleich hier bei mir. Ich bin Kevin Zimmer, Tag zusammen.
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0: Das ist Tampa City und Self-Aware hier bei uns.
1: Wir spielen die Hits an diesem Montag. Tolles Wetter derzeit, oder? Alle sprechen davon, dass das wohl so golden ist, dieses Wetter. Goldener Oktober, goldener Herbst. Leute, das ist falsch.
2: Eigentlich müsste es ja überall glänzen, so golden wie der Herbst angeblich ist, ne?
3: Schöne Jahreszeit mit den Blättern, die sich verfärben.
2: Ja, wann werden die denn dann golden, frage ich mich. Dass das noch keinem aufgefallen ist, dass der Herbst uns farbtechnisch was als Gold verkauft, was weit von Gold entfernt ist. Aber brauner Herbst mag ja keiner sagen. Außer vielleicht der ein oder andere AfD-Politiker in Thüringen. Ich sage euch was, Gold hat die Natur gar nicht als Farbe vorgesehen. Jetzt ist es raus.
4: Bunte, schöne, bunte Blätter fallen von den Bäumen ab.
2: Bunt kann man gar nicht oft genug sagen, merke ich gerade. Aber dadurch wird der Herbst nicht bunter oder goldener, schon mal gar nicht. Wenn, dann ist es ein Ocker. Wir können gerne sagen, der ockerne Herbst. Ja? Um ganz korrekt zu sein, ist es Rahl 1024 Herbst. Ja? Manchmal ist er auch Rahl 8001, also eher ockerbraun. Guckt mal genau hin, ne? Ich kann kein Gold entdecken im Herbst.
5: Aus dem Fenster sieht die Welt auch gut aus.
2: Ja, bleib mal da oben, komm ja nicht runter, denn es ist da unten nicht alles Gold, was glänzt. Es ist braun und manchmal, wenn man so einen Tannenzapfen auf dem Bürgersteig wegtreten will, merkt man dann auch erst, dass es kein Tannenzapfen war, ja? Ich erkenne nichts Goldenes im Herbst, aber ich erkenne auch nichts Weißes am weißen Hai. Vielleicht ist es mein Problem. Und wenn wir schon mal dabei sind, nicht nur der Herbst hat nichts Goldenes, wenn wir ehrlich sind, die meisten Deutschlandfahnen, jetzt wird's kritisch, sind ja auch nicht schwarz-rot-gold, sondern wenn wir mal genau hingucken, sind die eher schwarz-rot-raps-gelb. Ja, aber das ist ein anderes Thema.
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2: 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Gefeiert wird bis einschließlich Samstag. Zum letzten Mal vor der Winterpause sind auf Schloss Grünewald in Solingen am Mittwoch wieder die Schlossbeats. In der alten Gärtnerei wird nach Feierabend ein bisschen gefeiert. Der DJ legt von 17 bis 21.30 Uhr auf. Im Waldmeister in Solingen-Wald ist Mittwoch das Heavy-Trio Temptes zu Gast. Die machen Rockmusik, Einlass ist hier um 7. Besondere Stadtführung, dann am Donnerstagabend in Lennep ist der Nachtwächter Gustav um Hackenberg unterwegs. Ihr seht viele auch teils unbekannte Ecken der Lenneper Altstadt und bekommt die passenden Geschichten dazu. Die Führung startet um 19 Uhr vor dem Röntgenmuseum. Tickets kosten 10 Euro. Am Donnerstag kommt dann Sven Beensmann in die Kobra nach Solingen. Der macht Stand-Up-Comedy und Musik, ist sehr lustig, habe ich schon mal gesehen. Und kenne ihn auch von Insta. Tickets kosten 31 Euro im Vorverkauf. 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
1: Mit Sabrina Ottersbach. Schönen guten Tag. Im Juli hatte ein Blitzer auf der Solinger Stadtautobahn für viel Ärger gesorgt. Die Stadt hatte ihn auf der Viehbachtalstraße nur 20 Meter vor dem 100er-Schild aufgestellt. Dadurch wurden viele Autofahrer geblitzt, die kurz vor dem Schild schon wieder beschleunigt hatten. Das sorgte nicht nur bei den Bürgern für Unmut, sondern auch in der Politik für Streit. Die Bürgergemeinschaft Soling hatte deshalb gefordert, dass die Stadt künftig freiwillig einen Mindestabstand einhält. Blitzer sollten demnach nicht innerhalb von 75 Metern vor oder nach einem Geschwindigkeitsschild stehen. CDU, AfD, SPD, Grüne und Soling Zukunft haben diesen Vorschlag jetzt abgelehnt. Die BFS bedauert die Entscheidung nach eigenen Angaben sehr. Das Sozialamt in Remscheid hat einen neuen Standort und ist ab sofort in der Bankstraße 12 zu finden. Der Grund? Die Behörde braucht mehr Platz. Denn beim Sozialamt gibt es inzwischen mehr Arbeit. Unter anderem, weil neue Aufgaben dazugekommen sind und die Zahl der Fälle gestiegen ist. Deswegen hatte es im April extra eine Dringlichkeitsentscheidung im Rat gegeben. Der neue Standort sorgt allerdings auch für Kritik. Der Beirat für Menschen mit Handicap findet, dass das Gebäude schwer zu erreichen und nicht ausreichend barrierefrei ist. Die Stadt widerspricht dem. 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
1: Nach dem schönen Wochenende gibt es auch einen sehr freundlichen Start in die neue Woche. Heute gibt es viel Sonne und erst am Nachmittag ziehen dann ein paar Wolken auf. Und dazu ist es auch mild. Wir erreichen heute 19 Grad in der Spitze. Morgen geht es dann bei gleichen Temperaturen weiter. Es gibt allerdings ein paar mehr Wolken.
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1: Achtung, Autofahrer auf der A1 Köln in Richtung Dortmund zwischen Burscheid und Wermelskirchen hat es einen schweren Unfall gegeben. Der Verkehr wird da derzeit auf der rechten Spur und auf dem Standstreifen an der Unfallstelle vorbeigeführt. Fahrt da also bitte langsam und vorsichtig. Und da staut es sich tatsächlich auch schon zurück. Zwar auf 2 Kilometern, aber ihr braucht da schon 20 Minuten länger. Und es gibt noch einen weiteren Stau, und zwar auf der A3 Oberhausen in Richtung Köln zwischen Leverkusen Zentrum und Köln-Delbrück. Da sind 4 Kilometer stockender Verkehr. Ein Blitzer wurde von euch gesehen, und zwar in Solingen auf der Schützenstraße. Danke fürs Melden und allen unterwegs eine gute Fahrt.
2: Heute ist ja auch Welttag der Lehrer. Herzlichen Glückwunsch. Vielleicht erzähle ich das nochmal in einer Stunde, dann hören die das auch, ne? Hören die das selbst, meinen Glückwunsch. Dann haben sie Feierabend, sind auf dem Weg zum Tennisplatz. Was Lehrer halt so machen um diese Uhrzeit.
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2: Sowas darf auch nur ein Lehrerkind sagen. Ich bin Kevin Zimmer. Tag.

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0: Heute ist Montag, heute ist nicht nur Montag, heute ist auch Kindermusiktag. Los Kinder, holt die Blockflöten raus. Oh, bitte nicht. Unser Hannes zuckt nämlich auch zusammen.
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2: Ab wie vielen Stunden gilt Kindermusik eigentlich als Körperverletzung? Ja, Freunde, meine Algorithmen wurden gekapert. Ein Tag mit meinen Neffen und mein Handy denkt, mein Lieblingssong ist Töff, Töff, Töff, die Eisenbahn. In meinem Netflix-Account ist Paw Patrol auf einmal ganz oben und ich kriege nur noch Werbung für Lego. Okay, das ist ehrlich gesagt ziemlich geil. Gibt jetzt so einen Baustellenkran mit 16 Rädern. 16 ist der Hammer. Naja, aber wie lange dauert es, bis Simone Sommerland und Rolf Zukowski sich aus meinen Playlists gejault haben? Und auch mal eine Frage an die Eltern. Dieser Gorilla mit der Sonnenbrille. Was will der eigentlich die ganze Zeit von der Sibylle? Und warum trägt er überhaupt eine Brille? Ist doch drin. Will der was verstecken? Und wieso ist die Schnittmenge von Kinderliedern und Ballermann-Hits so groß? Ist der gemeine Schlagerfan auf der gleichen Entwicklungsstufe wie Kleinkinder? Naja, ich meine, nach der ersten Stunde Freibier im Megapark bestimmt, da geht's ja manchmal bis zum kompletten Verlernen der Muttersprache. Auf jeden Fall immer dran denken. Das habe ich nämlich jetzt rausgefunden. Der Fuchs, der hat die Gans gestohlen und nicht die Kokosnuss geklaut.
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1: Mit Lena Bauer, guten Tag. In Stockholm ist vorhin der Nobelpreis für Medizin bekannt gegeben worden. Und der geht in diesem Jahr auch nach Deutschland. Ausgezeichnet werden insgesamt 3 Forscher, die beiden Deutschen, Peter Hegemann und Georg Nagel, außerdem noch ein US-Forscher. Danny Hoppe aus dem News-Team, ausgezeichnet werden sie für ihre Entdeckungen im Bereich der Optogenetik. Erklär doch mal, was wir darunter verstehen müssen.
2: Ja, ich versuch's mal. Also Optogenetik ist eine Methode, mit der sich Zellen mit Hilfe von Licht präzise an- oder abschalten lassen. Man kann sich das wie einen Lichtschalter im Gehirn vorstellen, mit dem man einzelne Nervenzellen wie eine Lampe an- und ausschalten kann. Das heißt, mit der Optogenetik kann man sichtbar machen, wie Nervenzellen arbeiten, zum Beispiel Erinnerungen oder Gefühle entstehen. Die Optogenetik wird deshalb in der Hirnforschung eingesetzt. Sie soll dabei helfen, Behandlungen für Erkrankungen wie Parkinson, Epilepsie, Herzkrankheiten oder Sehverlust zu entwickeln.
1: Und wofür werden die Forscher jetzt genau ausgezeichnet?
2: Die beiden deutschen Forscher Hegemann und Nagel haben ein Protein entdeckt, Kanalrhodopsin heißt es. Es macht Zellen empfindlich für Licht. Der dritte im Bunde, der US-Amerikaner Dice Ross, hat das Gen für dieses Protein dann in Neuronen von Ratten eingesetzt. Und dadurch konnte er Nervenzellen dann mit Licht aktivieren. Vom Nobelkomitee hieß es jetzt zur Begründung für den Preis, mit der Technik werde gezeigt, wie Nervenzellen im Gehirn Erinnerungen, Gefühle und Verhaltensweisen formten. Der Preis wird am 10. Dezember überreicht. Die Forscher erhalten jeweils ein Drittel des Preisgelds von umgerechnet rund 1 Million Euro.
1: Danke, Danny, und damit zu weiteren Meldungen im Überblick. Die Geheimdienste in Deutschland warnen mit Blick auf mehrere Drohnen, Sabotage und Cybervorfälle vor einer wachsenden Bedrohung durch Russland. BND-Chef Jäger sagte bei einer Anhörung im Bundestag, Russland sehe Deutschland inzwischen als einen Hauptgegner. Die Stimmung in der deutschen Autoindustrie hat sich im September deutlich verschlechtert. Laut IFO-Institut bewerten die Unternehmen sowohl ihre aktuelle Lage als auch die kommenden Monate deutlich negativer. Besonders eingebrochen sind demnach die Erwartungen für das Auslandsgeschäft. Mehr nachrichtliche Inhalte in unserem Social-Media-Feed kommen offenbar besser an als gedacht. Zu dem Ergebnis kommen die Landesmedienanstalten aus Bayern und NRW mit Blick auf eine aktuelle Studie. Schon wenn etwa jedes 10. Video journalistische Inhalte enthält, wirkt der Feed auf uns informativer und abwechslungsreicher, so die Medienanstalten. Und auch wenn der Infoanteil höher liege, sorge das nicht dafür, dass wir unzufriedener mit dem Feed sind. Die Medienanstalten sehen darin einen Hinweis, dass verlässliche Informationen in diesem Social-Media-Bereich durchaus stärker auftauchen könnten. Die Ergebnisse könnten damit für die Debatte wichtig sein, ob Plattformen oder Algorithmen einen festen Anteil verlässlicher Informationsinhalte ausspielen sollen.
0: Das Wetter im RSG-Land.
3: Der Oktober zeigt sich von seiner goldenen Seite, wie es immer so schön heißt. Heute wird es mit viel Sonne und 23 Grad angenehm warm. Morgen passt das Wetter auch noch, trotz ein paar Wolken. Am Mittwoch sieht es anfangs ebenfalls gut aus. Später wird es wolkig und regnerisch. Mach unterm Strich 2,5 Tage Topwetter ab jetzt.
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3: Und jetzt alle Staus ab 13 Minuten Zeitverlust. A1 Köln-Dortmund zwischen Burscheid und Wermelskirchen 2 Kilometer, 13 Minuten mehr. A1 Köln-Münster zwischen Hagen-Nord und Kreuz-Dortmund-Unna 6 Kilometer, 13 Minuten on top. A4 Aachen-Köln zwischen Kreuz-Köln-West und Köln-Eiffeltor 5 Kilometer, 12 Minuten mehr. A42 Dortmund-Kamp-Lindfort zwischen Herne-Börning und Herne-Baukau 1 Kilometer, dauert 14 Minuten. Und die A44 Kassel-Dortmund zwischen Kreuz-Werl und Kreuz-Dortmund-Unna 5 Kilometer, 16 Minuten on top.
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3: Und das Ganze mit Kevin Zimmer. Tag zusammen, schön, dass ihr da seid. Immer nur Kürbissuppe. Leute, ist doch langweilig. Ich weiß, wir sind in der Kürbissuppenhochzeit, aber wir brauchen Abwechslung. Wir haben im Internet nach Herzrezepten geguckt und was wir da für euch gefunden haben, das war eklig. Ja, es war total erschreckend. Wir haben Herbstrezepte gefunden. Da kriege ich jetzt schon noch Magen, wenn ich dran denke. Rezepte zum bitte nicht nachkochen. Wir stellen sie euch trotzdem vor, gleich hier bei mir.
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0: Es ist Herbst. Ja, irgendwann muss ich irgendwas zu Kürbissen sagen und zu Suppen, zu Kürbissuppen und irgendwelchen Aufläufen. Ja, es ist so im Herbst. Das schmeckt auch lecker, muss aber nicht. Kollege Leandro Luig, im Internet gibt es eine Menge Rezepte, die, sagen wir mal, interessant sind.
1: Ja, das sagt man dann immer so, ne? Schmeckt interessant oder schmeckt exotisch oder da hast du dir ganz viel Mühe gegeben.
0: Ja,
1: ne?
0: Du hast so ein paar nicht so leckere Herbstrezepte aus dem Internet recherchiert, weil die leckeren kennen wir ja alle schon.
1: Ja, genau. Lass uns direkt mal mit was so richtig schön Deftigen anfangen für die kalten Tage. Ein Rezept für Salzstangenauflauf.
0: ich bin ganz Ohr.
1: Ja, ich finde Auflauf ist schon Übertreibung, kann man sagen. Das sind eigentlich nur so Salzstangen mit Schinken drauf und mit Käse überbacken.
0: Und das schmeckt? Hast du es probiert?
1: Ich habe es nicht probiert, aber ich habe mir sagen lassen, wäre nicht so gut. Also in den Kommentaren drunter steht, alle, die dieses Gericht so gut bewertet haben, müssen wirklich an Geschmacksverirrung leiden. Und ein sehr großes Glas Wasser ist Pflicht, ansonsten droht Erstickungsgefahr.
0: Oh mein Gott, besser nicht. Also du hast gesagt, du bringst uns Herbstgerichte mit. Hast du auch ein Rezept für ein Süppchen dabei?
1: Ja, sicher. Ja, sicher. Wie wär's mit einer leckeren Bananencremesuppe mit Hack? Ja, Hack und Banane, also bin ich irgendwie mehrmals drauf gestoßen auf die Kombination, kannte ich vorher auch nicht, scheint irgendwie ein Ding zu sein.
0: Ja, warum auch immer. Ne?
1: Ja. Ich kann dich aber beruhigen, sind natürlich nicht nur Bananen und Hack drin.
0: Sondern auch Bananen.
1: Sondern auch Ketchup und Ananas.
0: Oh, es wird ja immer schlimmer, ja, nicht? Hör auf.
1: Es ist richtig, richtig fein abgeschmeckt. Ananas ist auch noch mit drin, Kokosnuss.
0: Wir kriegen einen flotten Otto, wenn wir das, glaube ich, bekommen und essen. Einen hast du noch, ne? Was ganz Simples als Rausschmeißer vielleicht, so was Magenverschließendes.
1: Ja, Rausschmeißer trifft es, glaube ich, ganz gut. Stell dir vor, du kommst so gerade vom Herbstspaziergang, ne? Bist du richtig durchgefroren. Wie wäre es dann schön zum Aufwärmen mit einer Bier-Sahnesuppe?
0: Die meinen das Rezept nicht ernst, oder?
1: Doch. Ist ganz einfach. Sahne aufschlagen, Ei unterrühren, Zucker unterrühren und dann eben das Bier schön aufkochen und an dazugeben.
0: So, raus jetzt mit deinen Rezepten. Die ekelhaftesten Herbstrezepte, die man so im Internet finden kann. Der Kollege Leandro Luig hat sie rausgesucht und zum Glück nicht alle gegessen.
1: Guten Appetit.

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0: Kelly, Rakim, Mondes.
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2: Mit Juliana Dörsch. Einen schönen guten Tag. Damit Feuersalamander sicher über die Straße kommen, wird ab heute in Solingen der Hohenpooler Weg gesperrt. Für 6 Wochen ist der Hohenpooler Weg dann von 19 Uhr abends bis 6 Uhr in der Früh gesperrt. Das hat die Stadt mitgeteilt. Die Straße führt durch den Wald und an der Wupper entlang und somit durch den Lebensraum des Feuersalamanders. Die Maßnahme soll die seltenen Tiere schützen, die hauptsächlich nachts unterwegs sind. Jetzt im Herbst sind diese aktiver und queren oft die Straßen. Im Dunkeln könnten Autofahrer die Feuersalamander leicht übersehen und überfahren. Die nächtliche Straßensperre soll das verhindern. In Solingen hat es auf der Weiherstraße einen Unfall mit anschließender Fahrerflucht gegeben. Laut Polizei ist ein Mercedes AMG in Höhe der Hausnummer 241 gegen eine Ampel gekracht. Die Ampel und das Auto wurden dabei stark beschädigt. Der Fahrer ließ den Wagen einfach stehen und flüchtete zunächst zu Fuß. Kurze Zeit später tauchte allerdings eine Person an der Unfallstelle auf und behauptete, gegenüber den Einsatzkräften gefahren zu sein. Die Polizei ermittelt nun, ob dieser Mann tatsächlich am Steuer des Unfallwagens saß. 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
1: Das Wetter im RSG-Land.
2: Heute gibt es wieder viel Sonne für uns, aber es ziehen auch einige Wolken über Remscheid und Solingen hinweg. Es gibt 19 Grad bei uns heute und morgen geht das Ganze ähnlich weiter. Es gibt nur mehr Wolken als heute. Am Mittwoch soll es noch etwas wärmer werden. 20 Grad gibt es da und es wird richtig sonnig.
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2: Achtung auf der A3 Oberhausen Richtung Köln in Höhe Kreuzratingen Ost. Da liegen Gegenstände auf der Fahrbahn. Fahrt da vorsichtig. Und auf der A1 Köln Richtung Dortmund zwischen Burscheid und Wermelskirchen. Da hat es einen schweren Unfall gegeben. Ihr kommt da auf dem rechten Fahrstreifen dran vorbei. Aber bitte macht Platz für Einsatzfahrzeuge. Dann auf der A3 Köln Richtung Oberhausen zwischen Dreieck Langenfeld und Mettmann gibt es 6 Kilometer stockenden Verkehr. Da braucht ihr gerade 10 Minuten länger. Und auf der A3 Oberhausen Richtung Köln zwischen Dreieck Langenfeld und Leverkusen-Opladen, da war ein Unfall. Und auch auf der A3 Oberhausen Richtung Köln zwischen Leverkusen-Zentrum und Köln-Delbrück, da stockt es. Da braucht ihr 5 Minuten länger. Blitzer habt ihr uns keine gemeldet. Wenn ihr doch welche gesehen habt, dann ruft uns an unter der 0212 22 11 190. Kommt gut und sicher an.
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3: Wir freuen uns sehr, dass wir den, wie ich finde, coolsten DJ Deutschlands präsentieren. Ja, wir, die NRW-Lokalradios. Am 8.10. nächsten Jahres ist er bei uns in NRW auf Tour. Und wir sind diejenigen, die seine Tour hier in NRW präsentieren. 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Hier ist The Wonderful Life.
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3: Ich bin Kevin Zimmer, euch einen schönen Montag.

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0: Das fand ich sehr lustig. Adina und ihr Freund Nico, die haben wir ja nach New York geschickt, sind Hörerinnen und Hörer von uns. Und denen erfüllen wir den Traum von New York und den Traum, ihren Megastar Shabusi treffen zu können in New York live. Und am Freitag, als sie auf dem Weg nach New York waren, habe ich sie am Frankfurter Flughafen erwischt telefonisch. Und dann waren sie total müde. Und da habe ich mich schon gefragt, was ist denn los mit den beiden? Dann haben die mir erzählt, sie waren einen Tag vorher noch auf den Vasen in Stuttgart feiern. Ja, haben sich's da ordentlich gegeben und dann ab nach New York. Ja, das ist ein Leben.
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0: So, gestern war es dann soweit. Adinas ganz großer Wunsch ging in Erfüllung. Megastar Shabusi live sehen in New York. Und nicht nur einfach live sehen. Nein, vor dem Konzert durfte sie Shabusi treffen. Bei einem Meet and Greet. Und Adina hat uns danach direkt davon erzählt.
2: Hallöchen! Oh, das war total toll. Wir haben Shabusi getroffen. Also wir waren da mit ein paar anderen auch. Wir durften ein Foto mit ihm machen und haben ihn sogar auch umarmt. Das war richtig cool. Der ist auf jeden Fall super groß. Ich bin jetzt auch nicht gerade die Größte, aber ja. Und dann hat er noch ein paar Songs akustisch gesungen. Hammerstimme. Ich freue mich schon mega auf das richtige Konzert gleich. Wir sind gespannt.

0: Wir sind jetzt zurück vom Konzert. Es war unglaublich. Ich hatte fast durchgehend Gänsehaut. Es war einfach nur mega. Der Shibuzi ist einfach sehr sympathisch, einfach nur toll. Der macht eine mega Stimmung. Einfach der ganze Saal ist eigentlich fast explodiert. Also es war echt geil. Danke nochmal, tausend Dank, dass ihr mir diesen Wunsch erfüllt habt.
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2: Ich habe das Gefühl, dass es Adina gefallen hat. Und sie ist jetzt noch in New York und jetzt macht sie mit ihrem Freund diese wunderbare Stadt noch unsicher. Sehr schön. Genieß es da. Wir haben es erfüllt beim Wunscherfüller. Nur hier bei uns. Happy.

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1: Mit Lena Bauer, guten Tag. In den letzten Monaten hat es gleich mehrere Vorfälle gegeben, die die Sicherheitsbehörden aufgeschreckt haben. Darunter mit Drohnen an Flughäfen, Anschläge auf die Infrastruktur, Sabotageversuche oder Cyberangriffe. In vielen Fällen führte die Spur nach Moskau. Der Chef des Bundesnachrichtendienstes, Jäger, sagt deshalb, Deutschland befinde sich in einem Schattenkrieg mit Russland. Danny Hoppe aus dem News-Team, und er warnt, die Gefahr eines gewaltsamen Konflikts sei da.
2: Ja, es sind auf jeden Fall ungewöhnlich deutliche Worte, die Jäger da heute gewählt hat vor dem parlamentarischen Kontrollgremium des Bundestags. Russland sehe in uns inzwischen einen Hauptgegner, weil Deutschland den Ukraine-Krieg nicht einfach hinnehme und sich gegen Russland stelle. Für Jäger ist deshalb auch klar, dass es noch mehr russische Einschüchterungsversuche geben wird. Davon geht auch der Verfassungsschutz aus. Dessen Chef Selin hat heute nochmal das ganze Repertoire der russischen Geheimdienste aufgeführt. Das geht von Sabotage und Desinformation, Anschlagsversuchen wie zuletzt auf den Flughafen Leipzig, bis hin zu gezielten Tötungen. Für die deutschen Geheimdienste ist deshalb klar, Deutschland muss widerstandsfähiger werden.
1: Und wie soll das klappen? Also was fordern die Geheimdienste?
2: Ja, vor allem, dass sie mehr Befugnisse bekommen. Es soll für sie zum Beispiel deutlich einfacher werden, Daten zu sammeln, zu speichern und auszuwerten. Und sie sollen raus aus ihrer weitgehend passiven Rolle und in Zukunft viel mehr Möglichkeiten bekommen, um Bedrohungen aktiv mit Gegenangriffen zu bekämpfen. Da geht es darum, Cyberangriffe frühzeitig zu stoppen oder auch selbst Rüstungsprojekte zu sabotieren. Das sind Dinge, die bei anderen europäischen Geheimdiensten schon Standard sind, in Deutschland aber eben noch nicht. Aber genau diese Möglichkeiten brauche man jetzt, sagt der BND, denn die Gefahr von Anschlägen gegen Ziele in Deutschland sei nun mal real.
1: Danke, Danny, und damit zu weiteren Meldungen in Kürze. Der Nobelpreis für Medizin geht in diesem Jahr an die beiden Deutschen Peter Hegemann und Georg Nagel. Sie erhalten die Auszeichnung gemeinsam mit einem US-Forscher. Ausgezeichnet werden die drei für ihre Entdeckungen im Bereich der Optogenetik. Dabei nutzt die Forschung Licht, um die Aktivität von Zellen gezielt zu steuern. Diese Methode könnte in Zukunft eine wichtige Rolle bei der Behandlung von zum Beispiel Parkinson und Erblindung spielen. Die technische Störung bei den Online-Services der Bundesagentur für Arbeit ist behoben und ein Grund ausgemacht. Laut der Bundesagentur war eine technische Störung in den eigenen IT-Systemen verantwortlich. Ein Hackerangriff konnte demnach als Ursache komplett ausgeschlossen werden. Autismus ist kein Ausschlussgrund für eine Klassenfahrt. So hat jetzt das Verwaltungsgericht Düsseldorf entschieden. Denn der Ausschluss eines Schülers aus Förde von einer Klassenfahrt verletzte dessen Recht auf schulische Bildung und diskriminierungsfreie Teilhabe. Die Schule hatte argumentiert, Aufsicht und Sicherheit seien während der Fahrt nicht ausreichend gewährleistet. Das Gericht hält einen kompletten Ausschluss aber für unverhältnismäßig. Daher soll er in Begleitung einer Integrationskraft teilnehmen. Außerdem müsse die Schule die Behinderung des Kindes schon bei der Planung der Fahrt berücksichtigen. Und das waren die Nachrichten mit Lena Bauer.
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3: Das nenne ich mal allerbestes Geburtstagswetter. Heute Sonne pur, heute Nachmittag bleibt sonnig in Remscheid und Solingen. Und mit maximal 18 Grad haben wir die Höchstwerte heute schon erreicht. In den kommenden beiden Tagen auch noch viel Sonne. Der große Wetterwechsel kommt dann erst Mittwochabend mit Regen.
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3: Einiges los auf unseren Autobahnen. Erstmal eine Warnmeldung von der A3 Oberhausen-Köln. Und zwar in Höhe Kreuzrating-Ost, Gefahr durch Gegenstände auf der Fahrbahn. Dann auf der A3 Oberhausen-Köln zwischen Leverkusen-Zentrum und Köln-Mülheim. Da liegt ein Metallteil auf dem linken Fahrstreifen. Dann hier die Staus ab 10 Minuten Zeitverlust. A1 Köln-Dortmund zwischen Burscheid und Wermelskirchen 3 Kilometer Stau. Dann ist da nämlich auch ein Unfall passiert. Der Verkehr wird auf dem rechten Fahrstreifen und dem Standstreifen an der Unfallstelle vorbeigeführt, bildet dort eine Rettungsgasse. Dann haben wir noch die A3 Köln-Oberhausen zwischen Solingen und Mettmann, 4 Kilometer Stau. Und es hat auch auf der A3 noch einen Unfall gegeben, und zwar auf der A3 Oberhausen-Köln zwischen Dreieck Langenfeld und Leverkusen-Opladen. Auch da wird der Verkehr an der Unfallstelle vorbeigeführt. Und noch ein dicker Stau auf der A46 Düsseldorf-Wuppertal zwischen Wuppertal-Katernberg und Oberbarm. 5 Kilometer, da müsst ihr leider mit einer halben Stunde mehr rechnen aktuell. Blitzer haben wir aktuell keine gemeldet. Wenn ihr welche seht, 0212 22 11 190, das ist die Radio RSG Verkehrshotline. Danke euch und gute Fahrt.
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3: damit kann die große Geburtstagsparty starten. Das Remscheider Allee Center wird 40 und wir feiern mit, und zwar mittendrin im Center. Ich muss sagen, es ist ein bisschen ein gemeiner Standort, wo unsere Radio RSG Bühne steht. Zwischen dem Teeladen, aus dem es sehr gut duftet, und dann habe ich vollen Blick auf das Eiscafé. Ich bin schon die ganze Zeit am Liebäugeln, ob ich mir ein paar Kugeln hole. Aber vor allem haben wir jede Menge für euch heute mit dabei bei unserem digitalen Glücksrad. Hauptpreis diese Woche bei uns sind ja 5 Cityroller, zu denen später noch mehr hier in der Sendung live aus dem Allee Center.
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3: Einen schönen Montagnachmittag für euch.

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1: Tja, meinen 40. Geburtstag habe ich damals an einem Nachmittag mit Freunden im Garten gefeiert. Dann war der auch schon wieder rum. Wenn das Allee Center in Remscheid 40 wird, dann wird einfach mal eine ganze Woche gefeiert. Jede Menge Aktionen diese Woche hier im Center und vor allem auch mit uns. Denn wir von Radio RSG sind live dabei von heute bis Donnerstag, jeden Nachmittag live von der Bühne hier. Da steht auch unser schicker City-Roller, den es zu gewinnen gibt. Hinten ist unser digitales Glücksrad. Und bei mir auf der Bühne ist jetzt Nelson Flate, der Center Manager hier im Allee Center. Die Geburtstagswoche startet endlich. Wie fühlt es sich für dich an?
2: Ja, total toll. Wir freuen uns schon sehr lange darauf und bereiten uns auch schon sehr lange vor. Und wir freuen uns auch, dass ihr hier seid, mit dabei seid und live vor allen Dingen auch mit dabei seid. Genau, von daher herzlich willkommen sozusagen.
1: Es ist ja jede Menge Programm diese Woche geplant. Was ist so dein persönliches Highlight? Hast du da eins?
2: Also es gibt wirklich viele Highlights und das sage ich nicht nur, weil ich da in der Planung involviert wurde, sondern weil es einfach unfassbar schöne Events und auch Aktionspartner, mit denen wir lange schon viel zusammen machen sind. Ich würde das Konzert am Samstagabend so ein bisschen als Herzenshighlight sozusagen wählen, weil es da wirklich um einen guten Zweck geht und wir dort ein Benefizkonzert mit total tollen Musikern, mit den Wasservorbrüdern realisieren können. Und das ist einfach so ein Herzenshighlight, würde ich das bezeichnen.
1: Ja, und Jazzfans haben mir schon gesagt, oh mein Gott, die Wasservorbrüder. Also ich glaube, wenn man so ein bisschen in der Szene unterwegs ist, ist es schon ein richtiges Highlight, ne?
2: Ja, 100%. Ich war es nicht, bin ich ganz ehrlich. Aber ich habe mich total gefreut, dass es so hochkarätige Musiker gibt, die regional hierher kommen, die das Center auch als sozusagen von Kindheitsbeinen auf kennen. Also das ist für mich authentisch und deswegen gehört das einfach hierhin. Genau, und dazu, wenn wir dann noch eine gute Einrichtung unterstützen können, macht es das Ganze rund. Ne? Das ist so.
1: Ja, wir von Radio RSG haben ja auch noch einige Highlights im Gepäck. Morgen Thorsten Kabitz mit dem Kneipenquiz live hier im Center. Und am Donnerstag werden wir beide uns auch nochmal wiedersehen. Da kommt die große Center-Wette. Wir wollen jetzt noch nicht zu viel verraten, aber wir beide werden dann quasi gegeneinander antreten.
2: Wir werden um die Wette spielen, genau. Ich freue mich da auch sehr drauf und nehmen das auch ernst.
1: Ja.
2: Wir bereiten uns vor.
1: Ja, wir aber auch. Und da brauchen wir dann nochmal eure Unterstützung. Darüber reden wir dann nochmal, wenn es soweit ist. Und ansonsten muss man ja sagen, das Allee Center 40 Jahre sieht überhaupt nicht aus, als wäre es schon 40 Jahre. Es hat sich ja nochmal viel verändert auch in den letzten Jahren. Es ist richtig frisch geworden. Ne?
2: Ja, das ist die sogenannte Frischzellenkur, die wir hier vor drei Jahren...
1: Bisschen Botox, ne?
2: Genau, ein bisschen Optimierung und kosmetisch, aber auch funktional. Also wir haben ja auch neue Mietpartner in dem Zuge hier gewinnen können mit Edeka, Pauli, mit Aldi und mit TK Maxx. Und genau, der Mallboden komplett neu gestaltet, ein Beleuchtungskonzept. Wir haben Lounge-Bereiche, weil uns ist wichtig, dass die Menschen sich hier wohlfühlen, auch beim Aufenthalt. Und dafür konnten wir viel, viel Geld ausgeben. Und ja, das ist so die Verjüngungskur gewesen und sind wir sehr stolz drauf.
1: Ja, viele behaupten ja auch, so klassisches Shopping ist tot, alle kaufen nur noch online. Das kann ich heute nicht bestätigen. Es ist schon gerappelt voll vor 2 Stunden hier gewesen. Also das Center funktioniert auch nach 40 Jahren noch. Ne?
2: Ja, es ist lebendig und es ist auch mitten im Leben für viele Besucher, die hier wirklich auch täglich sind und die wir auch täglich begrüßen dürfen. Und ich denke, das ist auch so ein Thema, was sich über die 40 Jahre konstant gehalten hat.
1: Und das feiern wir diese Woche hier live im Allee Center. Vielen Dank, Nelson. Wir sehen uns spätestens Donnerstag zur Wette.
2: Danke dir.
1: Und ihr seht uns hier live auf der Centerbühne heute noch bis 18 Uhr.
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1: Mit Juliana Dörsch. Einen schönen guten Tag. Damit Feuersalamander sicher über die Straße kommen, wird ab heute in Solingen der Hohenpooler Weg gesperrt. Für 6 Wochen ist der Hohenpooler Weg dann von 19 Uhr abends bis 6 Uhr in der Früh gesperrt. Das hat die Stadt mitgeteilt. Die Straße führt durch den Wald und an der Wupper entlang und somit durch den Lebensraum des Feuersalamanders. Die Maßnahme soll die seltenen Tiere schützen, die hauptsächlich nachts unterwegs sind. Jetzt im Herbst sind diese aktiver und queren oft die Straßen. Im Dunkeln könnten Autofahrer die Feuersalamander leicht übersehen und überfahren. Die nächtliche Straßensperre soll das verhindern. In Solingen hat es auf der Weiherstraße einen Unfall mit anschließender Fahrerflucht gegeben. Laut Polizei ist ein Mercedes AMG in Höhe der Hausnummer 241 gegen eine Ampel gekracht. Die Ampel und das Auto wurden dabei stark beschädigt. Der Fahrer ließ den Wagen einfach stehen und flüchtete zunächst zu Fuß. Kurze Zeit später tauchte allerdings eine Person an der Unfallstelle auf und behauptete, gegenüber den Einsatzkräften gefahren zu sein. Die Polizei ermittelt nun, ob dieser Mann tatsächlich am Steuer des Unfallwagens saß. 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
2: Sommerliche 25 Grad haben wir hier im Allee Center in Remscheid unter dem Glasdach gerade. Unsere Bühne steht genau in der Sonne, aber die scheint halt auch den ganzen Nachmittag. Draußen maximal 19 Grad, die haben wir auch schon erreicht. Und auch die kommenden beiden Tage ist die Sonne noch gut dabei. Morgen und übermorgen nur harmlose Wolken, dann auch bei Temperaturen von maximal 19 Grad. Am Mittwochabend, da setzt dann der Regen ein und dann kommt der Wetterwechsel nach Remscheid und Solingen.
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2: Achtung Autofahrer auf der A3 Oberhausen-Köln in Höhe Kreuzratingen-Ost. Gefahr durch Gegenstände auf der Fahrbahn. Und nochmal Achtung auf der A3 Oberhausen-Köln zwischen Leverkusen-Zentrum und Köln-Mühlheim. Gefahr durch ein Metallteil auf dem linken Fahrstreifen. Dann alle Staus ab 10 Minuten Zeitverlust. A1 Köln-Dortmund zwischen Burscheid und Wermelskirchen 3 Kilometer. Da ist nämlich ein Unfall passiert. Der Verkehr wird auf dem rechten Fahrstreifen und dem Standstreifen an der Unfallstelle vorbeigeführt. Dann haben wir Stau auf der A3 Köln-Oberhausen zwischen Solingen und Mettmann 4 Kilometer. Und ein dicker Stau nach wie vor auf der A46 Düsseldorf-Wuppertal zwischen Wuppertal-Katernberg und Oberbarmen 5 Kilometer. Da solltet ihr so eine halbe Stunde mehr einplanen. Blitzer, aktuell keine gemeldet. Wenn ihr welche seht, schreibt uns eine WhatsApp an die 0212 22 5x1. Danke euch und gute Fahrt. Ganz viele Leute mit Shoppingtüten laufen heute an mir vorbei, denn wir sind ja heute nicht im RSG-Studio, sondern live hier auf der RSG-Bühne im Remscheider Allee Center. 40 Jahre wird das schöne Center alt und wir feiern mit, unter anderem mit unserem digitalen Glücksrad. Da gibt es tolle Preise zu gewinnen und ihr glaubt es nicht, das hat eben um 14 Uhr aufgemacht und schon hat sich eine riesige lange Schlange gebildet, weil man auch bei jedem Feld gewinnt. Tatsächlich, es gibt keine Nieten. Von daher lohnt sich's auf jeden Fall, heute ins Center zu kommen. Wir feiern noch bis 18 Uhr mit.
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2: Euch einen schönen

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1: Das ist tatsächlich ein sehr gefährlicher Arbeitsplatz für mich heute hier im Remscheider Allee Center. Nicht nur, dass unsere Bühne direkt neben dem Eiscafé ist. Nein, wir sind natürlich mittendrin in den ganzen Läden. Und ich muss gestehen, ich bin ja so ein Shopping-Victim. Also ich könnte hier überall durchlaufen und 1000 Sachen kaufen. Bin ja leider hier auf der Bühne gefangen. Besser für mein Portemonnaie. Und bei mir ist jetzt Nazan Chakti. Sie arbeiten ja jeden Tag hier im Center. Sie leiten die Engbas-Filiale Herrenmode. Ist das so gefährlich, auch wenn man jeden Tag hier ist, dass man eigentlich ständig shoppen könnte?
2: Eigentlich nicht, weil wir machen hier erstmal unsere Arbeit und wir probieren vernünftig zu machen. Danach bei unserer Pause nutzen wir auch ein bisschen kleine Shoppen oder vielleicht Kaffee trinken oder wir haben auch hier Restaurante, kleine. Da essen wir auch unser Mittagessen.
1: Und es ist ja generell hier so ein Treffpunkt, das Allee Center in Remscheid, ne? Seit 40
2: genau.
1: Jahren jetzt.
2: Genau so ist das. Und wir treffen uns auch jeden Tag mit bekannten Gesichtern und die begrüßen uns auch jeden Tag. Das macht auch extra Spaß beim Arbeit. Deswegen, ich komme gerne zur Arbeit. Ja. Im Allee Center, weil ich immer jeden Tag mit bekannten Gesicht zu sehen, die begrüßen uns auch immer. Deswegen finde ich das toll, dass das auch Allee Center ein richtiger Treffpunkt ist für Remscheider.
1: Ja, Remscheid ohne Allee Center würde gar nicht funktionieren. Ich kann mir das gar nicht vorstellen, wie das hier vorher gewesen sein muss. Ne?
2: Da haben Sie total recht. Ich bin seit 20 Jahren in Deutschland. In Remscheid bin ich direkt umgezogen. Und bei mir, ich habe sofort mit Allee Center kennengelernt. Erst 2 Monate hätte ich keine Arbeit. Deswegen, also wenn ihr Langeweile habt oder so, wenn ich shoppen möchte, wenn ich ein bisschen Freundschaft machen möchte, kam ich immer zu Allee Center.
1: Sehr schön. Und wir feiern im Moment hier 40 Jahre Allee Center, aber Sie in der Filiale feiern ja auch, weil die gibt es tatsächlich jetzt auch schon seit 30 Jahren hier im Allee Center, ne?
2: Genau, seit 30 Jahren als Engpass feiern wir auch unser Jubiläum in unserem Geschäft. Und Allee Center feiert auch die 40 Jahre Jubiläum. Mit unseren Kunden haben wir das alles geschafft natürlich. Und weiterhin wünsche ich auch tatsächlich, dass das auch Allee Center für alle Remscheider ein Treffpunkt zu sein und jeder uns besucht, weil hier ist ja auch die Einkaufsatmosphäre ganz entspannt. Und in sichere fühlt man sich und das ist auch wie eine familiäre Atmosphäre,
1: sage ich mal. Und man kriegt ja hier auch die Beratung, ne? Wenn man jetzt zum Beispiel bei Ihnen die Herrenmode kaufen möchte, im Internet, da weiß ich ja gar nicht, passt jetzt das Hemd oder was auch immer, ne?
2: Genau, bei uns in Engbas-Filiale, unsere Kunden bekommen auch unsere Beratung. Manche möchten ein Outfit, da helfen wir gerne mit dem Größe oder so. Einer kommt rein, einer Kunde, dann sagt er zu uns, dass er für eine Hochzeitberatung braucht. Dann geben wir ein Outfit, damit der auch in Hochzeit anziehen kann.
1: Sehr gut. Und man erkennt die Engbas-Filiale im Moment sehr gut. Ist geschmückt mit Luftballons, passend zum Feiertag quasi, zum Jubiläum 30 Jahre hier im Center. Vielen Dank an Nazan Chakti. Vielen Dank, dass Sie hier auf der Bühne bei mir waren. Wir sind heute noch bis 18 Uhr hier live im Center, noch mit weiteren spannenden Gästen. Ich bin Clara Pieck von Radio RSG.

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1: Mit Lena Bauer, guten Tag. Wer den Führerschein machen will, muss dafür heute tausende Euro einplanen. Für viele Familien und Jugendliche ist der Lappen damit kaum noch bezahlbar. Die Bundesregierung plant deswegen eine Reform, um ihn billiger zu machen. Fahrlehrerverbände warnen allerdings, ein günstigerer Führerschein dürfe nicht auf Kosten der Sicherheit gehen. Danny Hopper aus dem News-Team. Um das Thema ging es heute im Verkehrsausschuss des Bundestags. Aber auch da haben sich die Fahrlehrer nochmal skeptisch gezeigt.
2: Ja, ein großer Kritikpunkt ist, dass die Fahrschulen mehr digitalen Unterricht anbieten und auch Simulatoren einsetzen sollen. Das heißt, Fahrschülerinnen und Fahrschüler könnten komplett digital lernen, zum Beispiel auch mit Hilfe einer Lern-App. Und da hat die Deutsche Fahrlehrerakademie heute im Ausschuss nochmal gefordert, dass zumindest ein Teil der Theoriestunden in Präsenz stattfinden sollte. Das soziale Miteinander sei wichtig, hieß es in der Stellungnahme. Außerdem soll ja auch noch der Theorieteil der Führerscheinprüfung einfacher werden. Noch umfasst er mehr als 1100 Fragen. Das soll um ein Drittel zusammengestrichen werden. Und auch die Pflicht, Sonderfahrten, zum Beispiel bei Nacht oder auf der Autobahn, sollen reduziert werden.
1: Ein Punkt, der heute im Ausschuss auch scharf kritisiert wurde, ist die sogenannte Experimentierklausel für eine Laienausbildung.
2: Genau, die soll es ja ermöglichen, dass Fahrschülerinnen und Fahrschüler zum Beispiel auch mit ihren Eltern das Fahren üben können, soll für mehr Fahrpraxis sorgen und gleichzeitig das Portemonnaie schonen. Voraussetzung ist, dass die theoretische Prüfung bestanden wurde und 6 Fahrstunden in der Fahrschule absolviert wurden. Und da sagen die Fahrlehrer, das seien zu wenig Fahrstunden. Außerdem würde damit quasi die Kompetenz der Fahrlehrer deklassiert, heißt es. Sinnvoller sei es stattdessen, das begleitete Fahren von 17-jährigen Fahranfängern stärker auszubauen. Der ADAC sieht es anders und findet die Reform gut. Er verweist auf gute Erfahrungen aus Frankreich, Österreich und der Schweiz.
1: Und damit zu weiteren Meldungen im Überblick. Hacker haben das zentrale Melderegister in Dänemark angegriffen und Daten von 8,8 Millionen Menschen abgegriffen. Wer hinter dem Angriff steckt und wie groß der Schaden ist, ist laut Behörden noch unklar. Ostfriesland soll in Zukunft Standort der Marine sein. An der Nordseeküste in Emden soll er nach Plänen der Bundesregierung entstehen. Verteidigungsminister Pistorius und Niedersachsens Ministerpräsident Lies haben heute eine Absichtserklärung für den Bau des Militärstützpunktes unterschrieben. Wer von Deutschland aus in die Ferne reist, zum Beispiel nach China, Japan oder Thailand, steigt inzwischen immer häufiger außerhalb der EU um. Das sagen der Luftverkehrsverband BDL und das Deutsche Zentrum für Luft- und Raumfahrt mit Blick auf eine aktuelle Auswertung von Flugdaten aus 2024. Der Umstieg erfolgte demnach eher über Drehkreuze in der Golfregion oder in der Türkei. Die Rede ist von mehr als jeder zweiten Verbindung. Zum Vergleich, 2010 war es nur etwa jede dritte. Ein Grund seien höhere Kosten in der EU durch Klimaschutzregeln. Die fallen an Drehkreuzen außerhalb der EU teilweise nicht an. Und das waren die Nachrichten mit Lena Bauer.
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3: Ein sommerlicher Oktobernachmittag in Remscheid und Solingen. Hier im Alesater wird auf jeden Fall jede Menge Eis gegessen. Draußen strahlt die Sonne vom Himmel. Das tut sie auch bis heute Abend noch bei den Höchstwerten von 19 Grad. Die haben wir schon erreicht. Morgen wird es noch mal ganz ähnlich warm. Es sind nur harmlose Wolken unterwegs. Und auch der Mittwoch bringt viel Sonne. Mittwochabend setzt dann allerdings Regen ein. Und das ist so ein richtiger Wetterumschwung. Ab Donnerstag wird es kühl und regnerisch bei uns.
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3: Achtung Autofahrer auf der A3 Oberhausen-Köln in Höhe Kreuz-Ratingen-Ost. Gefahr durch Gegenstände auf der Fahrbahn. Und noch eine Warnmeldung von der A3 Oberhausen-Köln zwischen Leverkusen-Zentrum und Köln-Mülheim. Gefahr durch ein Metallteil auf dem linken Fahrstreifen. Dann haben wir einen Unfall gehabt auf der A1 Köln-Dortmund zwischen Burscheid und Wermelskirchen. Der Verkehr wird an dem Unfall vorbeigeleitet. Und da gibt es immer noch 3 Kilometer Stau, solltet ihr so 12 Minuten mehr einplanen. Dann Stau auf der A3, einmal Köln-Oberhausen zwischen Solingen und Mettmann 4 Kilometer und die A3 Oberhausen-Köln zwischen Leverkusen-Zentrum und Köln-Delbrück 4 Kilometer stockend. Grund ist auch da ein Unfall. Auch da wird der Verkehr an der Unfallstelle vorbeigeführt. Und dann haben wir noch einen Stau auf der A46 Düsseldorf-Wuppertal zwischen Wuppertal-Katernberg und Oberbarm. 5 Kilometer, da müsst ihr leider eine halbe Stunde mehr einplanen. Außerdem stehen 2 Blitzer in Solingen, die habt ihr uns gemeldet. Einmal am Ufergarten und dann noch auf der Remscheider Straße. Meldet gern weitere Blitzer, auch aus Remscheid, über die Radio RSG App oder radio-rsg.de. Danke euch und gute Fahrt.
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3: Da kommen tatsächlich ganz viele Kindheitserinnerungen heute bei mir hoch. Hier im Remscheider Allee Center. Wir stehen ja hier mit unserer Radio-RSG-Bühne wirklich mittendrin. Und ich bin als Kind ganz oft mit meinen Großeltern und meiner Mutter hier gewesen, weil hier im Remscheider Sommer immer so Vorstellungen waren. Und ich musste mich gerade erinnern, genau an dieser Stelle hat damals Ingolf Lück gestanden. Später total bekannt geworden durch die Wochenshow, damals Ende der 80er noch ziemlich unbekannt. Und der hat hier so Kinderprogramm gemacht. Ein sehr lustiger Nachmittag. Und den haben wir auch heute hier bei unserer großen Geburtstagsparty im Allee Center.
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3: Und gleich sprechen wir ein bisschen über den Bau vor 40 Jahren. Spannende Hintergrundstories. Ich wünsche euch einen schönen Nachmittag.

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1: Wir stehen ja hier mitten im Allee Center, aber wenn man das Allee Center von außen sieht, dann ist es ja schon quasi ein Wahrzeichen. Es gehört zum Remscheider Stadtbild und ja, ich bin zwar vielleicht 2-3 Jährchen älter als die 40 Jahre, die das Center diese Woche wird, trotzdem kenne ich nur Remscheid mit dem Center, aber es gab auch eine Zeit vor dem Allee Center und bei mir ist jetzt Irmgard Heger, sie ist Architektin und sie waren damals dabei, als die Häuser, die hier vorher waren, abgerissen werden mussten. Welches Haus mussten Sie da abreißen?
2: Das war in der Konrad-Adenauer-Straße die Agentur von Fritz Richter, einem Versicherungskaufmann oder ja, einem großen angesehenen Versicherungsbüro. Und dann musste halt eben Platz gemacht werden für das Center, die Häuser abgerissen. Und er bekam ein anderes Grundstück zugewiesen hier in der Schützenstraße 30. Und deswegen verbinde ich das Allee Center mit meinem Berufsbeginn.
1: Ja, Sie waren damals noch ganz frisch fertig mit dem Studium, Ihr erster Job quasi.
2: Ja, genau. Wir wollten eigentlich, mein Mann und ich, nach Hamburg gehen. Und ich hatte auch da schon eine Bewerbung und wurde angenommen. Dann verstarb mein Schwiegervater. Und ich sag so, wir bleiben dann in Remscheid. Mein Mann war nicht begeistert.
1: Also wirklich, wer ist denn nicht begeistert, in Remscheid zu sein?
2: So, aber ja, das war wohl egal. Er war so der noch deutsche Typ. Ja, und dann habe ich mich beworben bei Professor Jürgen Hartmann, der für mich eine außergewöhnliche Architektur für Remscheid machte in der Zeit, in 80er Jahren. Und dann war das so meine erste Geschichte. Und ich durfte dann direkt als junger Architekt die Bauleitung machen.
1: Sehr schön. Und man muss aber sagen, dieser Abriss war nicht ganz einfach. Da stand eines Tages der Arbeiter bei Ihnen und hat gesagt, wir kommen nicht weiter.
2: Genau, der Tiefbauunternehmer stand dann auf einmal im Büro und meinte, hallo Frau Heger, ich mache nicht weiter, mein Bagger sprüht Funken. Ich sag, warum, wieso? Ich habe nichts gemacht. Ja, ich bin auf Holscheidsberger Knubben gestoßen.
1: Das Wort kenne ich gar nicht, Holscheidsberger
2: Knubben. Da gibt es auch hier eine Straße, den Holscheidsberg.
1: Ja, die kenne ich.
2: Jedenfalls, ich guckte ihn nur an, ich sag, tut mir leid, ich kenne nur Fels und schweren Fels. Holscheidsberger Knubben sagt, ja, das ist viel härter als Fels und wir kommen, ich will mehr Geld und war. Ja, und Endresultat war von dem Gebäude Schützenstraße 30. Standen wir vor der Baugrube, Statiker, Architekten und dann wurde das Tiefgeschoss, wir haben einen Tiefkeller gehabt, Parkgeschoss und drei drüber, einfach mal eben so 6-7 Meter nach hinten geschoben, alle Pläne stimmten nicht mehr.
1: Also durch den Holscheidsberger Knubben ist keiner durchgekommen?
2: Nee, genau. So, dann wurde erst die Fundamente gegründet auf diesen Fels und ja, es wurde jeden Tag war spannend. Die Handwerker haben mich vereimert. So, wenn jetzt auch noch der Wasserturm irgendwie, wenn wir den treffen. So, und dann war die Baustelle spannend von Anfang an. Und das waren dann so meine Berufsanfänge.
1: Das glaube ich.
2: Sie haben ja immer gedacht, ich wäre die Sekretärin vom Chef, die da morgens kam. So mit 27 war das dann. Aber es war eben eine gute Zeit. Wir waren, und das sage ich immer so, auch in den 70er Jahren, da ging der Spruch, wir sind das Team vom Bau, die Zukunft im Griff.
1: Sehr schön.
2: Und keiner ist mehr oder weniger und wir müssen zusammenarbeiten.
1: Sehr gut. Und trotz Holscheidsberger Knubben hat dann am Ende ja noch alles geklappt mit Ihrem Bau und auch mit dem Bau des Remscheider Allee Centers. Wir stehen heute mittendrin und Sie sind ja auch selber regelmäßig hier. Es gehört zu Remscheid dazu,
2: ja,
1: ne?
2: Ja, das ist so wie unsere kleine Passage. Wir treffen uns mit Kollegen, wenn wir zum Rathaus gehen. Beim Mittagessen mal kurz und besprechen alles. Also das ist hier wie unser Wohnzimmer und von daher ist das doch sehr gelungen.
1: Sehr schön. Irmgard Heger, vielen Dank. Und wir freuen uns auch, wenn ihr hier zu uns ins Wohnzimmer kommt, ins Remscheider Allee Center. Wir feiern die ganze Woche 40 Jahre Center hier in Remscheid. Die Radio RSG-Bühne steht mittendrin zwischen Teeladen und Eiscafé. Kommt gerne vorbei, auch zu unserem digitalen Glücksrad. Über das sprechen wir noch gleich nach halb hier bei Radio RSG.
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1: Mit Juliana Dörsch. Einen schönen guten Tag. Damit Feuersalamander sicher über die Straße kommen, wird ab heute in Solingen der Hohenpooler Weg gesperrt. Für 6 Wochen ist der Hohenpooler Weg dann von 19 Uhr abends bis 6 Uhr in der Früh gesperrt. Das hat die Stadt mitgeteilt. Die Straße führt durch den Wald und an der Wupper entlang und somit durch den Lebensraum des Feuersalamanders. Die Maßnahme soll die seltenen Tiere schützen, die hauptsächlich nachts unterwegs sind. Jetzt im Herbst sind diese aktiver und queren oft die Straßen. Im Dunkeln könnten Autofahrer die Feuersalamander leicht übersehen und überfahren. Die nächtliche Straßensperre soll das verhindern. In Solingen hat es auf der Weiherstraße einen Unfall mit anschließender Fahrerflucht gegeben. Laut Polizei ist ein Mercedes AMG in Höhe der Hausnummer 241 gegen eine Ampel gekracht. Die Ampel und das Auto wurden dabei stark beschädigt. Der Fahrer ließ den Wagen einfach stehen und flüchtete zunächst zu Fuß. Kurze Zeit später tauchte allerdings eine Person an der Unfallstelle auf und behauptete, gegenüber den Einsatzkräften gefahren zu sein. Die Polizei ermittelt nun, ob dieser Mann tatsächlich am Steuer des Unfallwagens saß. 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
2: Wir haben zwar Anfang Oktober, aber hier im Remscheider Allee-Center habe ich schon so einige mit kurzer Hose und kurzen Röcken gesehen. Es ist ein sehr sommerlicher Nachmittag bei uns. Die Sonne scheint noch bis heute Abend durch und mit maximal 19 Grad haben wir aktuell die Höchstwerte draußen auch schon erreicht. Die kommenden beiden Tage wird es nochmal ähnlich warm und die Sonne ist weiter gut dabei, sind nur harmlose Wolken unterwegs. Erst Mittwochabend, da dreht sich das Wetter, dann setzt Regen ein und dann kriegen wir deutlich kühlere Temperaturen ab Donnerstag und immer wieder Regen.
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2: Achtung Autofahrer auf der A3 Oberhausen-Köln. Zwischen Leverkusen-Zentrum und Köln-Mülheim Gefahr durch ein Metallteil auf dem linken Fahrstreifen. Und dann haben wir 2 Staus. Einmal A3 Köln-Oberhausen zwischen Solingen und Mettmann 3 Kilometer. Und die A46 Düsseldorf-Wuppertal zwischen Farresbeck und Elberfeld 1 Kilometer Stau. An beiden Stellen seid ihr in wenigen Minuten durch. Und es blitzt in Solingen am Ufergarten und auf der Remscheider Straße. Meldet uns gern weitere Blitzer. Ja, die kommen auch hier bei mir im Allee-Center an und ich kann sie dann gerne durchgeben. Nutzt die RSG-Verkehrshotline 0212 22 11 190. Danke euch und gute Fahrt. Ich bin hier auf der Radio-RSG-Bühne so ein bisschen in Versuchung die ganze Zeit, mich auf unseren schicken City-Roller zu setzen. Ich traue mich nur nicht, weil ich Angst habe, er kippt dann um. Mir passieren ja gerne mal solche peinlichen Dinge. Er steht hier glänzend schwarz mit einem schönen braunen Kunstledersitz. Also den möchte, glaube ich, jeder gerne haben. Wir haben auch schon viele Hörer hier am Stand gehabt, die gesagt haben, wie kriegt man denn so ein Teil? Ja, haha, das geht einmal, indem ihr hier an unserem digitalen Glücksrad spielt. Und darüber sprechen wir in wenigen Minuten hier in der Sendung.
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1: Normalerweise ist hinter einer Bühne, wenn überhaupt, nur die Backstage-Party. Heute ist aber hinter unserer Radi-RSG-Bühne hier im Allee-Center einiges los. Wir senden ja jeden Nachmittag von heute bis Donnerstag live aus dem Center, stehen hier vorne auf der Bühne. Aber hinter uns, da ist eigentlich noch mehr los. Da ist nämlich unser digitales Glücksrad. Und Thorsten Kabitz aus der RSG-Morgenshow, du hast gerade mal gespingst hinten beim Glücksrad. Da hat sich ja schon wieder eine lange Schlange gebildet.
2: Wir müssten eigentlich im RSG-Verkehr die Staus, die Warteschlange am Glücksrad melden ab sofort. Faszinierend, 14 Uhr haben wir angefangen, 14.05 Uhr die erste, ich würde sagen 20 Meter lange Schlange hier in der Einkaufspassage. Es ist ein Ding, was Kinder und Erwachsene, egal ob alt oder jung, gleichermaßen fasziniert. Der Kick, wo bleibt das Rad stehen? Ja. Sind es die Gummibärchen oder doch die Chance auf den Roller?
1: Ja, es ist ja kein klassisches Schnurrrad wie so früher beim Feuerwehrfest, genau, sondern digital. Man haut auf so einen roten Buzzer und auf dem Bildschirm dreht sich was, ne?
2: Genau, also dann ist wirklich ein gutes Händchen gefragt, im richtigen Moment den Buzzer zu stoppen und dann darauf zu hoffen, dass es genau da stehen bleibt. Manche, habe ich schon gehört, sind nur hier, weil sie darauf hoffen, eine RSG-Tasse.
1: Das habe ich eben auch mitbekommen. Die Frau war ganz traurig, ja, dass es nur Gummibärchen waren.
2: Die wollte gar nicht den Roller, die wollte die RSG-Tasse. Das Schöne ist bei uns, es gibt keine Enttäuschungen, niemand geht hier leer aus. Es gibt kleine Süßigkeiten, wie gesagt Gutscheine, aber halt auch die ganz große Chance auf den Roller.
1: Ja, das Finale um den Roller ist ja am Samstag hier dann bei dir auch live im Center. 40 Plätze gibt es für dieses Finale und 20 davon sind quasi in diesem Glücksrad drin, ne?
2: Genau, 20 davon im Glücksrad, weitere 20 online. Einige haben schon gefragt, wenn ich es jetzt heute Morgen nicht schaffe, hier vorbeizukommen, geht auf radio-rsg.de oder in die App. Da könnt ihr euch online registrieren. 20 RSG-Hörer ziehen wir auf dem Weg und weitere 20 Plätze vergeben wir bis Donnerstag hier im Glücksrad.
1: Und es lohnt sich auf jeden Fall, hier im Center vorbeizukommen. Nicht nur wegen unseres Glücksrads, sondern hier ist jede Menge Geburtstagsprogramm. Wir berichten drüber heute noch bis 18 Uhr hier bei Radio RSG.
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2: Hallo Katrin, du hast uns einen Wunsch geschrieben.
3: Richtig, genau. Vor 8 Monaten hat mein Bruder nochmal Nachwuchs bekommen. Und wir würden gerne meiner Mutter mit ihren Enkelkindern zusammen ein Fotoshooting schenken, weil die hat ihr Wohnzimmer neu gestrichen und an der Wand fehlen jetzt noch ein paar Fotos. Da wir nämlich nur von den anderen 3 Enkelkindern Fotos haben und da der Nachwuchs da jetzt fehlt, würden wir uns natürlich wünschen, wenn wir zusammen mit meiner Mutter und den Kindern ein paar schöne neue Fotos bekommen würden. Ja. Also den Wunsch hätten wir.
2: Das macht natürlich total Sinn. Das geht ja nicht, dass da ein Enkelkind fehlt.
3: Genau, deswegen.
2: Das müssen wir vielleicht mit dem Fotoshooting auch noch ein bisschen warten, dass dann das fünfte Enkelkind auch noch drauf kommt.
3: Nee, erstmal ist da keins geplant.
2: Spaß, Katrin,
3: nein, alles
2: Spaß.
3: Gut.
2: Und den sollt ihr bitte haben bei diesem Fotoshooting, denn Katrin, wir erfüllen dir diesen Wunsch.
3: Boah, super, da freue ich mich ganz toll und meine Mutter sich sicherlich auch, weil die weiß da nämlich nichts von.
2: Ja, dann grüß deine Mutter ganz lieb von uns.
3: Und, ja, das mache ich auf jeden Fall.
2: Also ihr sucht euch hoffentlich schönes Wetter aus, aber es ist auch egal, ihr könnt Indoor oder im Studio oder draußen und Make-up und sowas für die, die es brauchen. Ich glaube, die Enkelkinder brauchen es nicht.
3: Nee, ich glaube auch nicht.
2: Aber Make-up ist auch mit dabei.
3: Perfekt.
2: Also,
3: ganz lieben Dank.
2: Ein richtig tolles Fotoshooting kommt zu euch und ich wünsche euch ganz viel Spaß dazu.
3: Ganz, ganz lieben Dank. Vielen Dank.
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1: Mit Lena Bauer, guten Tag. Russland führt einen Schattenkrieg gegen uns. Diese deutlichen Worte sind vom Chef des Bundesnachrichtendienstes, Jäger. Er hat sich heute während einer öffentlichen Anhörung im Bundestag geäußert und vor einem gewaltsamen Konflikt mit Russland gewarnt. Danny Hoppe aus dem News-Team, es gab ja zuletzt mehrere Sabotagevorfälle und Anschlagsversuche und der BND sagt, es sei eine neue, gefährlichere Qualität.
2: Ja, explizit wurde nochmal der Drohnenvorfall am Leipziger Flughafen genannt. Von keinem anderen Land gehe zurzeit so eine Bedrohung für Deutschland aus wie von Russland, sagte Jäger. Und er glaubt auch nicht, dass es das schon war, sondern dass es weitere Einschüchterungsversuche aus Moskau geben wird. Egal ob Sabotage, Cyberangriffe oder weitere Anschlagsversuche, das sei alles möglich, sagte er. Nicht nur in Deutschland, sondern auch in anderen europäischen Ländern, die die Ukraine unterstützen. Auch neue nukleare Drohungen hält der BND für wahrscheinlich. Hinweise auf einen groß angelegten russischen Angriff auf NATO-Gebiet sieht er aber nicht. Trotzdem ist für den BND klar, dass Deutschland hier widerstandsfähiger werden muss. Sprich, die Geheimdienste bräuchten mehr Befugnisse, heißt es, um in Zukunft zum Beispiel Cyberangriffe frühzeitig zu stoppen oder auch Rüstungsprojekte zu sabotieren. Also sie sollen aktiver eingreifen dürfen. Das fordert auch der Chef des Verfassungsschutzes, Seelen, denn er beobachtet, dass Russland zuletzt auch immer mehr versucht hat, sich in Landtags- und Kommunalwahlen einzumischen, zum Beispiel mit Desinformationskampagnen. Darauf müsse man besser vorbereitet sein, denn Russland habe mit seinen hybriden Angriffen rote Linien überschritten, warnt Seelen.
1: Und damit zu weiteren Meldungen im Überblick. Bundesfamilienministerin Prien ist zu einem Besuch in der Ukraine. Im Mittelpunkt ihres Besuchs steht die Frage, wie Kinder und Jugendliche Schutz, Bildung und Zukunftsperspektiven bekommen können und das trotz des Krieges. Heute hat sich der Verkehrsausschuss im Bundestag mit der geplanten Führerscheinreform beschäftigt. Die Bundesregierung will die Ausbildung unter anderem mit mehr digitalem Unterricht und weniger Pflichtfahrten günstiger machen. Fahrlehrerverbände warnen in dem Zusammenhang von möglichen Abstrichen bei der Sicherheit. Der Medizin-Nobelpreis geht in diesem Jahr an zwei Deutsche und einen US-Forscher. Ausgezeichnet werden sie für ihre Arbeit in der Optogenetik, einer Methode, mit der sich Nervenzellen durch Licht gezielt an- und ausschalten lassen. Die Technik wird vor allem in der Hirnforschung eingesetzt. Unsere Kauflaune ist gerade wieder im Abwärtstrend. Zu dem Schluss kommt der Handelsverband Deutschland mit Blick auf sein Konsumbarometer. Demnach wollen viele von uns größere Anschaffungen lieber weiter erstmal verschieben. Denn wir rechnen mit weniger Geld in der Geldbörse. Für den Handel sind das laut Verband keine guten Zeichen kurz vor dem Weihnachtsgeschäft. Einen kleinen Lichtblick gibt es aber. Noch mehr Sparen sei bei den meisten erstmal nicht angesagt. Für das Konsumbarometer werden jeden Monat rund 1600 Menschen befragt.
3: Und jetzt das Neueste aus dem RSG-Land.
4: Mit Juliana Dörsch. Ein schwieriges Jahr für die Solinger FDP. Trotzdem will sie jetzt in den Landtag einziehen und hat dafür zwei Kandidaten aus Solingen gewählt. Auch die Remscheider FDP hat einen Kandidaten für die Wahlen im April nächsten Jahres aufgestellt. Alle drei Kandidaten aus Remscheid und Solingen wollen die FDP im Landtag stärken. 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
5: Wir haben gerade schon hier im Center gesagt, es fühlt sich fast ein bisschen an wie Sommerferien. Hier im Allee-Center wird ganz entspannt geshoppt, jede Menge gut gelaunte Leute. Und dann scheint so die Sonne durchs Glasdach. Es ist herrlich, ja. Ein sonniger Nachmittag in Remscheid und Solingen. Und morgen und übermorgen geht es nochmal sehr schön weiter. Es ist weiterhin viel Sonne dabei bei 18 Grad morgen und auch am Mittwoch. Es sind ein paar harmlose Wolken unterwegs, die bringen aber Mittwochabend dann Regen und dann kommt der Wetterumschwung. Umschwung ab Donnerstag dann bewölkt, regnet. Und kühl.
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5: Hier die Staus, bei denen ihr mindestens 5 Minuten Zeit verliert. A1 Köln-Dortmund zwischen Köln-Bock-Lümmet und Kreuz Leverkusen-West 4 Kilometer. A3 Köln-Oberhausen zwischen Solingen und Mettmann stockt der Verkehr auf 5 Kilometer. Und dann haben wir noch auf der A46 Wuppertal-Düsseldorf zwischen Wuppertal-Sonnborn und Hahn-Ost 1 Kilometer Stau. Außerdem Blitzer nach wie vor nur in Solingen am Ufergarten und auf der Remscheider Straße. Steht in Remscheid gar keine Blitzer oder doch? Meldet uns das gerne über die RSG-Verkehrshotline. Das ist die 0212 22 11 190. Danke euch und gute Fahrt. Ich bin ja hier sehr in Versuchung. Man soll beim Moderieren ja nicht essen, aber der Teeladen nebenan hat uns vorhin hier auf die Radio RSG-Bühne so leckere kleine Snacks gebracht. Und nicht nur bei uns wird gesnackt, sondern auch einige Meter weiter auf der Aktionsbühne. Da wird nämlich gerade der Center-Geburtstag offiziell eröffnet, die Geburtstagswoche, unter anderem mit der Ausstellung Heroes in Remscheid. Und einer dieser Heroes, eine dieser Heldinnen, ist auch meine Kollegin Charlotte Großer. Und mit der sprechen wir gleich über diese Ausstellung, was genau es damit auf sich hat. Hört ihr in wenigen Minuten bei uns.
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5: Euch einen schönen Montagnachmittag mit uns.

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1: Hier in Remscheid gibt es echte Helden und die tragen kein Cape und keine Maske. Die wirken eher so im Stillen. Und darum geht's hier auch im Remscheider Allee Center ab heute. Denn heute wird nicht nur die große Geburtstagswoche eröffnet, sondern auch eine ganz besondere Ausstellung hinten an der Aktionsfläche. Und die heißt Remscheid Heroes, auch schön. Und Charlotte Großer aus dem RSG Morgenshow-Team, das finde ich sehr cool. Du bist eine von diesen 40 Heroes, die es passend zum 40. Geburtstag gibt. Ja, was für Heroes genau seid ihr denn da alle?
2: Ja, im Grunde Leute, die, du hast es gerade schon gesagt, ne, die im Stillen wirken, im Alltag wirken. Bei mir lustigerweise, also man hatte mich angefragt, ich habe mich mega geehrt gefühlt und dann wurde ein Text über mich geschrieben. Ich wusste aber selber gar nicht, was da drin vorkommen wird. Ich sollte nur sagen irgendwie, was meine drei Lieblingsdinge sind und da habe ich reingeschrieben, ich lese gerne Bücher, ich liebe meinen Hund und ich bin gern in der Natur. Und letztendlich ist daraus aber so ein Porträt geworden, was wir mit Radio RSG tatsächlich alles abbilden. Also ganz viel Vereinsarbeit, die wir da irgendwie aus dem Stillen mal in den Vordergrund holen. Oder wenn man bei Leuten vorbeikommt, persönliche Geschichten sich anhört von Leuten, denen es nicht gut geht, die mal ein bisschen sichtbarer zu machen.
1: Ja, und Stichwort Vereine, es sind auch viele Vereinsvertreter ja bei den Remscheid Heroes dabei. Unter anderem vom Sportbund zum Beispiel oder auch vom Jugendstadtrat. Und gerade parallel hinten an der Aktionsfläche werden die Bilder enthüllt. Ich habe sie jetzt noch nicht gesehen, aber du hast zumindest dein Porträt ja schon gesehen.
2: Ja.
1: Wie sieht das so ungefähr aus? Also man sieht dein Gesicht, ne?
2: Ja, also das war es auch tatsächlich. Man sieht mein Gesicht frontal. Es ist so ein bisschen, ich würde sagen, wie überbelichtet gemacht, aber das ist Absicht. Ein Künstler hat sich da auch wirklich mit diesen ganzen 40 Porträts beschäftigt. Richtig krass. Und ich bin gespannt. Ich habe es jetzt quasi nur digital gesehen, aber jetzt es live zu sehen gleich, wird, glaube ich, nochmal was Besonderes sein.
1: Ja, bis wir gerade angefangen haben zu reden, war es noch mit so einem schwarzen Tuch verhüllt. Mhm. Gerade werden noch Reden gehalten. Und ich hatte gedacht, es gäbe da Cupcakes und du bringst einen mit rüber.
2: Es tut mir leid, Clara. Ich weiß auch nicht, wo die sind. Ich glaube, die gibt es gleich erst, aber erst nach der Ansprache. Ich bringe dir versprochen gleich einen mit, wenn die dann rausgeholt werden.
1: Sehr schön. Du gehst jetzt wieder rüber zur Aktionsfläche, ja, damit du dein Porträt dann auch live und in Farbe sehen kannst. Und ihr kommt hoffentlich alle hier ins Remscheider Allee Center heute Nachmittag oder auch gerne an einen der kommenden Tage, denn wir senden bis einschließlich Donnerstag jeden Nachmittag hier mit Radio RSG live aus dem Center, sind hier mit unserer Bühne und mit unserem digitalen Glücksrad vor Ort und freuen uns sehr, wenn ihr dabei seid.
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0: Was geht jetzt? Was geht?
1: Hallo, schönen Nachmittag, ich bin Michael Höhing. Zum letzten Mal vor der Winterpause sind auf Schloss Grünewald in Solingen am Mittwoch wieder die Schlossbeats in der alten Gärtnerei. Wird nach Feierabend ein bisschen gefeiert. Der DJ legt auf von 17 bis 21.30 Uhr. Es gibt keinen Kartenvorverkauf, sondern einen Mindestverzehr an dem Abend von 10 Euro. Im Waldmeister in Solingenwald ist am Mittwoch das Heavy-Trio Tempest zu Gast. Die machen Rockmusik, Einlass ist hier ab 19 Uhr. Besondere Stadtführung am Donnerstagabend in Lennep ist der Nachtwächter Gustav am Hackenberg unterwegs. Ihr seht viele auch teils unbekannte Ecken der Lenneper Altstadt und bekommt die passenden Geschichten dazu geliefert. Die Führung startet um 19 Uhr vor dem Röntgenmuseum. Tickets für diese Führung kosten 10 Euro. Am Donnerstag kommt Sven Behnsmann in die Kobra nach Solingen. Der macht Stand-Up-Comedy und Musik. Der ist wirklich sehr lustig. Ich habe den schon mal live gesehen und kenne den auch von ganz, ganz vielen Videos auf Instagram. Tickets kosten 31 Euro im Vorverkauf. Das lohnt sich absolut. Mehr Tipps und Termine findet ihr bei uns im Netz auf radio-rsg.de. Was ihr in dieser Woche immer auch tut, viel Spaß dabei. Die

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1: 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In Remscheid und Solingen hat die FDP jetzt ihre Kandidaten für die Landtagswahl gewählt. Für die Solinger FDP war es bisher ein schwieriges Jahr. Nach Austritten, kurzfristigen Wechseln im Kreisvorstand und zahlreichen internen Streitigkeiten hat die FDP erst kürzlich ihren einzigen Sitz im Solinger Stadtrat verloren. Nun richtet sich der Blick auf die Landtagswahl. Die Solinger FDP hat Tizian Althaus und Richard Kollix für Solingen gewählt. Und die FDP in Remscheid hat den Kreisvorsitzenden Torben Clever gewählt. Alle drei Kandidaten aus Remscheid und Solingen wollen die FDP im Landtag stärken und die wirtschaftliche Lage in Nordrhein-Westfalen verbessern. Remscheider Autofahrer mussten sich erst einmal wieder daran gewöhnen, dass wieder fast alles normal ist. Seit über einer Woche ist die Kreuzung an der Elberfelder Straße jetzt wieder fast so befahrbar wie vor der großen Baustelle am Emma-Herweg-Gymnasium. Doch zunächst hatte es in sozialen Medien Verwirrungen und Diskussionen gegeben, teilt die Stadt Remscheid auf RSG-Nachfrage mit. Dass man nach so langer Zeit wieder links aus der Peterstraße in die Elberfelder Straße abbiegen kann, schien einige Autofahrer zunächst zu verunsichern. Laut Stadt fließt der Verkehr an der Kreuzung aber jetzt wieder sicher und problemlos. Die Bäckerei Kamms ersetzt die Bäckerei Ewartsberg im Gastrobereich des Allee-Centers in Remscheid. Nach 40 Jahren ist dort Schluss für Ewartsberg. Die Bäckerei verlässt ihren bekannten Standort und ist künftig im Untergeschoss bei Edeka Pauli zu finden. Brötchen gibt es im Gastrobereich aber weiterhin, dann von Bäckerei Kamms. Sie eröffnet dort am Donnerstag ihren neuen Standort. Zur Eröffnung gibt es auch besondere Angebote. 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
2: Da gratuliert Petrus wohl dem Allee-Center heute auch zum 40. Geburtstag. Strahlender Sonnenschein über Remscheid und Solingen bis zum Abend. Und auch die kommenden Tage geht es angenehm weiter für Anfang Oktober. Wir haben immer so Temperaturen um die 18, 19 Grad maximal. Es sind ein paar harmlose Wolken unterwegs, aber ansonsten sehr viel Sonne. Das Ganze ändert sich Mittwochabend, dann setzt Regen ein und bringt die nächsten Tage dann kühleres Wetter.
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2: Hier alles, wo ihr mindestens 3 Minuten auf der Autobahn verliert. A1 Köln-Dortmund zwischen Köln-Niel und Kreuz Leverkusen-West 1 Kilometer. A3 Köln-Oberhausen zwischen Köln-Mühlheim und Kreuz Leverkusen-Stock der Verkehr auf 3 Kilometer. Die A46 einmal Düsseldorf-Wuppertal zwischen Wuppertal-Farresbeck und Barmen 2 Kilometer stockend. Und dann haben wir noch einen Stau auf der A46 jetzt Wuppertal-Düsseldorf zwischen Sonnborn und Hahn-Ost 1 Kilometer. Seid ihr überall aber in wenigen Minuten durch. Und Blitzer nach wie vor nur aus Solingen gemeldet. Einer steht am Ufergarten und einer auf der Remscheider Straße. Gerne weitere Blitzer melden, auch aus Remscheid. Das geht per WhatsApp an die 0212 22 5x1. Danke euch und gute Fahrt. Jetzt zum Feierabend. Das ist nochmal deutlich voller geworden hier im Allee-Center. Viele sind zum Shoppen oder auch zum Eisessen hier unterwegs. Und wir haben ganz viele erstaunte Blicke schon bekommen, weil die ist neu, diese große Radio-RSG-Bühne, die hier mitten im Center steht. Und viele haben so auf mich gezeigt, ah, guck mal, die höre ich sonst immer im Radio. Ja, heute sehen wir uns mal persönlich hier im Center. Ich freue mich sehr. Noch bis 18 Uhr kommt gern an unserem Stand und unserer Bühne hier vorbei.
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2: Schönen Feierabend am

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1: Bei Allee Center denken viele direkt erstmal ans Shoppen, aber es gibt ja hier noch viel mehr, nämlich auch ein großes Ärztehaus. Ja, hier ist Clara Pieck live aus dem Allee Center in Remscheid. Wir feiern heute 40 Jahre Center, beziehungsweise feiern das die ganze Woche, die große Geburtstagswoche hier auf unserer Radio RSG Bühne. Und da ist jetzt Sascha Schnitzler von der Medora Physiotherapie. Sie sind hier quasi aus dem Ärztehaus im Allee Center.
2: Richtig, ja.
1: Und man muss sagen, Sie sind auch ein treuer Allee Center oder ein Teil des Allee Centers, weil Sie seit fast 30 Jahren jetzt hier schon arbeiten, ne?
2: Ich bin seit fast 30 Jahren hier aktiv im Allee Center, seit 1997 und war nie weg und bin froh hier zu sein und bin ein treuer und glücklicher Mieter.
1: Ja, seit 2007 dann auch selbstständig, da haben Sie die Praxis übernommen. Und das ist immer ganz lustig, wenn ich hier zum Beispiel mal so Umfragen im Allee Center mache, die Leute frage, was macht ihr so diesen Sommer? Dann sagen immer ganz viele, ah, ich habe keine Zeit, ich muss da zum Arzt. Also bei Ihnen ist schon immer gut was los im Haus, ne?
2: Richtig, wir sind ja das Medicenter, ein Zusammenschluss aller Ärzte und Ärzte hier im Haus. Und wir bieten halt hier das gesamte Gesundheitsspektrum an, was es gibt. Ohren, Augen, was auch immer problematisch ist, das bieten wir im Center an.
1: Sehr schön. Und können Sie sich überhaupt noch vorstellen, ein Remscheid ohne Allee Center?
2: Nein, ich bin so alt, ich kenne das Remscheider Innenstadtbereich noch ohne das Allee Center, aber vorstellen ohne kann ich mir das nicht mehr, nein, überhaupt nicht.
1: Wissen Sie noch, wie das hier aussah, als das Center noch nicht gestanden hat?
2: Ja. Da vorne waren so Baracken, wie man früher gesagt hat, so Flachbauten.
1: Ach, und
2: das ist Ewigkeiten her, ja, aber das ist nicht mehr wegdenkbar, auf gar keinen Fall.
1: Also auch optisch eine große Aufwertung dann hier neben dem Rathaus, zwischen Rathaus und Alleestraße. Ja, sehr schön. Ist man nicht sehr in Versuchung, wenn man hier arbeitet, dann einfach jeden Tag shoppen zu gehen? Das wäre zumindest bei mir der Fall.
2: Ich ehrlicherweise nicht. Meine Mitarbeiter nutzen das sicherlich öfter als ich, aber ich persönlich nicht. Ich bin jeden Tag im Haus, klar, kenne auch hier viele Mitarbeiter aus den Shops und aus dem Center-Management-Bereich, aber ich persönlich nicht so sehr.
1: Sehr schön. Dann hätte ich nur noch eine letzte Frage. Ich stehe hier schon seit mehreren Stunden. Ich bin so ein bisschen verspannt. Können Sie da was hinten am Rücken machen?
2: Können wir machen. Kommen Sie später zu uns hoch und wir helfen Ihnen gerne weiter.
1: Sehr schön. Sascha Schnitzler von der Medora Physiotherapie hier im Remscheider Allee Center. Wir feiern die ganze Woche 40. Geburtstag.
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1: Hier im Allee Center Remscheid kann man nicht nur richtig gut shoppen, sondern man kann auch jede Menge drumherum erleben. In den vergangenen 40 Jahren gab es so tolle, viele Veranstaltungen hier im Center. Wir von Radio RSG waren oft dabei. Es waren auch berühmte Menschen hier. Und was legendär ist, sind die Jazznächte. Da sprechen viele noch heute von. Und das Allee Center hat sich überlegt, jetzt zum Geburtstag, zum 40-Jährigen, wird diese Jazz-Tradition wiederbelebt. Samstagabend wird es eine Jazz-Night hier im Allee Center geben. Und das mit zwei, die wirklich groß sind in der Jazzszene, nämlich Julian und Roman Wasserfuhr. Die beiden sind hier ganz in der Nähe aufgewachsen, kommen aus Hückeswagen und waren deshalb selber früher ganz viel im Allee Center unterwegs. Grüßt euch, jetzt seid ihr bei mir auf der Bühne. Hallo.
2: Hallo.
1: Ihr habt eben schon angedeutet, ihr seid als Kids schon immer hier gewesen und wart hier zum CD kaufen oder wie war das?
2: Ja genau, wir kommen hier aus Hückeswagen und dann sind wir mit dem Bus hier hingepilgert und haben im Saturn uns Jazz-CDs gekauft. Das waren so die ersten Ausflüge, die wir gemacht haben in die große Stadt.
1: Und da habt ihr den Jazz quasi kennen und lieben gelernt?
2: Ja, das ist eigentlich so gewesen, dass ich eine CD des Trompeters Chet Baker gesehen habe und ich war so begeistert von diesem Cover, weil das, der Typ, der sah so ein bisschen gezeichnet vom Leben aus und ich dachte mir, oh, wie der wohl Trompete spielt. Und dann konnte man sich damals ja die CDs noch im CD-Spieler anhören und dann war ich einfach hin und weg von diesem Sound und habe Julian dann zu Weihnachten diese CD geschenkt und da war dann die Liebe für den Jazz entdeckt.
1: Und jetzt seid ihr beide selber in der Jazz-Szene ziemlich bekannt. Einige Leute haben gesagt, oh, die Wasserfuhrbrüder, gibt's da noch Tickets? Ja, es gibt noch Tickets für Samstagabend. Worauf freut ihr euch dann besonders?
3: Ja, wir haben tatsächlich jetzt länger nicht gespielt mit dem Cellisten und haben neue Stücke geschrieben auch. Und ich glaube, das wird ganz spannend, das Projekt jetzt nochmal neu aufzurollen, weil wir eben so lange jetzt in dem Trio nicht gespielt haben.
1: Ja, und dann an so einem besonderen Ort noch, ne?
3: Genau.
1: Zu einem Geburtstag. Und ihr habt euch ja überlegt, ihr spielt ja quasi da jetzt nicht nur für euch selbst, sondern ihr spendet den Erlös, ne?
2: Genau, wir spenden den Erlös fürs Hospiz, fürs Bergische Hospiz und das ist auch eigentlich eine sehr stimmige Geschichte, denn zur Gründung damals hatten wir auch schon im Theater hier um die Ecke gespielt und das war für den Auftakt der ganzen Sache und deswegen freuen wir uns einfach, dass wir das für diesen Zweck jetzt nochmal wiederholen dürfen und wir hoffen einfach, dass es dann morgen keine Karten mehr gibt und die Bude voll wird.
1: Sehr schön. Julian und Roman Wasserfuhr, Samstagabend live im Allee Center und jetzt hier bei mir auf der Radio RSG Bühne. Vielen Dank an euch.
2: Gerne.
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1: Mit Lena Bauer, guten Tag. Die Fahrt zur Tankstelle bleibt für die meisten von uns eine Qual. Denn die Spritpreise sind weiter hoch. Daran ändert auch der neue Tankrabatt nichts. Immer mehr Menschen denken deshalb darüber nach, sich ein E-Auto anzulegen. Und viele haben das auch schon getan. Das zeigen neue Zahlen des Kraftfahrtbundesamts. Allein im September wurden demnach knapp 89.000 E-Autos in Deutschland neu zugelassen. Das ist ein neuer Rekord. Danny Hoppe aus dem News-Team. Das liegt aber nicht nur an den Spritpreisen, sondern auch an der E-Prämie.
2: Genau, zu dieser Einschätzung kommt die Beratungsgesellschaft EY. Sie sagt, die Elektroprämie wirke und zwar kräftig. Bisher wurde sie an rund 100.000 Antragsteller ausgezahlt. Das Förderprogramm habe damit die eigenen Vorstellungen weit übertroffen, sagte Bundesumweltminister Schneider der Bild. Er freut sich, jedes zusätzliche E-Auto mache Deutschland unabhängiger von teuren Ölimporten. EY tritt aber ein bisschen auf die Euphoriebremse und sagt, die Zahlen könnten wieder einbrechen, wenn die Förderung auslaufe. Dazu seien die großen Gewinner des Aufschwungs vor allem chinesische Hersteller. Ihr Absatz und Marktanteil sei jetzt im September besonders kräftig gestiegen.
1: Dann lass uns noch mal über den zweiten Grund für den Umstieg aufs E-Auto sprechen. Die hohen Spritpreise, da ist weiter keine Entlastung im Sicht.
2: Nein, denn Benzin und Diesel sind seit dem Start des neuen Tankrabatts schon wieder teurer geworden. Das beobachtet der ADAC. Ein Teil der anfänglichen Entlastung sei dadurch schon wieder aufgezehrt worden und das innerhalb weniger Tage, heißt es. Und der ADAC hat auch keine richtige Erklärung dafür, denn beim Ölpreis und dem Euro-Dollar-Wechselkurs habe sich eigentlich nichts groß getan, sagt er. Das heißt, die Diskussion, wie weit die Mineralölkonzerne die Steuersenkung auch wirklich an die Autofahrer weitergeben, dürfte, wie schon beim ersten Tankrabatt, weitergehen.
1: Danke, Danny, und damit zu weiteren Meldungen im Überblick. Der Bundesnachrichtendienst warnt vor weiteren russischen Angriffen gegen Deutschland. BND-Chef Jäger nennt vor allem Sabotage, Cyberangriffe und Anschlagsversuche. Einen großen Angriff auf NATO-Gebiet erwartet der BND derzeit aber nicht. Hacker haben das zentrale Melderegister in Dänemark angegriffen und Daten von 8,8 Millionen Menschen abgegriffen. Betroffen sind unter anderem Namen, Adressen und Sozialversicherungsnummern. Wer hinter dem Angriff steckt und wie groß der Schaden ist, ist laut Behörden noch unklar. Der Medizin-Nobelpreis geht in diesem Jahr an zwei Deutsche und einen US-Forscher. Ausgezeichnet werden sie für ihre Arbeit an der Optogenetik, einer Methode, mit der sich Nervenzellen durch Licht gezielt an- und ausschalten lassen. Die Technik wird vor allem in der Hirnforschung eingesetzt. In Emden soll ein neuer Marinehafen entstehen. Bund und Land haben dafür eine Absichtserklärung unterschrieben. Nach Angaben des Verteidigungsministeriums reicht der bisher einzige Nordsee-Marinehafen in Wilhelmshaven für den geplanten Ausbau der Bundeswehr künftig nicht mehr aus. In Emden könnten laut Verteidigungsminister Pistorius bis zu 2000 Dienstposten entstehen. Anfang der 2030er Jahre soll der Hafen einsatzfähig sein.
3: Und jetzt das Neueste aus dem RSG-Land.
4: Mit Juliana Dörsch. Ein schwieriges Jahr für die Solinger FDP. Trotzdem will sie jetzt in den Landtag einziehen und hat dafür zwei Kandidaten aus Solingen gewählt. Auch die Remscheider FDP hat einen Kandidaten für die Wahlen im April nächsten Jahres aufgestellt. Alle drei Kandidaten aus Remscheid und Solingen wollen die FDP im Landtag stärken. 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
5: Ich kann es hier durch das Panoramadach vom Remscheider Allee Center genau sehen. Immer noch sehr viel blauer Himmel da oben über Remscheid und Solingen. Der Tag geht schön zu Ende und morgen geht's schön weiter. Viel Sonne morgen auch wieder bei maximal 18 Grad. Ein paar harmlose Wolken sind morgen und übermorgen unterwegs. Der nächste Regen kommt allerdings erst Mittwochabend und der bringt dann direkt einen Wetterumschwung. Ab dann wird's richtig herbstlich bei uns.
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5: Jetzt hier alles, wo ihr auf der Autobahn 4 Minuten oder länger steht. A1 Köln-Dortmund zwischen Kreuz Köln-Nord und Kreuz Leverkusen 3 Kilometer Stau. A3 Köln-Oberhausen zwischen Solingen und Kreuz Hilden, da ist 4 Kilometer stockender Verkehr. Dann haben wir die A46, einmal Düsseldorf-Wuppertal zwischen Farresbeck und Barmen stockt's auf 2 Kilometer. Und die 46 als Wuppertal-Düsseldorf zwischen Sonnborn und Hahn-Ost 1 Kilometer Stau, da verliert ihr 6 Minuten. Und wir haben immer noch dieselben Blitzer in Solingen am Ufer. Garten und auf der Remscheider Straße. Vielleicht kommen da ja doch noch welche aus Remscheid dazu oder noch weitere aus Solingen. Meldet die gerne über die Radio RSG App oder radio-rsg.de. Ich danke euch und gute Fahrt. Jubelstürme vorhin hier an der Radio-RSG-Bühne im Remscheider Allee-Center. Es hatte aber nichts mit mir zu tun, sondern mit unserem digitalen Glücksrad, was sich quasi auf der Rückseite von unserer Bühne befindet. Da gibt es jede Menge tolle Preise zu gewinnen. Und als Hauptpreis winkt ein Platz in unserem Finale um den tollen City-Roller, der auch hier bei mir auf der Bühne steht. Und wer da im Finale landet, der jubelt tatsächlich recht laut. Es gab auch Applaus von den Umstehenden. Das war sehr süß. Kommt auch gerne noch vorbei. Heute bis 18 Uhr sind wir noch da und morgen Nachmittag dann auch wieder.
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5: Hallo aus dem Allee.

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1: Mit Clara Pieck und mit ganz vielen Menschen heute hier auf der Bühne mitten im Remscheider Allee Center. Und ja, das ist ja auch das, was das Allee Center ausmacht. Es ist ein Teil von Remscheid und Remscheid, das wird vor allem ausgemacht durch die vielen tollen Menschen, die es hier gibt. 40 von diesen tollen Menschen sind, passend zum 40. Geburtstag des Allee Centers, heute hier in einer großen Ausstellung zu sehen. Die wurde eröffnet zusammen mit der Geburtstagswoche Heroes in Remscheid. Und zwei dieser Heroes, dieser stillen Helden, die Remscheid ausmachen, sind jetzt bei mir auf der Bühne. Und zwar zwei Mitglieder vom Jugendrat. Das ist einmal Meira San und einmal Azad Chakti. Und Meira, wie bist du denn auf die Idee gekommen, dich im Jugendrat zu engagieren?
2: Also ich habe damals diesen Brief bekommen per Post und habe mit meiner Mutter ganz lange darüber geredet, ob ich das machen möchte, weil ich das irgendwie ganz interessant fand und generell Politik immer schon so ein Thema für mich war. Und dann dachte ich mir, Meira, mach mit, ist deine Chance, auch was für die Zukunft, hast immer was Gutes mit in der Tasche. Und jetzt bin ich schon seit 2 Jahren dabei im 11. Jugendrat und jetzt auch im 9. 12. Jugendrat. Und es ist also wirklich empfehlenswert auf jeden Fall.
1: Ja, wo man immer sagt, die Jugend sei so politikverdrossen, also das stimmt auf jeden Fall hier in Remscheid nicht. Ihr seid ein starkes Team im Jugendrat. Azad, was sind so aktuell eure Projekte?
3: Ja, also zu unseren Projekten gehören tatsächlich sehr viele Sachen. Ich nenne mal ein paar, zum Beispiel Sportparks. Für uns sind Sportparks wichtig, generell Sport auch als Medium für Jugendliche, um sich von den ganzen schlechten Sachen mal wegzubewegen und das so als Ventil für Frustabbau und auch generell für diesen stressigen Alltag als Schüler zu abzuwenden. Dann gibt es zum Beispiel das Jugendcafé, das noch ein bisschen brandheiß, ich weiß nicht, ob ich das sagen kann. Aber
1: verrat es uns, es hört keiner zu.
3: Generell auch Themen zur Sicherheit der Jugendlichen. Wir haben Themen für die präventiv gegen die sexuelle Belästigung von Frauen arbeiten oder auch generell Themen für Benachteiligte. Und halt all diese Projekte, die auch im Hintergrund stattfinden, sind halt das, was wir der Stadt geben wollen, um die Zukunft so zu fördern, dass wir Jugendliche eine rosige Zukunft haben.
1: Ja, im Hintergrund normalerweise heute auf der großen Bühne drüben in der Porträtausstellung. Meira, wie war das jetzt, dich da so in groß von einem Künstler bearbeitet, dein Gesicht zu sehen?
2: War auf jeden Fall sehr komisch, musste ich erstmal auch mal ein bisschen drüber nachdenken, dass man sich selber dann einfach so groß sieht und dann auch die ganze Stadt, die einfach dann hier vorbeiläuft und das Gesicht sieht und vielleicht die meisten wissen auch gar nicht, was wir als Jugendliche so machen. Und daneben war ja auch so ein QR-Code mit unseren Namen und das fand ich mega, dass das da steht einfach, kann man sich googeln und Gedanken drüber machen, fand ich richtig cool.
1: Sehr schön und du sagst, die ganze Stadt sieht es, weil jeder kommt hier im Allee Center vorbei und es ist ja auch ein Ort für Jugendliche, oder? Wie ist das so? Ich war als Teenie oft hier und für euch ist es auch noch immer ein wichtiger Ort, oder?
2: Also bei mir auf jeden Fall. Ich weiß noch damals, mit 12 Jahren war ich das erste Mal so mit meinen Freundinnen hier alleine mit dem Bus hingefahren. Das war wirklich ein Highlight. Je älter man wird, ist es bisschen langweiliger und dann sucht man sich andere Städte, die ein bisschen größer sind. Aber es wird immer hier natürlich in der Heimat immer das Highlight bleiben. Und ja, also Azad, was meinst du?
3: Ja, also wie die Meira schon gesagt hat, dieses Heimatsgefühl kann man halt nirgendwo haben. Hier, wenn ich ins Allee Center gehe, sehe ich oftmals bekannte Gesichter. Man sieht die Leute um einen herum und man fühlt sich auch direkt in einer familiären Atmosphäre. Und hier kann man dann auch shoppen in einem Sinne, in dem man den woanders mit dieser Wärme nicht spüren kann. Ich kriege hier alles Nötige, alles, was ich brauche und vor allem das mit einem Lächeln im Gesicht. Ich denke, das ist das Wichtige in unserer Stadt, Remscheid.
1: Sehr schön. Vielen Dank, dass ihr hier wart, dass ihr mir auch ein Lächeln geschenkt habt. Und wir sind noch bis 18 Uhr hier auf der Bühne mitten im Allee Center. Kommt gerne noch bei uns vorbei.
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1: Mit Clara Pieck und mit ganz vielen Gästen hier auf unserer Bühne mitten im Remscheider Allee Center. Das wird 40 Jahre alt und das wird die ganze Woche gefeiert. Also ein kleiner Geburtstagsmarathon. Und apropos Marathon, jetzt wird's sportlich, denn Emil Duktun ist bei mir auf der Bühne vom Sportbund. Ihr seid ja quasi auch hier im Center permanent präsent mit dem Sportbund-Eck. Wie genau ist das gekommen, dass ihr hier quasi einen Laden habt?
2: Tatsächlich ist die Kommunikation Ende 2021 entstanden, weil wir dann mit dem Center Management überlegt haben, beziehungsweise die auf uns zugekommen sind und wir auch gemeinsam sehr viele andere Projekte vorher hatten hier mit dem Center. Und dann eben so die Idee entstand oder die Möglichkeit entstand, den organisierten Sport so nah im Zentrum letztendlich vorzustellen und auch zu präsentieren und auch eine barrierefreie Möglichkeit anzubieten, Menschen eben einzuladen, sich mit dem Sport zu betreiben, auch mit dem Thema Bewegung zu konfrontieren.
1: Und das ist ja einzigartig. Also ich glaube, es gibt kein anderes Shoppingcenter, wo der Sport vertreten ist quasi.
2: Tatsächlich ist es einzigartig, ja. Wir sind auch sehr, sehr froh darüber und auch der Landessportbund in Duisburg, der sagt auch immer, boah, Remscheid ist nochmal so ein Modell, was man ja letztendlich auch vielleicht auch in anderen Centern auch mal etablieren könnte.
1: Und man sieht es jetzt hier heute Nachmittag, seit wir hier stehen, es ist proppevoll, dauernd Laufkundschaft hier im Allee-Center. Ist bei euch auch so viel los im Sportbund-Eck?
2: Genau, das Sportbund-Eck hat auch tatsächlich bei uns mittwochs, freitags und jeden ersten Samstag im Monat auf, von 10 bis 16 Uhr. Und das ist auch meistens der Markttag, auch ja dann der Mittwoch und der Samstag und auch Samstag auch grundsätzlich. Und es ist tatsächlich immer wieder was los. Wir sind ständig im Austausch und das ist auch sehr gut so. Und diese Netzwerke und die Begegnungen, die ja eigentlich auch, sag ich mal, Ziel dieses Centers ist, auch diese, ich habe auch ganz oft jetzt auch diese Unterhaltung geführt über Begegnungen, niederschwellige Begegnungen, Netzwerke, Kommunikation und das ist richtig schön.
1: Ja, das Center ist so der Ort in Remscheid, wo alle zusammenkommen, ne?
2: Genau, das ist wirklich schön. Von allen Altersgruppen her, auch Jugendliche kommen auch rein. Wir haben auch ein Video, Sportvideo, was bei uns über den Vereinssport auch läuft, wo sie sich einfach dahinstellen und auch mal gucken und auch mal Fragen stellen oder ihren eigenen Verein sogar erkennen. Das ist dann immer ganz spannend.
1: Das glaube ich. Emil Duttkund vom Remscheider Sportbund. Vielen Dank fürs Kommen hier auf die Radio RSG Bühne. Und kommt ihr doch auch gerne vorbei und spielt an unserem digitalen Glücksrad. Das geht noch heute Nachmittag, aber auch morgen und bis einschließlich Donnerstag sind wir von Radio RSG die ganze Zeit hier.

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1: Mit Juliana Dörsch. Einen schönen guten Tag. In Remscheid und Solingen hat die FDP jetzt ihre Kandidaten für die Landtagswahl gewählt. Für die Solinger FDP war es bisher ein schwieriges Jahr. Nach Austritten, kurzfristigen Wechseln im Kreisvorstand und zahlreichen internen Streitigkeiten hat die FDP erst kürzlich ihren einzigen Sitz im Solinger Stadtrat verloren. Nun richtet sich der Blick auf die Landtagswahl. Die Solinger FDP hat Tizian Althaus und Richard Kollix für Solingen gewählt. Und die FDP in Remscheid hat den Kreisvorsitzenden Torben Clever gewählt. Alle drei Kandidaten aus Remscheid und Solingen wollen die FDP im Landtag stärken und die wirtschaftliche Lage in Nordrhein-Westfalen verbessern. Remscheider Autofahrer mussten sich erst einmal wieder daran gewöhnen, dass wieder fast alles normal ist. Seit über einer Woche ist die Kreuzung an der Elberfelder Straße jetzt wieder fast so befahrbar wie vor der großen Baustelle am Emma-Herweg-Gymnasium. Doch zunächst hatte es in sozialen Medien Verwirrungen und Diskussionen gegeben, teilt die Stadt Remscheid auf RSG-Nachfrage mit. Dass man nach so langer Zeit wieder links aus der Peterstraße in die Elberfelder Straße abbiegen kann, schien einige Autofahrer zunächst zu verunsichern. Laut Stadt fließt der Verkehr an der Kreuzung aber jetzt wieder sicher und problemlos. Die Bäckerei Kamms ersetzt die Bäckerei Ewartsberg im Gastrobereich des Centers in Remscheid. Nach 40 Jahren ist dort Schluss für Ewartsberg. Die Bäckerei verlässt ihren bekannten Standort und ist künftig im Untergeschoss bei Edeka Pauli zu finden. Brötchen gibt es im Gastrobereich aber weiterhin. Dann von Bäckerei Kamms. Sie eröffnet dort am Donnerstag ihren neuen Standort. Zur Eröffnung gibt es auch besondere Angebote. 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
2: Zum Abend hin wird es jetzt so langsam kühler in Remscheid und Solingen, aber schon morgen haben wir wieder sehr angenehme Temperaturen für Anfang Oktober. Maximal 18 Grad sind morgen drin, dazu ein Mix aus Sonne und Wolken. Und auch der Mittwoch wird nochmal sehr schön. Mittwochabend, da ziehen dann die ersten Schauer auf und die bringen so einen Wetterumschwung. Ab Donnerstag ist es dann kalt und regnerisch bei uns.
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2: Wir gucken auf die Autobahn und hier steht ihr 4 Minuten oder länger. A1 Köln-Dortmund zwischen Kreuz Köln-Nord und Kreuz Leverkusen-West 2 Kilometer stockender Verkehr. A3 Köln-Oberhausen zwischen Dreieck Langenfeld und Kreuz Hilden, da stockt der Verkehr auf 4 Kilometer Länge. Und dann haben wir noch die A46 Wuppertal-Düsseldorf zwischen Wuppertal-Sonnborn und Hahn-Ost. Sind zwar nur 2 Kilometer Stau, aber ihr solltet da mindestens eine Viertelstunde mehr einplanen. Außerdem blitzt es in Solingen am Ufergarten. Wenn ihr noch was gesehen habt, Staus oder Blitzer, immer gerne melden über radio-rsg.de oder die Verkehrshotline 0212 22 11 190. Danke euch und gute Fahrt.
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2: Ich muss ja sagen, ich könnte mich dran gewöhnen, hier einfach jetzt jeden Nachmittag für den Rest meines Lebens quasi aus dem Allee Center zu senden. Es ist sehr schön mit euch hier auf der Bühne, die mitten im Allee Center steht. Allerdings mache ich morgen einen Tag Pause hier auf der Bühne. Ich komme erst Mittwochnachmittag wieder, denn morgen übernimmt hier unser Quizmaster Thorsten Kabitz persönlich. Was der genau mit euch vorhat, darüber sprechen wir in wenigen Minuten hier in der Sendung.
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2: Einen schönen Montag, Feierabend euch.

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1: Was für ein schöner Auftakt von der Geburtstagswoche hier im Remscheider Allee Center. Wir feiern die 40 Jahre die ganze Woche mit. Ich durfte heute hier auf der Radio RSG Bühne viele Gäste begrüßen und über das Allee Center quatschen. Das hat schon mal sehr viel Spaß gemacht. Morgen wird es noch ein bisschen spannender auf jeden Fall und vielleicht sogar noch ein bisschen lustiger. Denn Thorsten Kabitz, du enterst hier morgen quasi die Live-Sendung aus dem Center mit dem großen Radio RSG Kneipenquiz. Was hast du mit den Leuten vor?
2: Ja, wir haben uns gedacht, wir bringen das Beste aus und um das RSG-Programm herum mit hier ins Center. Das Kneipenquiz, das wir jetzt seit ein paar Jahren schon spielen, normalerweise nicht im Einkaufszentrum, sondern in Restaurants und Gaststätten, gehört dazu. Und das transferieren wir morgen ins Center. Nicht, wie man sonst vom Kneipenquiz kennt, mit großen Teams, die stundenlang spielen, sondern es gibt ab 14 Uhr alle halbe Stunde lang eine neue Quizrunde. Aber, wie das beim Kneipenquiz so ist, fragen wir nicht einfach nur Wissen nach A, B, C, D ab, sondern es sind immer auch Fragen und Aufgaben, die ein bisschen um die Ecke gedacht sind. Nur damit ihr mal ein Beispiel habt, zum Beispiel werden wir Buchstabensalat spielen. Es geht um bekannte Orte oder Begriffe aus Remscheid, die eigentlich jeder kennt, die eigentlich ganz einfach sind. Nur wenn die Buchstaben völlig falsch auf dem Bildschirm erscheinen, muss man die erstmal richtig sortieren. Bilderrätsel haben wir dabei, aber auch für die Musikfans ein Hitschnipselspiel mit den Hits der 90er und der 2000er. Wer die schon nach wenigen Sekunden erkennt, kann gewinnen.
1: Und unser Kneipenquiz ist ja regelmäßig nach wenigen Minuten ausverkauft. Morgen kann noch jeder mitspielen, ne?
2: Es ist die ultimative Chance für die, die gesagt haben, ich habe es noch nie geschafft oder will mal trainieren fürs nächste Kneipenquiz. Genau, kommt einfach vorbei. Wie gesagt, immer 14, 14.30, 15 Uhr, 15.30 Uhr und so weiter. Alle halbe Stunde startet auf der Treffpunktfläche an den Rolltreppen eine neue Runde und die neue Chance, sehr wertvolle Gutscheine zu gewinnen.
1: Das wollte ich gerade sagen. Die Preise sind schon sehr attraktiv. Ich bin ein bisschen traurig, dass ich nicht mitspielen darf.
2: Genau, also wir haben zum einen wieder Einkaufsgutscheine fürs Allee Center dabei, aber wir haben zum Beispiel auch zweimal einen Gutschein, einen Monat frei parken hier im Abcoa Parkhaus im Allee Center mit dabei. Wir haben außerdem einen Reisegutschein im Wert von 1.000 Euro vom TUI Reisecenter, was ja jetzt hier neu ins Center kommt. Also sehr wertvolle Reise auf jeden Fall morgen mit dabei.
1: Ja, also es lohnt sich, morgen früher Feierabend zu machen,
2: genau,
1: und bei dir vorbeizukommen beim großen Radio RSG Kneipenquiz live hier im Allee Center. Wir sind die ganze Woche da und freuen uns immer, wenn ihr vorbeikommt, egal ob ihr mitquizt oder nur mal kurz Hallo sagst. Ich habe gesehen, du hast eben auch schon ein paar Selfies gemacht.
2: Auch für uns ja mal eine total lustige Erfahrung, ne? Ja. Wenn Leute auf uns Radiogesicht dazukommen und fragen, können wir mal ein Foto machen? Ja, natürlich. Kommt her, sprecht uns an für Fragen, für alles, was ihr immer schon mal bei Radio RSG wissen wolltet oder ein Foto machen wollt. Sehr gerne.
1: Ich wurde eben, glaube ich, mehrmals heimlich fotografiert, als ich hier den Verkehr, also die Verkehrsmeldung präsentiert habe. Das war auch mal eine neue Erfahrung. Also, wir freuen uns auf euch hier auf der Radio RSG-Bühne.

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1: Was für ein wunderbarer und ausgelassener Nachmittag, der da jetzt zu Ende geht. Es hatte tatsächlich einiges an Partystimmung heute hier. Wir stehen ja mit der Bühne hier mitten im Allee Center und haben auch die Musik, die ihr im besten Mix laufen hört. Die haben wir auch hier natürlich laut ins Center schallen lassen. Und tatsächlich habe ich einige Leute, vor allem mit Kindern gesehen, die richtig getanzt und gefeiert haben zu unserer Musik. Das hat mich sehr gefreut. Und ich freue mich auch ein ganz kleines bisschen, dass diese Sendung jetzt dem Ende zugeht, denn ich habe hier eben ein von diesen leckeren Center 40 Jahre Cupcakes bekommen. Die sind mit riesigen Schokostücken. Da werde ich mir gleich einen gönnen und ich werde hier auch noch shoppen gehen. Ja, ich habe jetzt den ganzen Nachmittag hier die Läden vor Augen gesehen. Ich muss unbedingt noch ein paar Sachen besorgen. Mein Mann hat mir gerade tatsächlich auch schon eine Liste geschickt. Also von daher habe ich noch einiges vor. Und unser Glücksrad ist für heute leider auch vorbei. Wir kommen aber ja morgen Nachmittag wieder. Und ich bin dann am Mittwoch wieder hier auf der Center-Bühne ab 14 Uhr. Und dann gibt's was ganz Besonderes. Dann bestimmt ihr nämlich, was gespielt wird im besten Mix. Hier in der Musik, im Radio, aber auch live im Center. Denn dann könnt ihr gegen eine Spende für unsere Aktion Lichtblicke, also für Kinder und Familien in Not, einen Musikwunsch abgeben aus den letzten 40 Jahren. So feiern wir 40 Jahre Allee Center die ganze Woche hier in Remscheid. Ich bin Clara Pieck, wünsche euch jetzt erstmal noch einen wunderschönen Abend mit uns.

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1: Mit Lena Bauer, guten Tag. Der Nobelpreis für Medizin geht in diesem Jahr nach Deutschland an die Forscher Peter Hegemann von der Humboldt-Universität in Berlin und Georg Nagel von der Universität Würzburg. Außerdem wurde ein US-Kollege von ihnen ausgezeichnet. Alle für ihre Arbeit im Bereich der Optogenetik. Danny Hoppe aus dem News-Team, die Technologie hilft unter anderem dabei, blinden Menschen einen Teil des Sehvermögens zurückzugeben.
2: Genau, die Forscher hatten in einer Alge ein Protein entdeckt, mit dem sich Gehirnzellen aktivieren lassen. Bei einem erblindeten Menschen gelang es ihnen, aus einfallendem Licht elektrische Signale zu erzeugen, die an das Sehzentrum im Gehirn weitergeleitet wurden. Nach der Therapie konnte der Patient mit einer Spezialbrille im Labor Gegenstände erkennen und greifen. Und auch im Alltag konnte er zum Beispiel ein Telefon, eine Tür oder einen Zebrastreifen wahrnehmen. Auch bei Hörverlust, Parkinson, Schizophrenie oder Epilepsie

0: verspricht die Technik Lösungen, allerdings dauert die Umsetzung hier noch. Das Nobelkomitee jedenfalls sagt, die Optogenetik habe unser Verständnis des Gehirns grundlegend verändert.
1: Die Verkündung des Medizin-Nobelpreises war ja nur der Auftakt. In den nächsten Tagen geht es weiter.
0: Genau, morgen ist der Physik-Nobelpreis dran, übermorgen Chemie, Donnerstag Literatur und am Freitag dann der Friedensnobelpreis. In der nächsten Woche sind dann abschließend noch die Wirtschaftswissenschaften dran. Also da gibt's noch einiges abzuräumen. In Deutschland jedenfalls ist die Freude groß über die Auszeichnung der beiden deutschen Forscher. Diese Auszeichnung zeige, deutsche Forschung sei spitze, schrieb Bundeskanzler Merz bei X. Die Preise selbst werden allerdings wie immer erst am 10. Dezember in Stockholm und Oslo überreicht.
1: Danke, Danny, und damit zu weiteren Meldungen im Überblick. Die Geheimdienste in Deutschland warnen mit Blick auf mehrere Drohnen, Sabotage und Cybervorfälle vor einer wachsenden Bedrohung durch Russland. BND-Chef Jäger sagte bei einer Anhörung im Bundestag, Russland sehe Deutschland inzwischen als einen Hauptgegner. Im September sind in Deutschland so viele E-Autos neu zugelassen worden wie noch nie, knapp 89.000. Union und SPD planen laut Medienberichten ab Juli 2027 eine neue Steuer auf Kunststoffverpackungen. Für jede Tonne Kunststoff sollen demnach dann 550 Euro fällig sein. Ziel ist es, Plastikmüll zu reduzieren und gleichzeitig zusätzliche Einnahmen für den Bundeshaushalt. Nach dem Tod einer Labormitarbeiterin in Sibirien beobachten auch die USA die Lage. Denn es gab zunächst den Verdacht, dass die Frau sich bei einem Laborunfall mit der Lungenpest infiziert haben könnte. Russische Behörden widersprechen dem inzwischen. Für die USA ist der Fall auch wegen der geografischen Nähe zu Russland relevant. Alaska liegt dem russischen Osten direkt gegenüber. Man halte es aber nicht für einen Grund zur Beunruhigung. Aber es sei ein Grund, wachsam zu sein und die Sache im Auge zu behalten, so das US-Außenministerium. Und das waren die Nachrichten mit Lena Bauer.
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3: Jäckchen mitnehmen für den Abend, damit wir nicht mitschuld sind an der aktuellen Erkältungswelle. Es kühlt langsam runter, später in der Nacht dann Tiefstwerte von 11 bis 6 Grad. Dann auch stellenweise nebelig, aber morgen, wenn der Nebel dann aufklart, wieder ein schöner Tag, viel Sonne, paar Wolken und je nach Region bis maximal 23 Grad.
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3: Viel los, wir sind nicht überrascht. Am Montagabend im Berufsverkehr einmal die Staus ab 14 Minuten. A4 Aachen-Köln zwischen Kreuz Köln-West und Köln-Eiffeltor 5 Kilometer, 20 Minuten plus. A44 Kassel Richtung Dortmund zwischen Kreuz Werl und Kreuz Dortmund-Unna, da haben wir 3 Kilometer, knappe Dreiviertelstunde. Der längste Stau A45 Dortmund-Hagen zwischen Kreuz Dortmund-Witten und Dortmund-Süd 5 Kilometer, 53 Minuten plus. Und die A555 Bonn Richtung Köln zwischen Köln-Godorf und Kreuz Köln-Süd 2 Kilometer ist eine knappe Viertelstunde. Haltet durch, kommt gut an.
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3: Ja, herzlich willkommen im Feierabend im besten Fall. Sebastian Pulli hier und die Backstreet Boys gibt's jetzt. Die haben heute auch Pause bei ihrem Konzertmarathon ja in Düsseldorf und denken so lange vielleicht mal über eine Namensänderung nach. Weil Boys sind sie ja nicht mehr und die Backstreet, die Hinterstraße, die Gasse, da haben sie sich auch rausgearbeitet. Ne? Nach den Düsseldorf-Konzerten ist das eher die Kö. Also, jetzt hier die Kö-Man. Schönen Abend.
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0: Die neue Single von Nickelback klingt fast wie eine alte Single von Nickelback.
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0: Ne, keine große Überraschung drin, alles klassische Nickelback-Elemente. Aber hey, es ist ja legitim, die machen das jetzt schon 10 Alben lang inzwischen. Da ist das vielleicht wie mit diesem einen soliden Kollegen im Büro. Der hat 92 mal seine Schiene gefunden und die fährt er jetzt unerschütterlich bis zur Rente durch. Und solange noch genug Leute sagen, das macht er doch ganz ordentlich, der Karl-Heinz, warum nicht? So, gibt's zum nächsten Song auch was zu meckern? Lila Wolken? Ja, die Bridge hinten raus vielleicht, ne, wo sie nur viermal am Stück singen. Wir sehen, wie die Sonne aufgeht. Yeah, yeah. Ja, das geht, glaube ich, kreativ besser. Aber der Text hatte offenbar noch gefehlt im Song. Es war Freitag und alle wollten nach Hause. Ansonsten Top-Titel, Jascha, Materia, Miss Platinum hier bei uns mit den lila Wolken. Schönen Feierabend.

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1: 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In dieser Woche wird im Allee-Center Remscheid Geburtstag gefeiert. Wir von Radio RSG sind mittendrin. 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Dazu viele Aktionen im ganzen Center. Gefeiert wird bis einschließlich Samstag. Zum letzten Mal vor der Winterpause sind auf Schloss Grünewald in Solingen am Mittwoch wieder die Schlossbeats. In der alten Gärtnerei wird nach Feierabend ein bisschen gefeiert. Der DJ legt von 17 bis 21.30 Uhr auf. Im Waldmeister in Solingen-Wald ist Mittwoch das Heavy-Trio Temptes zu Gast. Die machen Rockmusik, Einlass ist hier um 7. Besondere Stadtführung, dann am Donnerstagabend in Lennep ist der Nachtwächter Gustav vom Hackenberg unterwegs. Ihr seht viele auch teils unbekannte Ecken der Lenneper Altstadt und bekommt die passenden Geschichten dazu. Die Führung startet um 19 Uhr vor dem Röntgenmuseum, Tickets kosten 10 Euro. Am Donnerstag kommt dann Sven Beensmann in die Kobra nach Solingen. Der macht Stand-Up-Comedy und Musik, ist sehr lustig, habe ich schon mal gesehen. Und kenne ihn auch von Insta, Tickets kosten 31 Euro im Vorverkauf. 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
1: Mit Juliana Dörsch. Einen schönen guten Abend. In Remscheid und Solingen hat die FDP jetzt ihre Kandidaten für die Landtagswahl gewählt. Für die Solinger FDP war es bisher ein schwieriges Jahr. Nach Austritten, kurzfristigen Wechseln im Kreisvorstand und zahlreichen internen Streitigkeiten hat die FDP erst kürzlich ihren einzigen Sitz im Solinger Stadtrat verloren. Nun richtet sich der Blick auf die Landtagswahl. Die Solinger FDP hat Tizian Althaus und Richard Kollex für Solingen gewählt. Und die FDP in Remscheid hat den Kreisvorsitzenden Torben Klever gewählt. Alle drei Kandidaten aus Remscheid und Solingen wollen die FDP im Landtag stärken und die wirtschaftliche Lage in Nordrhein-Westfalen verbessern. Remscheider Autofahrer mussten sich erst einmal wieder daran gewöhnen, dass wieder fast alles normal ist. Seit über einer Woche ist die Kreuzung an der Elberfelder Straße jetzt wieder fast so befahrbar wie vor der großen Baustelle am Emma-Herweg-Gymnasium. Doch zunächst hatte es in sozialen Medien Verwirrungen und Diskussionen gegeben, teilt die Stadt Remscheid auf RSG-Nachfrage mit. Dass man nach so langer Zeit wieder links aus der Peterstraße in die Elberfelder Straße abbiegen kann, schien einige Autofahrer zunächst zu verunsichern. Laut Stadt fließt der Verkehr an der Kreuzung aber jetzt wieder sicher und problemlos. 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
1: Morgen wird das Wetter im RSG-Land ähnlich wie heute. Bis zu 19 Grad kann es werden und es gibt wieder viel Sonne für uns. Am Mittwoch steigert sich das Ganze noch ein kleines bisschen und es kann bis zu 20 Grad warm werden.
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1: Die Straßen sind recht frei heute Abend. Nur auf der A3 Köln Richtung Oberhausen zwischen Solingen und Kreuzhilden stockt es auf 2 Kilometern. Da braucht ihr 5 Minuten länger und nochmal 5 Minuten mehr müsst ihr einplanen auf der A46 Wuppertal Richtung Düsseldorf zwischen Wuppertal, Sonnborn und Hahn-Ost. Blitze habt ihr uns keine gemeldet. Ich wünsche euch eine gute und sichere Fahrt.
2: Sebastian Pulli hier und sie ist schön, oder? Die abendliche Herbstsonne. Macht so ein bisschen romantisch oder je nach persönlicher Beschaffenheit auch sehr müde oder sehr, sehr depressiv. Wir genießen die jetzt mit einem Song, der hat auch die Klangfarbe eines sterbenden Blattes. So ein staubiges Orange. Temper City ist das. Self-Aware. Einen schönen Abend.
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0: Linkin Park, schönen Abend.
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0: So, was haben wir denn an Verschwörungserzählungen? Echsenmenschen, flache Erde, Wahl-Timmy war ein Roboter, das Magnum-Eis wird immer kleiner, letzteres mit Sicherheit wahr. Und Kollege Kevin Zimmer ergänzt jetzt die große Farblüge im Herbst. Er sagt nämlich, der goldene Oktober, diese Redewendung, das stimmt gar nicht, der Oktober, der ist Ocker.
2: Eigentlich müsste es ja überall glänzen, so golden wie der Herbst angeblich ist, ne?
3: Schöne Jahreszeit mit den Blättern, die sich verfärben.
2: Ja, wann werden die denn dann golden, frage ich mich. Dass das noch keinem aufgefallen ist, dass der Herbst uns farbtechnisch was als Gold verkauft, was weit von Gold entfernt ist. Aber brauner Herbst mag ja keiner sagen. Außer vielleicht der ein oder andere AfD-Politiker in Thüringen. Ich sage euch was, Gold hat die Natur gar nicht als Farbe vorgesehen. Jetzt ist es raus.
4: Bunte, schöne, bunte Blätter fallen von den Bäumen ab.
2: Bunt kann man gar nicht oft genug sagen, merke ich gerade. Aber dadurch wird der Herbst nicht bunter oder goldener, schon mal gar nicht. Wenn, dann ist es ein Ocker. Wir können gerne sagen, der ockerne Herbst. Ja? Um ganz korrekt zu sein, ist es Rahl 1024 Herbst. Ja? Manchmal ist er auch Rahl 8001, also eher ockerbraun. Guckt mal genau hin, ne? Ich kann kein Gold entdecken im Herbst.
5: Aus dem Fenster sieht die Welt auch gut aus.
2: Ja, bleib mal da oben, komm ja nicht runter, denn es ist da unten nicht alles Gold, was glänzt. Es ist braun und manchmal, wenn man so einen Tannenzapfen auf dem Bürgersteig wegtreten will, merkt man dann auch erst, dass es kein Tannenzapfen war, ja? Ich erkenne nichts Goldenes im Herbst, aber ich erkenne auch nichts Weißes am weißen Hai. Vielleicht ist es mein Problem. Und wenn wir schon mal dabei sind, nicht nur der Herbst hat nichts Goldenes, wenn wir ehrlich sind, die meisten Deutschlandfahnen, jetzt wird's kritisch, sind ja auch nicht schwarz-rot-gold, sondern wenn wir mal genau hingucken, sind die eher schwarz-rot-raps-gelb. Ja, aber das ist ein anderes Thema.
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1: Mit Lena Bauer, guten Abend. In den letzten Monaten hat es gleich mehrere Vorfälle gegeben, die die Sicherheitsbehörden aufgeschreckt haben. Drohnenvorfälle an Flughäfen, Anschläge auf die Infrastruktur, Sabotageversuche oder Cyberangriffe. In vielen Fällen führt die Spur nach Moskau. Der Chef des Bundesnachrichtendienstes, Jäger, sagt deshalb, Deutschland befinde sich in einem Schattenkrieg mit Russland. Danny Hoppe aus dem News-Team und er warnt, die Gefahr eines gewaltsamen Konflikts sei da.
2: Ja, es sind auf jeden Fall ungewöhnlich deutliche Worte, die Jäger da heute gewählt hat vor dem parlamentarischen Kontrollgremium des Bundestags. Russland sehe in uns inzwischen einen Hauptgegner, weil Deutschland den Ukraine-Krieg nicht einfach hinnehme und sich gegen Russland stelle. Für Jäger ist deshalb auch klar, dass es noch mehr russische Einschüchterungsversuche geben wird. Davon geht auch der Verfassungsschutz aus. Dessen Chef Selin hat heute nochmal das ganze Repertoire der russischen Geheimdienste aufgeführt. Das geht von Sabotage und Desinformation, Anschlagsversuchen wie zuletzt auf den Flughafen Leipzig, bis hin zu gezielten Tötungen. Für die deutschen Geheimdienste ist deshalb klar, Deutschland muss widerstandsfähiger werden.
1: Und wie soll das klappen? Was fordern die Geheimdienste?
2: Ja, vor allem, dass sie mehr Befugnisse bekommen.

0: Es soll für sie zum Beispiel deutlich einfacher werden, Daten zu sammeln, zu speichern und auszuwerten. Und sie sollen raus aus ihrer weitgehend passiven Rolle und in Zukunft viel mehr Möglichkeiten bekommen, um Bedrohungen aktiv mit Gegenangriffen zu bekämpfen. Da geht es darum, Cyberangriffe frühzeitig zu stoppen oder auch selbst Rüstungsprojekte zu sabotieren. Das sind Dinge, die bei anderen europäischen Geheimdiensten schon Standard sind, in Deutschland aber eben noch nicht. Aber genau diese Möglichkeiten brauche man jetzt, sagt der BND, denn die Gefahr von Anschlägen gegen Ziele in Deutschland sei nun mal real.
1: Danke, Danny, und damit zu weiteren Meldungen im Überblick. Plastikverpackungen könnten für Unternehmen bald deutlich teurer sein. Die Koalitionsfraktionen im Bundestag planen eine neue Steuer auf Kunststoff. Das geht aus einem Entwurf für ein Kunststoffsteuergesetz hervor. Der Medizin-Nobelpreis geht in diesem Jahr an zwei Forscher aus Deutschland und einen Kollegen aus den USA. Sie werden für ihre Pionierarbeit an der Optogenetik ausgezeichnet, eine Methode, mit der sich Nervenzellen durch Licht gezielt steuern lassen. Die Technik hilft, das Gehirn besser zu verstehen und könnte neue Behandlungen, etwa bei Parkinson oder Sehverlust, ermöglichen. Mehr nachrichtliche Inhalte in unserem Social-Media-Feed kommen offenbar besser an als gedacht. Zu dem Ergebnis kommen die Landesmedienanstalten aus Bayern und NRW mit Blick auf eine aktuelle Studie. Schon wenn etwa jedes 10. Video journalistische Inhalte enthält, wirkt der Feed auf uns informativer und abwechslungsreicher, so die Medienanstalten. Und auch wenn der Infoanteil höher liege, sorge das nicht dafür, dass wir unzufriedener mit dem Feed sind. Die Medienanstalten sehen darin einen Hinweis, dass verlässliche Informationen in diesem Social-Media-Bereich durchaus stärker auftauchen könnten. Die Ergebnisse könnten damit für die Debatte wichtig sein, ob Plattformen oder Algorithmen einen festen Anteil verlässlicher Informationsinhalte ausspielen sollen.
2: Das Wetter im RSG-Land.
3: Der Herbst, der gibt sich jetzt schon so lange nett, da kriegt man ja glatt Angst, dass er sich Geld leihen will. Es bleibt weiter schön, auch morgen viel Sonne, nur ein paar Wolken, je nach Region wieder maximal warme 23 Grad. Die Nacht war frischer gleich, da kriegen wir Tiefstwerte von 11 bis 6 Grad.
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3: Stellenweise sehr, sehr zäh an diesem Montagabend. Einmal die Staus ab 6 Minuten. A2 Hannover Richtung Dortmund zwischen Kreuzbad Oeynhausen und Flotow West. 1 Kilometer 6 Minuten plus. A4 Aachen Köln zwischen Kreuz Köln West und Köln Eiffeltor. Da haben wir 4 Kilometer 7 Minuten. Und jetzt kommen die zwei Sorgenkinder. A44 Kassel Richtung Dortmund zwischen Kreuz Werl und Kreuz Dortmund Unna. Da haben wir 6 Kilometer Stau. 55 Minuten Wartezeit. Und die A45 Dortmund Richtung Hagen zwischen Kreuz Dortmund-Witten und Dortmund-Süd. 5 Kilometer, eine Stunde plus. Viel Kraft, haltet durch, kommt gut an.
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3: Hallo, Sebastian Pulli hier und der Herbst ist ja bekanntermaßen sehr lecker. In der Gemüseabteilung, da warten die Kürbisse. Manche machen sich eine leckere Suppe, ne, als trendy Herbstgetränk. Wir gucken aber gleich mal, welche Herbstrezepte ein absoluter kulinarischer Albtraum sind. Es ist sehr, sehr faszinierend. Es sind erschreckend ekelhafte Dinge dabei.
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3: Aus dem Anlass jetzt auch erstmal Runaway von Pink. Die Rezepte gleich, aber erstmal einen schönen Abend.

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0: Es wird ganz, ganz wunderbar ekelhaft jetzt.
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0: Falls ihr noch kein Abendessen hattet, ein paar Rezeptideen jetzt, die ihr auf keinen Fall verwenden solltet. Kollege Leandro Luig hat mal nach den schlimmsten Herbstrezepten im Internet gesucht. Was haben wir denn da so?
2: Ja, lass uns direkt mit was so richtig schön Deftigen anfangen für die kalten Tage. Ein Rezept für Salzstangenauflauf. Mhm. Wobei ich finde, Auflauf, das ist schon irgendwie eine Übertreibung. Also eigentlich sind das einfach nur Salzstangen mit Schinken und Käse überbacken.
0: Es macht mit mir so ein bisschen was wie so ein McDonald's-Produkt. Also der Großteil meines Körpers sagt, urch, aber so ein kleiner Teil findet es heimlich auch richtig geil. Was haben wir noch?
2: Ja, wie wär's mit einer Bananencremesuppe mit Hack? Hack und Banane, das habe ich jetzt irgendwie ein paar Mal gelesen im Internet. Kannte ich vorher auch noch nicht, scheint aber irgendwie ein Ding zu sein.
0: Also das klingt einfach nur schockierend. Haben wir noch einen Rausschmeißer?
2: Ja, Rausschmeißer trifft es, glaube ich, ziemlich gut. Also stell dir vor, du kommst gerade vom Herbstspaziergang, bist so richtig durchgefroren. Wie wär's dann zum Aufwärmen mit einer Bier-Sahnesuppe? Sahne aufschlagen und Ei unterrühren, Bier aufkochen und auch unterrühren und dann noch Zucker dazugeben.
0: Oh. Die ekelhaftesten Herbstrezepte aus dem Internet. Also der größte Vorteil an denen ist ja, man muss sie noch hören und hat schon schlagartig überhaupt keinen Hunger mehr. So, jetzt hier von Phil Collins, Against All Odds. Otz, schönen Abend.

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1: Mit Juliana Dörsch. Einen schönen guten Abend. In Remscheid und Solingen hat die FDP jetzt ihre Kandidaten für die Landtagswahl gewählt. Für die Solinger FDP war es bisher ein schwieriges Jahr. Nach Austritten, kurzfristigen Wechseln im Kreisvorstand und zahlreichen internen Streitigkeiten hat die FDP erst kürzlich ihren einzigen Sitz im Solinger Stadtrat verloren. Nun richtet sich der Blick auf die Landtagswahl. Die Solinger FDP hat Tizian Althaus und Richard Kollex für Solingen gewählt. Und die FDP in Remscheid hat den Kreisvorsitzenden Torben Klever gewählt. Alle drei Kandidaten aus Remscheid und Solingen wollen die FDP im Landtag stärken und die wirtschaftliche Lage in Nordrhein-Westfalen verbessern. Remscheider Autofahrer mussten sich erst einmal wieder daran gewöhnen, dass wieder fast alles normal ist. Seit über einer Woche ist die Kreuzung an der Elberfelder Straße jetzt wieder fast so befahrbar wie vor der großen Baustelle am Emma-Herwig-Gymnasium. Doch zunächst hatte es in sozialen Medien Verwirrungen und Diskussionen gegeben, teilt die Stadt Remscheid auf RSG-Nachfrage mit. Dass man nach so langer Zeit wieder links aus der Peterstraße in die Elberfelder Straße abbiegen kann, schien einige Autofahrer zunächst zu verunsichern. Laut Stadt fließt der Verkehr an der Kreuzung aber jetzt wieder sicher und problemlos. 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
0: Das Wetter im RSG-Land.
2: Wir sind weiter in der freundlichen Phase ab Mittwoch. Da kippt so langsam in Richtung mehr Wolken und Regen. Aber bis dahin weiter schön viel Sonne, paar Wolken unterwegs und je nach Region bis maximal 23 Grad. Morgen auch. Nacht wird erstmal ein bisschen frischer. Da Tiefstwerte von 11 bis 6 Grad.
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2: Stellenweise richtig gut was los heute Abend. Einmal die Staus ab 7 Minuten. A2 Hannover-Dortmund, da haben wir zwischen Kreuzbad Oeynhausen und Flotow-West 2 Kilometer eine Viertelstunde. A44 Kassel-Dortmund zwischen Kreuzwerl und Kreuz-Dortmund-Unna 5 Kilometer 35 Minuten. Dann das größte Sorgenkind heute Abend, A45 Dortmund-Hagen. Da haben wir zwischen Kreuz-Dortmund-Witten und Dortmund-Süd 4 Kilometer, eine Stunde plus haltet durch. Und die A555 Bonn Richtung Köln, zwischen Köln-Rodenkirchen und Kreuz Köln-Süd 1 Kilometer. Das sind 7 Minuten. Gute Fahrt, kommt gut durch. Am Montagabend haben wir jetzt hier Musik über Musik. Und zwar Black Velvet von Elena Miles ist eine Hommage an Elvis und beschreibt eine Welt, die ganz im Fieber ist, weil sie mit ihm was ganz Neues, was ganz Spannendes entdeckt. Eine neue Religion, wie es im Text heißt. Und Black Velvet, der Titel Der schwarze Samt, das bezeichnet eben die tiefe, weiche Stimme von Elvis.
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2: Ich bin übrigens Sebastian Pulli, mehr so der bunte Polyester-Pullover von New Yorker, der vielleicht ab und zu auch ein bisschen kratzt, aber dafür sehr, sehr günstig ist. Schönen Abend.

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0: So, freuen wir uns, denn wir sind Nobelpreis.
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0: Der Nobelpreis für Medizin ist gegangen an zwei deutsche Forscher. Ein Amerikaner ist auch dabei, aber das ignorieren wir jetzt mal. Nein, nein, die drei haben bekommen den Preis für ihre Entdeckungen zu lichtgesteuerten Ionenkanälen und in der Optogenetik. Ja, vielleicht gucken wir mal auf leicht verständlichere Dinge, die schon den Nobelpreis bekommen haben. Kollege Robert Jans schlägt vor etwas, das wir alle haben, nämlich den Handy-Akku.
2: Na, wie viel Power habt ihr noch? 74%? 50%? Oder vielleicht doch nur noch 18%?
3: Das liegt an meinem scheiß Telefon, Mann!
2: Also entweder liegt es wirklich am scheiß Telefon oder ihr hängt auf der Arbeit schon wieder die ganze Zeit nur bei Instagram rum und verschickt Reels. So oder so, ihr haltet da gerade ein Stück Nobelpreis in der Hand. 2019 ging der Chemie-Nobelpreis an drei Forscher, die den Lithium-Ionen-Akku entscheidend mitentwickelt haben. Und ohne den würde unser Alltag heute ziemlich anders aussehen. Smartphones, Laptops und auch viele E-Autos, wie wir sie heute kennen, wären eigentlich kaum denkbar. Jetzt sagen vielleicht einige, keine Smartphones, keine Laptops, keine E-Autos. Ey, das klingt doch traumhaft. Ich sage, nein, ohne Lithium-Ionen-Akkus wäre es bei uns ziemlich schnell zappenduster. Und deshalb gab es dafür völlig zu Recht einen Nobelpreis.
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1: Ich bin Tanja Wagner. Plastikverpackungen könnten für Unternehmen bald deutlich teurer werden. Union und SPD im Bundestag planen eine neue Steuer auf Kunststoff. Ab Juli 2027 sollen für jede Tonne Kunststoff in Verpackungen 550 Euro fällig werden. Damit sollen Anreize geschaffen werden, um den Verbrauch zu verringern. Gleichzeitig sollen zusätzliche Einnahmen für den Bund generiert werden. Der Markt für E-Autos boomt. Rund 88.600 reine E-Autos wurden im September neu zugelassen, wie das Kraftfahrtbundesamt in Flensburg mitteilte. Das seien rund 95% mehr als im Vorjahresmonat. Grund für die Entwicklung dürfte die E-Auto-Prämie des Bundes sein.
2: Im Mai ist die neue Prämie freigeschaltet worden, unter anderem für neue E-Autos und bestimmte Plug-in-Hybride, die mit Strom und Treibstoff fahren können. Die Höhe hängt von Fahrzeug, Einkommen und Familiengröße ab und kann bei bis zu 6.000 Euro liegen. Die Prämie wirke, und zwar kräftig, sagen Autoexperten. Doch laufe die Förderung aus, drohe erneut ein Einbruch. Thomas Bremser, Nachrichtenredaktion.
1: Der Nobelpreis für Medizin geht in diesem

0: Ja, an die beiden Deutschen Peter Hegemann und Georg Nagel sowie einen US-Forscher. Ausgezeichnet werden ihre Entdeckungen im Bereich der Optogenetik, wie das Karolinska-Institut in Stockholm mitteilte.
1: Durch die Arbeit der drei Wissenschaftler verstehen wir heute besser, wie unser Gehirn funktioniert. Die beiden Deutschen haben bei Experimenten mit Algen herausgefunden, dass bestimmte Proteine auf Licht reagieren und ein elektrisches Signal auslösen. Deiteros hat dieses Protein in einen lichtgesteuerten Schalter für Nervenzellen verwandelt. Damit kann man nun Schaltkreise im Gehirn sichtbar machen, die Erinnerungen Gefühle und Verhaltensweisen steuern, was für die Behandlung von Krankheiten wie Schizophrenie und Depressionen relevant sein kann. Sigrid Hamm, Skandinavien.
0: Wegen eines Polizeieinsatzes ist der Flugverkehr am Stuttgarter Flughafen vorübergehend eingestellt worden. Die Terminals seien am frühen Abend zwischenzeitlich geräumt worden. Zudem wurden An- und Abflüge ausgesetzt, teilten die Bundespolizei und der Stuttgarter Flughafen mit. Inzwischen wurde Entwarnung gegeben. Der Flugverkehr werde schrittweise wieder aufgenommen und die Passagierkontrollen wieder geöffnet.
2: Das Wetter im RSG-Land.
3: Vielleicht langsam mal die dicken Hausschlüppchen an. Es wird wieder schrittweise kühler. In der Nacht dann Tiefstwerte von 11 bis 6 Grad. Morgen wird wieder schön, ähnlich wie heute. Viel Sonne, ein paar Wolken unterwegs und je nach Region maximal 23 Grad. Sehr angenehm.
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3: Nach wie vor gut was los, die Staus ab 7 Minuten. Da haben wir die A2 Hannover-Dortmund zwischen Kreuzbad Oeynhausen und Flotow West. 3 Kilometer 17 Minuten plus. A4 Aachen-Köln zwischen Eschweiler-Ost und Langerwehe. 1 Kilometer 7 Minuten. A44 Kassel-Dortmund zwischen Kreuzwerl und Kreuz-Dortmund-Unna. 3 Kilometer 17 Minuten. Und hey, die Wartezeit auf der A45 Dortmund Richtung Hagen, die hat sich inzwischen immerhin halbiert zwischen Kreuz-Dortmund-Witten und Dortmund-Süd. 4 Kilometer, eine halbe Stunde noch oben drauf. Haltet durch, eine gute Fahrt.
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3: Hallo, Sebastian Pulli hier und jetzt Shakira mit dem offiziellen Fußball-WM-Song Dai Dai. Ist ja italienisch für Na los, los geht's. Und die Frage ist, hat sie denn beim Schreiben an den englischsprachigen Markt gedacht? In den deutschen Charts Dai Dai immer noch auf der 2. In den US- und UK-Charts sehr viel weiter unten, weil es natürlich sehr irritierend wirken muss, dass Shakira immer wieder ein bisschen zu fröhlich stirb, stirb singt. Oder war es vielleicht eine geheime Botschaft an einen gewissen Präsidenten bei der WM in den USA? Wir werden es nie erfahren. Schönen Abend.
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0: gut. Gleich haben wir hier Justin Timberlake, Rock Your Body.
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0: Da ist man nichtsahnend Schüler im 10.000 Seelen kleinen Rüthen im Kreis Soest. Und dann kommt plötzlich der Bundeskanzler vorbei. Friedrich Merz war da nämlich ehemals Schüler, war jetzt eben da zu Besuch und hat sich eben auch von Schülerinnen, von Schülern Fragen stellen lassen. Wie eben von Stufensprecher Moritz, den wir jetzt fragen, wie hat sich das denn angefühlt? Wie fühlt er sich damit?
2: Stolz, Erleichterung auf jeden Fall. Also klar, es kann nicht jeder sagen, dass er mal mit Friedrich Merz geredet hat. Und im Prinzip, ich freue mich drauf, das meiner Oma zu sagen, ihr vielleicht ein Foto zu zeigen. Und ja, ich bin einfach stolz und glücklich, definitiv.
0: Zwei Schülerinnen haben sogar einen Podcast mit Friedrich Merz aufnehmen können. Und das ist auch schön persönlich geworden, sagt Leni.
3: Zum Beispiel, dass er, wo er hier in die Schule gekommen ist, hatte er einen Mathelehrer, der ihm geholfen hat, wieder, ich sag mal, Spaß an Mathe zu haben. Und ich glaube, das hat er bei uns im Podcast auch gesagt, dass ihm das wirklich geholfen hat, dass es hier Lehrer gab, die unterstützt haben und dass diese Schule auch maßgeblich dazu beigetragen hat.
0: Ja, eine unterstützende, fördernde Pädagogik, ganz wichtig. Da könnte man doch als Kanzler glatt was für die eigene Politik mitnehmen. Friedrich Merz zu Besuch an seiner alten Schule in Rüthen im Kreis Soest. Habt ihr gehört bei uns? Schönen Abend euch mit Justin Timberlake.

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0: Das Wetter im RSG-Land.
1: Da ändert sich nicht viel und das ist auch ganz schön. Weiter viel Sonne morgen, paar Wolken unterwegs, je nach Region bis maximal 23 Grad. Erstmal frischer jetzt im Laufe des Abends und der Nacht, später Tiefstwerte von 11 bis 6 Grad.
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1: Nach und nach wird's besser. Die Staus ab 6 Minuten Wartezeit jetzt. A2 Hannover-Dortmund zwischen Kreuzbad Oeynhausen und Floto West. 2 Kilometer eine Viertelstunde. A44 Dortmund-Kassel zwischen Marsberg und Diemelstadt. 2 Kilometer 6 Minuten. A45 Dortmund Richtung Hagen zwischen Kreuz Dortmund-Witten und Dortmund Süd. 3 Kilometer immerhin nur noch 31 Minuten. Dann die A448 Bochum West Richtung Dortmund-Witten. Da haben wir aktuell zwischen Witten-Stockholm und Kreuz Dortmund-Witten, 2 Kilometer, knappe Viertelstunde. Eine gute Fahrt, kommt gut durch. Einen schönen Restmontag, Sebastian Pulli hier. Und es braucht nicht mehr für eine der prägendsten, kultigsten Hymnen der 90er Jahre als 4 Akkorde in Schleife und einen Refrain, der ausschließlich besteht aus dem Text: Hey, yay, yay, was ist los? Die Four Non Blondes, What's Up gleich. Erstmal Nico Santos, einen schönen Abend.
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0: Nach den Black Eyed Peas jetzt ganz, ganz neue Musik von einem Künstler, der ist noch so frisch, der lässt sich nicht mal googeln. Oliver John. Ich hab's versucht. Erster Eintrag: Oliver John, ihr Friseur in Hechingen. Zweiter Eintrag: John Oliver, der britische Comedian. So, und dann kommt irgendein Manager bei LinkedIn und dann noch viermal der Friseur. Auf Insta kriegt man ihn ein bisschen leichter. Da sieht er tatsächlich ein bisschen aus wie die Kleinstadtversion von Benson Boone. So ein kleiner, sympathischer Gen-Z-Oberlippenbart und vermutlich sehr mühevoll ins zufällig aussehende gestyltes Wuschelhaar. Zeile in der Selbstbeschreibung, ganz kurz: Hi, I'm Oliver and I write songs. Ja, mehr braucht's doch nicht als ihn und seine Gitarre. Das soll für sich sprechen. Oliver John jetzt. Memories of You.
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1: Ich bin Tanja Wagner. Plastikverpackungen könnten für Unternehmen bald deutlich teurer werden. Union und SPD im Bundestag planen eine neue Steuer auf Kunststoff. Ab Juli 2027 sollen für jede Tonne Kunststoff in Verpackungen 550 Euro fällig werden. Damit sollen Anreize geschaffen werden, um den Verbrauch zu verringern. Gleichzeitig sollen zusätzliche Einnahmen für den Bund generiert werden. Der Markt für E-Autos boomt. Rund 88.600 reine E-Autos wurden im September neu zugelassen, wie das Kraftfahrtbundesamt in Flensburg mitteilte. Das seien rund 95% mehr als im Vorjahresmonat. Grund für die Entwicklung dürfte die E-Auto-Prämie des Bundes sein.
2: Im Mai ist die neue Prämie freigeschaltet worden, unter anderem für neue E-Autos und bestimmte Plug-in-Hybride, die mit Strom und Treibstoff fahren können. Die Höhe hängt von Fahrzeug, Einkommen und Familiengröße ab und kann bei bis zu 6.000 Euro liegen. Die Prämie wirke, und zwar kräftig, sagen Autoexperten. Doch laufe die Förderung aus, drohe erneut ein Einbruch. Thomas Bremser, Nachrichtenredaktion.
1: Der Nobelpreis für Medizin geht in diesem Jahr an die beiden Deutschen Peter Hegemann und Georg Nagel sowie einen US-Forscher. Ausgezeichnet werden ihre Entdeckungen im Bereich der Optogenetik, wie das Karolinska-Institut in Stockholm mitteilte.
3: Durch die Arbeit der drei Wissenschaftler verstehen wir heute besser, wie unser Gehirn funktioniert. Die beiden Deutschen haben bei Experimenten mit Algen herausgefunden, dass bestimmte Proteine auf Licht reagieren und ein elektrisches Signal auslösen. Deisseros hat dieses Protein in einen lichtgesteuerten Schalter für Nervenzellen verwandelt. Damit kann man nun Schaltkreise im Gehirn sichtbar machen, die Erinnerungen, Gefühle und Verhaltensweisen steuern.

0: steuern, was für die Behandlung von Krankheiten wie Schizophrenie und Depressionen relevant sein kann. Sigrid Ham, Skandinavien.
1: Wegen eines Polizeieinsatzes ist der Flugverkehr am Stuttgarter Flughafen vorübergehend eingestellt worden. Die Terminals seien am frühen Abend zwischenzeitlich geräumt worden. Zudem wurden An- und Abflüge ausgesetzt, teilten die Bundespolizei und der Stuttgarter Flughafen mit. Inzwischen wurde Entwarnung gegeben. Der Flugverkehr werde schrittweise wieder aufgenommen und die Passagierkontrollen wieder geöffnet.
2: Das Wetter im RSG-Land.
3: Jäckchen mitnehmen für den Abend, damit wir nicht mitschuld sind an der aktuellen Erkältungswelle. Es kühlt langsam runter, später in der Nacht dann Tiefstwerte von 11 bis 6 Grad. Dann auch stellenweise nebelig, aber morgen, wenn der Nebel dann aufklart, wieder ein schöner Tag, viel Sonne, paar Wolken und je nach Region bis maximal 23 Grad.
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3: Hartnäckig, auch um die Zeit noch einiges los, die Staus ab 6 Minuten jetzt. A1 Dortmund-Köln zwischen Gevelsberg und Kreuz Wuppertal Nord, 3 Kilometer, 12 Minuten. A2 Hannover-Dortmund zwischen Kreuzbad Oeynhausen und Flotow West, 2 Kilometer, eine knappe Viertelstunde. A4 Aachen-Köln zwischen Weißweiler und Langerwehe, 1 Kilometer, 6 Minuten. Und die A45 Dortmund-Hagen, da wird's langsam besser, zwischen Kreuz Dortmund-Witten und Dortmund-Süd, 3 Kilometer. 25 Minuten noch. Eine gute Fahrt, kommt gut an.
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3: Sebastian Pulli hier und auch im Jahr 2026, da funktionieren noch Girlbands, die in Castingshows zusammengesetzt wurden. Und zwar Cat's Eye haben neulich auch die Lanxess Arena in Köln vollgemacht. Bleiben auch in den Musiktiteln tierisch. Animal jetzt. Einen schönen Abend.
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0: Beste 90er Jahre Nostalgie aus Australien, Natalie Imbruglia, Torn.
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0: Aha, es gibt jetzt tatsächlich eine Dokumentation über die CDU. Also wenn ich was über graue Herren in dunklen Anzügen schauen will, gucke ich lieber Momo. Aber er hier, er hat sich getraut.
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3: Ja, nee, ist klar.
4: Habt ihr schon die ZDF-Doku über die CDU gesehen? Inside CDU? Das ist aktuell besser als das Sommerhaus der Stars. Man lacht jedenfalls mehr. Und das liegt ganz klar an Philipp Amthor. Der hat's ja ins Kanzleramt geschafft. Ist ja seit Juli Staatsminister und seit vergangener Woche Deutschlands bekanntester Strandkorbvermieter. Ich hätte da nie für möglich gehalten, dass ein Politiker wegen eines Strandkorbs auf die Fresse kriegt. Ey, früher Richard Nixon, Watergate-Affäre, Bill Clinton und die Lewinsky-Nummer, Boris Becker und die Besenkammer. Ah nee, der war ja nicht Politiker. Aber jetzt mal im Ernst, wie armselig ist das denn bitte, über einen Strandkorb zu stolpern? Der arme Philipp. Am Ende wäre es für sein Image sogar besser gewesen, er wäre mit dem ZDF für die Doku in einen Welpenschlachthof gegangen. Und viele fragen sich da jetzt, wie ist der eigentlich in den Bundestag gekommen? Tja Leute, ich kann es euch sagen, den haben sie vor 15 Jahren beim Klassenausflug auf der Besuchertribüne vergessen. Und seitdem läuft er da rum wie Tom Hanks in Terminal. Seitdem gibt's in der Bundestagskantine auch den Kinderteller Biene Maya. Und Pinocchio, der ist dann mit Pommes, aber ohne Cola.
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0: Das Wetter im RSG-Land.
1: Es ist schon zu lange am Stück schön. Das ist meine negative deutsche Seele nicht gewöhnt. Keine Sorge, ab Mittwoch, da kippt es langsam wieder mehr in Richtung Wolken und Regen. Aber morgen noch viel Sonne, nur ein paar Wolken unterwegs. Angenehme 23 Grad maximal. Die Nacht jetzt wird ein bisschen frischer, da später Tiefstwerte von 11 bis 6 Grad.
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1: So, deutlich entspannter jetzt. Einmal die Staus ab 5 Minuten. A1 Dortmund-Köln zwischen Gewelsberg und Kreuz Wuppertal-Nord. 2 Kilometer, 11 Minuten. A2 Hannover-Dortmund zwischen Kreuzbad Oeynhausen und Floto-West. 1 Kilometer, knappe 10 Minuten. A44 Dortmund-Kassel zwischen Marsberg und Diemelstadt. 1 Kilometer, 5 Minuten. Und die A45 Dortmund-Hagen. Da hatten wir ja Wartezeiten von bis zu einer Stunde. Jetzt aber zwischen Kreuz Dortmund-Witten und Dortmund-Süd. 1 Kilometer, nur noch 6 Minuten. Eine gute Fahrt, kommt gut an. Ja, hallo, Sebastian Pulli hier. Und die deutschen Charts hat ja monatelang gnadenlosestens dominiert. Auf der 1, nicht da wegzukriegen. Shakiras WM-Song Die Die. Bis jetzt plötzlich eine kam, die aus dem Nichts an ihr vorbeigeschossen ist und sie auf die 2 verdrängt hat. Hat nicht mal Helene Fischer geschafft. Die ist aus dem Nichts nur auf die 2 neulich. Also, wer, welche musikalische Göttin ist noch größer als die eh schon göttliche Helene Fischer? Nur Taylor Swift. Die Single gibt's gleich, Patient Zero.
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1: Und weil Patient auch geduldig heißt, erstmal Coldplay und Jessie J, Domino auch richtig stark und dann eben erst Taylor Swift. Einen schönen Abend euch.

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0: Girls just wanna have fun. Jungs vielleicht auch. Außer Friedrich Merz.
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0: Zumindest sieht er zugegeben nicht so aus. Aber guck an, die strenge Außenfassade, die bröckelt gerade. Und zwar immer wieder, wenn es in den Bereich Schule geht. Neulich hat der Kanzler ja Tränen in den Augen gehabt bei der Verleihung des Schulpreises. Das war schön menschlich. Und dann hat er auch heute seine alte Schule besucht in NRW im Kreis Soest. Auch da ist es emotional geworden. Da hat er gesprochen über seine eigene Schulzeit. Und in die nimmt uns jetzt mit Kollege José Nasjandi.
2: Ehrlich gesagt, ich hatte dazu selten Lust.
3: Friedrich Merz, vergangene Woche bei der Verleihung zum Deutschen Schulpreis. Nach allem, was wir wissen, dürfte die Schulzeit für unseren Bundeskanzler eine einzige Qual gewesen sein. Er musste sitzen bleiben, musste die Schule wechseln und er muss ein echter Rabauke gewesen sein. Er hat vor einiger Zeit den Kollegen des Zeit-Podcasts Alles gesagt, das hier gestanden.
2: Ich habe in der Tat in der Schule echte Motivationsprobleme gehabt. Kein Bock, keine Motivation, keine Fächer, an denen man wirklich große Freude hatte. Ja, einfach auch Motivations- und Disziplinprobleme.
3: Der Schüler Merz war kompliziert. Wohl deshalb engagiert er sich privat mit einer eigenen Stiftung dafür, dass die Schüler am Ball bleiben. Er weiß aus eigener Erfahrung sehr gut, wie schwer Schule sein kann, auch wenn die Zeiten heute inzwischen ganz andere sind als zu seiner Zeit, die geprägt war durch Lehrergewalt.
2: Einer der Lehrer warf beständig mit seinem schweren Schlüsselbund durch die Klasse. Es gab Prügelstrafe auf die Finger und auf den Hintern. 1965 war ich in der dritten Klasse. Ich kann mich an den damaligen Lehrer erinnern. Eigentlich ein Funzkerl, aber jemand, der auch zum Stöckchen griff.
3: Merz hat 1975 Abitur gemacht. Mit welcher Note? Das soll für immer sein Geheimnis bleiben.
2: Mein Abiturzeugnis liegt bei mir zu Hause im Tresor und da kommt es auch nicht raus. Ich habe mittlerweile Enkelkinder, die auf die Schule gehen und ich möchte, dass deren Motivation erhalten bleibt.
0: Also es gibt Gerüchte, wie gesagt Gerüchte, dass Friedrich Merz im Abi eine 3,8 hätte. Also falls ihr auch unterwegs seid in dem Bereich, keine Sorge, fürs Kanzleramt ist es genug. Schönen Abend euch.
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1: Ich bin Doc Zeitler. Plastikverpackungen könnten für Unternehmen bald deutlich teurer werden. Union und SPD im Bundestag planen eine neue Steuer auf Kunststoff. Das geht aus einem Entwurf für ein Kunststoffverpackungsgesetz hervor.
2: Ab Juli sollen für jede Tonne Kunststoff in Verpackungen 550 Euro fällig werden. Damit will die Regierung Anreize schaffen, weniger Plastik zu produzieren. Gleichzeitig will sie zusätzliche Einnahmen generieren. Unter das Gesetz sollen Verpackungen fallen, deren Kunststoffanteil mehr als 5% beträgt. Unter anderem bei Folien, Verschlüssen, Deckeln und Kapseln. Der Entwurf muss noch innerhalb der Regierung abgestimmt werden. Tanja Wagner, Nachrichtenredaktion.
1: Die größte Bedrohung geht für Deutschland derzeit von Russland aus, sagt der Präsident des Bundesnachrichtendienstes. Russland führe einen Schattenkrieg gegen uns, so Martin Jäger. Während einer öffentlichen Anhörung des Parlamentarischen Kontrollgremiums des Bundestags. Es gehe dabei vor allem um Einschüchterung. Moskau wette auf die Schwäche Deutschlands. Aktuell gäbe es allerdings keine Hinweise auf einen groß angelegten Angriff Russlands gegen NATO-Staaten. Ein Tag nach dem Start des Tankrabatts haben sich die Spritpreise nun über dem Startniveau eingependelt. Im bundesweiten Tagesdurchschnitt kostete ein Liter Super E10 laut ADAC gestern 2,14 Euro. Das waren 2,3 Cent mehr als am Starttag des Tankrabatts. Bei Diesel waren es 2,25 Euro pro Liter.
3: Die Entlastung durch den Rabatt ist praktisch weggeschmolzen. Beim Super E10 kann der ADAC den Preisanstieg kaum nachvollziehen. Ölpreis und Wechselkurs hätten sich nur wenig verändert. Es ist generell schwer zu beurteilen, wie vollständig die Steuersenkung von knapp 17 Cent pro Liter weitergegeben wird. Denn die Spritpreise schwanken durch mehrere Einflussfaktoren. Ursula Winkler, Nachrichtenredaktion.
1: Der Nobelpreis für Medizin geht in diesem Jahr an die beiden Deutschen Peter Hegemann und Georg Nagel sowie den US-Forscher Carl Dieselrode für ihre Entdeckungen im Bereich lichtgesteuerter Ionenkanäle und Optogenetik. Das teilte das Karolinska-Institut in Stockholm mit. Hegemann forscht an der Humboldt-Universität Berlin, Nagel an der Universität Würzburg.
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0: jetzt schon so lange nett, da kriegt man ja glatt Angst, dass er sich Geld leihen will. Es bleibt weiter schön, auch morgen viel Sonne, nur ein paar Wolken, je nach Region wieder maximal warme 23 Grad. Die Nacht was frischer gleich, da kriegen wir Tiefstwerte von 11 bis 6 Grad.
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0: Drei Staus noch, A1 Dortmund-Köln zwischen Gevelsberg und Kreuz Wuppertal Nord, dichter Verkehr 5 Minuten obendrauf. A2 Hannover-Dortmund zwischen Kreuzbad Oeynhausen und Flotow West, 1 Kilometer, auch da 5 Minuten. Und A44 Dortmund-Kassel zwischen Marsberg und Diemelstadt, 2 Kilometer, knappe 10 Minuten. Gute Fahrt, kommt gut durch.
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0: Ja, guten Abend, Sebastian Pulli hier und jetzt Let It Go. Viele Eltern haben jetzt direkt posttraumatische Belastungsstörungen, weil da die Zeit zurückkommt, wenn man einen Titel nennt, in der der Eiskönigin-Soundtrack 36 Stunden am Tag aus den Kinderzimmern dröhnte. Keine Sorge, es ist ein anderes Let It Go und zwar das von James Bay. Einen schönen Abend.
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0: Das Wetter im RSG-Land.
1: Wir sind weiter in der freundlichen Phase ab Mittwoch. Da kippt so langsam in Richtung mehr Wolken und Regen. Aber bis dahin weiter schön viel Sonne, paar Wolken unterwegs und je nach Region bis maximal 23 Grad. Morgen auch. Nacht wird erstmal ein bisschen frischer. Da Tiefstwerte von 11 bis 6 Grad.
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1: Nicht mehr wild, einen Stau haben wir noch, A44 Dortmund-Kassel zwischen Marsberg und Diemelstadt, 3 Kilometer, 11 Minuten obendrauf. Eine gute Fahrt, kommt gut durch. Hi, Sebastian Pulli hier und ich sag meinen Namen auch immer am Anfang und ich wünschte, das wäre nicht das Einzige, was ich mit Jason Derulo gemeinsam habe. Ist ja sein Markenzeichen, immer am Anfang der Songs seinen Namen zu sagen. Beim neuen wartet er sehr, sehr lang, bis es soweit ist. Ganze 13 Sekunden, wir haben gezählt. Der Track mit DJ Goya und Melody gibt's jetzt hier, heißt Michiko. Schönen Abend.
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0: Das ist Kunst, die aus dem Kinderzimmer kam. Eine der letzten kleinen Revolutionen in der Musik. Ganz großartig, Billie Eilish bei uns. Schönen Abend.
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0: Gestern Abend ja großes Anlachen in Bergheim. Da ist gestartet unsere Comedy Camp Tour 2026. Stehen noch weitere etliche Termine an, alle auf der Homepage. Er hier auch dabei, zum Beispiel am 24. in Hamm.
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3: Irgendwann ging die Tür auf und dann kam er rein, der Halbgott in Weiß. Ne? Dr. Alban oder wie der hieß. Ey, scheißegal. Auf jeden Fall. Er spricht ja gar nicht mit dir. Was hat er denn? Ich? Ja, er. Was hat er? Ich habe so ein Ziehen im Magen. Ja, hat er das öfter? Ja, ja, dann hat er das jetzt wieder. Ne? Tut das weh, wenn ich da drauf drücke? Ja, ja, dann drücken Sie da nicht drauf. Ne? Aber er hört ja auch gar nicht richtig zu. Trinken Sie viel Kaffee? Ich sage, nee, gar nicht. Ja, einfach mal 14 Tage weglassen. Ein Kollege von Ihnen hat mir empfohlen, ich soll mehr Kuchen essen. Welcher Kollege? Dr. Oetker. Ne?
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1: Ich bin Dirk Zeitler. Deutschland muss aus Sicht der Geheimdienste vor allem mit Blick auf die Bedrohung durch Russland deutlich widerstandsfähiger werden, nicht nur militärisch. Russland führe einen Schattenkrieg gegen Deutschland, sagte der Präsident des Bundesnachrichtendienstes Martin Jäger bei einer Anhörung im Bundestag.
2: Hinweise auf einen groß angelegten Angriff Russlands gegen NATO-Staaten gibt es demnach zwar aktuell nicht, denkbar sind aber wohl militärische Nadelstiche, besonders im Baltikum. Laut BND-Chef Jäger setzt der Kreml vor allem auf Einschüchterung. Moskau wettet auf unsere Schwäche, so Jäger wörtlich. Auch Verfassungsschutzchef Seelen warnt vor russischer Sabotage und Tötungsdelikten und auch vor Desinformation und Anschlagsversuchen, wie auf dem Flughafen Halle-Leipzig. Katrin Müller, Nachrichtenredaktion.
1: Plastikverpackungen könnten für Unternehmen bald deutlich teurer werden. Union und SPD im Bundestag planen eine neue Steuer auf Kunststoff. Ab Juli 2027 sollen für jede Tonne Kunststoff in Verpackungen 550 Euro fällig werden. Das geht aus einem Entwurf für ein Kunststoffverpackungsgesetz hervor. Demnach fielen 2023 rund 3 Millionen Tonnen Kunststoffverpackungsabfälle an. Einige Tage nach dem Start des Tankrabatts haben sich die Spritpreise nun über dem Startniveau eingependelt. Im bundesweiten Tagesdurchschnitt kostete ein Liter Super E10 laut ADAC gestern 2,14 Euro. Das waren 2,3 Cent mehr als am Starttag des Tankrabatts. Bei Diesel waren es 2,25 Euro pro Liter und damit fast 1 Cent mehr.
3: Die Entlastung durch den Rabatt ist praktisch weggeschmolzen. Beim Super E10 kann der ADAC den Preisanstieg kaum nachvollziehen. Ölpreis und Wechselkurs hätten sich nur wenig verändert. Es ist generell schwer zu beurteilen, wie vollständig die Steuersenkung von knapp 17 Cent pro Liter weitergegeben wird. Denn die Spritpreise schwanken durch mehrere Einflussfaktoren. Ursula Winkler, Nachrichtenredaktion.
1: Der Nobelpreis für Medizin geht in diesem Jahr auch nach Deutschland. Peter Hegemann von der Humboldt-Universität Berlin und Georg Nagel von der Uni Würzburg wurden zusammen mit einem US-Forscher ausgezeichnet, und zwar für ihre Entdeckungen auf dem Feld der Optogenetik. Die Freude bei den beiden Deutschen war groß.
0: Das Wetter im RSG-Land.
4: Vielleicht langsam mal die dicken Hausschlüppchen an. Es wird wieder schrittweise kühler. In der Nacht dann Tiefstwerte von 11 bis 6 Grad. Morgen wird wieder schön, ähnlich wie heute. Viel Sonne, ein paar Wolken unterwegs und je nach Region maximal 23 Grad. Sehr angenehm.
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4: Ist nichts Wildes. Einmal die A33 Bielefeld-Brilon zwischen Paderborn-Elsen und Paderborn-Mönkeloh. 1 Kilometer, 3 Minütchen. Und A44 Dortmund-Kassel zwischen Marsberg und Diemelstadt. 2 Kilometer, 4 Minuten. Gute Fahrt.
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1: Sebastian Pulli hier, mal eine Frage an die Mittelalten. Ist es einfach meine Verklärung aus der Kindheit oder haben die Pizzen in den Pizzerien der 90er Jahre anders, besser geschmeckt als die Pizzen heute? Nichts gegen aktuelle Pizzen, immer noch wahnsinnig geil, aber damals mit Mama und Papa in der Pizzeria Pinocchio, so hieß die Hälfte aller Pizzerien, die gute Margherita nach dem Begrüßungspizzabrötchen, es bleibt einfach unerreicht. Nur einer, der bringt uns auch heute immer noch dahin zurück, das ist Eros Ramazzotti.
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1: Lief immer in wirklich jeder Pizzeria der 90er Jahre ausnahmslos. Ich glaube, sie hatten gar keine andere CD. Cosa della Vita jetzt. Schönen Abend euch.

0: Sorry, Papi, und wir entschuldigen uns auch schon mal für das, was jetzt kommt.
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0: Es ist Herbst, eigentlich eine sehr leckere Jahreszeit, aber der liebe Kollege Leandro Luik hat mal rausgesucht aus dem Internet die schlimmsten Herbstrezepte. Was hätten wir denn da?
2: Ja, lass uns direkt mit was so richtig schön Deftigen anfangen für die kalten Tage. Ein Rezept für Salzstangenauflauf. Wobei ich finde, Auflauf, das ist schon irgendwie eine Übertreibung. Also eigentlich sind das einfach nur Salzstangen mit Schinken und Käse überbacken.
0: Okay, ich gebe zu, es macht mit mir dasselbe wie so ein McDonald's Big Mac. Also der größte Teil von mir sagt ekelhaft, aber ein kleiner Teil findet es doch heimlich richtig, richtig geil. Was haben wir noch?
2: Ja, wie wär's mit einer Bananencremesuppe mit Hack?
0: Oh.
2: Hack und Banane, das habe ich jetzt irgendwie ein paar Mal gelesen im Internet. Kannte ich vorher auch noch nicht, scheint aber irgendwie ein Ding zu sein.
0: Also das macht mich einfach nur betroffen. Haben wir noch so einen Rausschmeißer?
2: Ja, Rausschmeißer trifft es, glaube ich, ziemlich gut. Also stell dir vor, du kommst gerade vom Herbstspaziergang, bist so richtig durchgefroren. Wie wär's dann zum Aufwärmen mit einer Bier-Sahnesuppe? Sahne aufschlagen und Ei unterrühren, Bier aufkochen und auch unterrühren und dann noch Zucker dazugeben.
0: Boah. Die schlimmsten Herbstrezepte bei uns. Der Vorteil ist, die müssen wir nur hören und schon haben wir keinen Hunger mehr.
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1: Das Wetter im RSG-Land.
2: Da ändert sich nicht viel und das ist auch ganz schön. Weiter viel Sonne morgen, paar Wolken unterwegs, je nach Region bis maximal 23 Grad. Erstmal frischer jetzt im Laufe des Abends und der Nacht, später Tiefstwerte von 11 bis 6 Grad.
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2: Kleinigkeiten, einmal die A4 Olpe Richtung Köln zwischen Eckenhagen und Reichshofberg-Neustadt, dichter Verkehr, 4 Minuten plus. Und A4 Köln-Aachen zwischen Köln-Poll und Kreuz-Köln-Süd, 1 Kilometer sind 2 Minütchen, eine gute Fahrt. Sebastian Pulli hier, gleich Hard Skips a Beat, der Song zur Herzrhythmusstörung. Bevor uns aber da die Lichter ausgehen, lassen wir das lieber Kato and John übernehmen. Turn the lights off jetzt, kommt gut durch die Nacht.
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0: magisch. Dua Lipa.
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0: Es gibt ja so Foltergefängnisse, wo in den Zellen den ganzen Tag so laute Metal-Musik läuft. Er hier würde vorschlagen, vielleicht lieber Kinderlieder abspielen. Das wäre effektiver.
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3: Ab wie vielen Stunden gilt Kindermusik eigentlich als Körperverletzung? Ja, Freunde, meine Algorithmen wurden gekapert. Ein Tag mit meinen Neffen und mein Handy denkt, mein Lieblingssong ist Töff, Töff, Töff, die Eisenbahn. In meinem Netflix-Account ist Paw Patrol auf einmal ganz oben und ich kriege nur noch Werbung für Lego. Okay, das ist ehrlich gesagt ziemlich geil. Gibt jetzt so einen Baustellenkran mit 16 Rädern. 16 ist der Hammer. Naja, aber wie lange dauert es, bis Simone Sommerland und Rolf Zukowski sich aus meinen Playlists gejault haben? Und auch mal eine Frage an die Eltern. Dieser Gorilla mit der Sonnenbrille. Was will der eigentlich die ganze Zeit von der Sibylle? Und warum trägt er überhaupt eine Brille? Ist doch drin. Will der was verstecken? Und wieso ist die Schnittmenge von Kinderliedern und Ballermann-Hits so groß? Ist der gemeine Schlagerfan auf der gleichen Entwicklungsstufe wie Kleinkinder? Naja, ich meine, nach der ersten Stunde Freibier im Megapark bestimmt. Da geht's ja manchmal bis zum kompletten Verlernen der Muttersprache. Auf jeden Fall immer dran denken. Das habe ich nämlich jetzt rausgefunden. Der Fuchs, der hat die Gans gestohlen und nicht die Kokosnuss geklaut.
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1: Ich bin Dirk Zeitler. Plastikverpackungen können für Unternehmen bald deutlich teurer werden. Union und SPD im Bundestag planen eine neue Steuer auf Kunststoff. Ab Juli 2027 sollen für jede Tonne Kunststoff in Verpackungen 550 Euro fällig werden. Das geht aus einem Entwurf für ein Kunststoffverpackungsgesetz hervor. Demnach fielen 2023 rund 3 Millionen Tonnen Kunststoffverpackungsabfälle an. Die starke Nachfrage nach Elektroautos in Deutschland setzt sich fort. Mehr als 88.000 reine Elektroautos wurden im September neu zugelassen, wie das Kraftfahrtbundesamt mitteilte. Das seien rund 95% mehr als im Vorjahresmonat. Grund für die Entwicklung dürfte die E-Auto-Prämie des Bundes sein.
2: Im Mai ist die neue Prämie freigeschaltet worden, unter anderem für neue E-Autos und bestimmte Plug-in-Hybride, die mit Strom und Treibstoff fahren können. Die Höhe hängt von Fahrzeug, Einkommen und Familiengröße ab und kann bei bis zu 6.000 Euro liegen. Die Prämie wirke, und zwar kräftig, sagen Autoexperten. Doch laufe die Förderung aus, drohe erneut ein Einbruch. Umweltminister Schneider ist zufrieden. Bisher seien 100.000 Anträge für die E-Auto-Prämie eingegangen. Thomas Bremser, Nachrichtenredaktion.
1: Deutschland muss aus Sicht der Geheimdienste vor allem mit Blick auf die Bedrohung durch Russland deutlich widerstandsfähiger werden, nicht nur militärisch. Russland führe einen Schattenkrieg gegen Deutschland, sagte der Präsident des Bundesnachrichtendienstes Jäger bei einer Anhörung im Bundestag.
3: Hinweise auf einen groß angelegten Angriff Russlands gegen NATO-Staaten gibt es demnach zwar aktuell nicht, denkbar sind aber wohl militärische Nadelstiche, besonders im Baltikum. Laut BND-Chef Jäger setzt der Kreml vor allem auf Einschüchterung. Moskau wettet auf unsere Schwäche, so Jäger wörtlich. Auch Verfassungsschutzchef Seelen warnt vor russischer Sabotage und Tötungsdelikten und auch vor Desinformation und Anschlagsversuchen, wie auf dem Flughafen Halle-Leipzig. Katrin Müller, Nachrichtenredaktion.
1: Der Nobelpreis für Medizin geht in diesem Jahr auch nach Deutschland. Peter Hegemann von der Humboldt-Universität Berlin und Georg Nagel von der Uni Würzburg wurden zusammen mit einem US-Forscher ausgezeichnet, und zwar für ihre Entdeckungen auf dem Feld der Optogenetik. Die Freude der beiden ist groß.
4: Das Wetter im RSG-Land.
5: So, jetzt merkt man in dieser Nacht schon, dass es so ein bisschen frischer wird. Temperaturen zwischen 6 und 11 Grad messen wir und es gibt hier und da ein bisschen Nebel. Also wenn ihr mit dem Auto jetzt noch in der Nacht unterwegs seid, fahrt vorsichtig. Nachher bekommen wir wieder einen relativ sonnigen Tag. Hier und da vielleicht mal ein paar Wolken, aber Regenschauer sind absolut die Seltenheit bei Temperaturen zwischen 20 und 23 Grad. Auch der Mittwoch, der startet erstmal ganz okay und dann ab dem Mittwochnachmittagabend kommen mehr Wolken. Und dann erst kommt Regen. Also, heute noch super, morgen auch erst noch mal okay. Dann morgen Abend ein bisschen Regen.
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6: A2 Hannover, Dortmund zwischen Kreuzbad Oeynhausen und Floh-Tow West. 1 Kilometer Stau, 5 Minuten Zeitverlust. Und A59 Köln-Düsseldorf zwischen Dreieck Monheim Süd und Monheim. 2 Kilometer stockender Verkehr. Wir wünschen allen unterwegs gute Fahrt.
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5: Ja, das ist ja fast wie Zauberei, dass wir jetzt aus dem Montag schon den Dienstag gemacht haben. So ist das. Nach 0 Uhr. Passend dazu jetzt Lady Gaga und Abracadabra.
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1: Passt ein bisschen auf, hier und da könnte es nebelig sein bei uns in NRW. Nicht überall in NRW, aber so gebietsweise. Also, falls ihr es merkt, Fuß vom Gas, wenn ihr gerade unterwegs seid. Ansonsten relativ frisch sind wir gerade unterwegs in dieser Nacht, 6 bis 11 Grad. Nachher wird es aber wieder, ich sag mal so, goldener Oktober, 20 bis 23 Grad. Sehr viel Sonnenschein im Tagesverlauf und am Mittwoch auch relativ schön. Erst Mittwochabend kommen dann Wolken mit Regen zu uns.
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2: Zurzeit liegen uns keine Meldungen vor. Wir wünschen allen unterwegs gute Fahrt.
1: Egal, wo ihr gerade unterwegs seid, vielleicht seid ihr ja mit dem Auto unterwegs, ja, und müsst noch wach bleiben. Oder ihr sitzt auf dem LKW, transportiert was ganz Wichtiges, damit wir es morgen früh haben. Da müsst ihr auch wach bleiben. Ihr seid gerade in der Nachtschicht unterwegs, im Altenheim, in der Tankstelle, auf der Polizeiwache. Keine Ahnung was. Auch da sind wir bei euch. Und ich habe Musik mitgebracht aus den 90ern. Coolio, Post Malone ist mit dabei und Gary Halliwell. Drei Hits jetzt für euch.
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1: Ich bin Dirk Zeitler. Nach der Landtagswahl in Sachsen-Anhalt kommt das Parlament heute erstmals in Magdeburg zusammen. Gewählt werden soll der neue Landtagspräsident. Die Wahl des neuen Ministerpräsidenten steht noch nicht auf dem Programm. Die AfD war bei der Wahl im September klar stärkste Kraft geworden, verpasste aber die absolute Mehrheit.
2: Nach ihrem Wahlsieg im September will die AfD in Sachsen-Anhalt den ranghöchsten Politiker stellen. Das ist der Landtagspräsident. Als Kandidaten dafür hat die AfD Tobias Rausch aufgestellt. Der 35-Jährige hat schon viel Erfahrung im Landtag. Er ist seit 2016 Abgeordneter. Damit er tatsächlich Landtagspräsident wird, ist die AfD auf die Stimmen des BSW angewiesen. Das hat seine Zustimmung schon zugesagt. Mit Spannung wird nun erwartet, ob die Wahl tatsächlich reibungslos über die Bühne geht. Die AfD ist in Sachsen-Anhalt vom Verfassungsschutz als gesichert rechtsextrem eingestuft. Vor dem Landtag haben verschiedene Bündnisse Proteste angekündigt. Dörtehain, Nachrichtenredaktion.
1: Plastikverpackungen könnten für Unternehmen bald deutlich teurer werden. Union und SPD im Bundestag planen eine neue Steuer auf Kunststoff. Ab Juli 2027 sollen für jede Tonne Kunststoff in Verpackungen 550 Euro fällig werden. Das geht aus einem Entwurf für ein Kunststoffverpackungsgesetz hervor. Der Nobelpreis für Medizin geht in diesem Jahr auch nach Deutschland. Peter Hegemann von der Humboldt-Universität Berlin und Georg Nagel von der Uni Würzburg wurden zusammen mit einem US-Forscher ausgezeichnet, und zwar im Bereich der Optogenetik.
3: Durch die Arbeit der drei Wissenschaftler verstehen wir heute besser, wie unser Gehirn funktioniert. Die beiden Deutschen haben bei Experimenten mit Algen herausgefunden, dass bestimmte Proteine auf Licht reagieren und ein elektrisches Signal auslösen. Dicerus hat dieses Protein in einen lichtgesteuerten Schalter für Nervenzellen verwandelt. Damit kann man nun Schaltkreise im Gehirn sichtbar machen, die Erinnerungen, Gefühle und Verhaltensweisen steuern, was für die Behandlung von Krankheiten wie Schizophrenie und Depressionen relevant sein kann. Sigrid Ham, Skandinavien.
1: Die starke Nachfrage nach Elektroautos in Deutschland setzt sich fort. Mehr als 88.000 reine Elektroautos wurden im September neu zugelassen, wie das Kraftfahrtbundesamt in Flensburg mitteilte. Das sind rund 95% mehr als im Vorjahresmonat. Grund für die Entwicklung dürfte die E-Auto-Prämie des Bundes sein.
4: Das Wetter im RSG-Land.
5: Jetzt merkt man schon den Unterschied zwischen Nacht und Tag. Also jetzt in der Nacht wird es schon relativ frisch, muss man sagen. 6 bis 11 Grad. Hier und da gibt es ein paar Nebelfelder, aber nicht überall in NRW. Ansonsten nachher, da starten wir, wenn die Sonne aufgeht, erst so ein bisschen nebelig trüb, aber nachher wird es relativ sonnig, relativ schön und hier und da vielleicht mal ein paar Wolken, vor allen Dingen im Münsterland. Aber das war's dann auch schon. Es wird auf jeden Fall trocken bleiben und warm wird es dann auch wieder, 20 bis 23 Grad. Auch der Mittwoch wird ganz okay. Erst am Mittwochabend kommen ein paar Wolken zu uns, die dann auch Regen wieder mitbringen.
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6: A40 Duisburg-Venlo zwischen Kreuz Moers und Kerken, 1 Kilometer Stau. Und A46 Düsseldorf-Heinsberg zwischen Erkelenz Süd und Dremmen, 1 Kilometer stockender Verkehr, 11 Minuten Verzögerung. Wir wünschen allen unterwegs gute Fahrt.
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5: Und damit haben wir schon den 6. Oktober, goldener Oktober sozusagen. Sehen wir jetzt nicht so viel von, weil es dunkel. Maroon 5, damit starten wir. Girls Like You, euch eine schöne Nacht.
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0: tolles Wetter derzeit, oder? Alle sprechen davon, dass das wohl so golden ist, dieses Wetter. Goldener Oktober, goldener Herbst. Leute, das ist falsch.
1: Eigentlich müsste es ja überall glänzen, so golden wie der Herbst angeblich ist, ne?
2: Schöne Jahreszeit mit den Blättern, die sich verfärben.
1: Ja, wann werden die denn dann golden, frage ich mich. Dass das noch keinem aufgefallen ist, dass der Herbst uns farbtechnisch was als Gold verkauft, was weit von Gold entfernt ist. Aber brauner Herbst mag ja keiner sagen. Außer vielleicht der ein oder andere AfD-Politiker in Thüringen. Ich sag euch was, Gold hat die Natur gar nicht als Farbe vorgesehen. Jetzt ist es raus.
3: Bunte, schöne, bunte Blätter fallen von den Bäumen ab.
1: Bunt kann man gar nicht oft genug sagen, merke ich gerade. Aber dadurch wird der Herbst nicht bunter oder goldener, schon mal gar nicht. Wenn, dann ist es ein Ocker. Wir können gerne sagen, der ockerne Herbst. Ja? Um ganz korrekt zu sein, ist es Rahl 1024 Herbst. Ja? Manchmal ist er auch Rahl 8001, also eher ockerbraun. Guckt mal genau hin, ne? Ich kann kein Gold entdecken im Herbst.
4: Aus dem Fenster sieht die Welt auch gut aus.
1: Ja, bleib mal da oben, komm ja nicht runter, denn es ist da unten nicht alles Gold, was glänzt. Es ist braun und manchmal, wenn man so einen Tannenzapfen auf dem Bürgersteig wegtreten will, merkt man dann auch erst, dass es kein Tannenzapfen war, ja? Ich erkenne nichts Goldenes im Herbst, aber ich erkenne auch nichts Weißes am weißen Hai. Vielleicht ist es mein Problem. Und wenn wir schon mal dabei sind, nicht nur der Herbst hat nichts Goldenes, wenn wir ehrlich sind, die meisten Deutschlandfahnen, jetzt wird's kritisch, sind ja auch nicht schwarz-rot-gold. Sondern wenn wir mal genau hingucken, sind die eher schwarz-rot-raps-gelb. Ja, aber das ist ein anderes Thema.

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1: So, jetzt merkt man in dieser Nacht schon, dass es so ein bisschen frischer wird. Temperaturen zwischen 6 und 11 Grad messen wir. Und es gibt hier und da ein bisschen Nebel. Also, wenn ihr mit dem Auto jetzt noch in der Nacht unterwegs seid, fahrt vorsichtig. Nachher bekommen wir wieder einen relativ sonnigen Tag. Hier und da vielleicht mal ein paar Wolken. Aber Regenschauer sind absolut die Seltenheit bei Temperaturen zwischen 20 und 23 Grad. Auch der Mittwoch, der startet erstmal ganz okay. Und dann ab dem Mittwochnachmittagabend kommen mehr Wolken. Und dann erst kommt Regen. Also, heute noch super, morgen auch erst nochmal okay. Dann morgen Abend ein bisschen Regen.
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2: Zurzeit liegen uns keine Meldungen vor. Wir wünschen allen unterwegs gute Fahrt.
1: Gleich habe ich neue Musik für euch von Stella Lefty, Boston. Gleich hier von The Train und Drive-By. Und ich habe einen 90er für euch. Den packe ich euch auch noch rein. Ace of Base and All That She Wants. Schöne Nacht.
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